0: Die Vereinbarung wird dem US-Parlament zur Prüfung vorgelegt. Dort könnte es Widerstand geben. Im Kampf gegen sexuellen Kindesmissbrauch dürfen Messenger-Dienste in der EU bald wieder in privaten Chats nach Hinweisen suchen. In der Debatte um die sogenannte Chat-Kontrolle einigten sich die Mitgliedsländer darauf, Datenschutzregeln befristet zu lockern.
1: Es geht um Bilder oder Videos von Kindesmissbrauch. Danach dürfen Anbieter von Diensten wie Outlook, Gmail oder Instagram wieder mit Hilfe von Software suchen. Aber verschlüsselte Chats wie bei WhatsApp oder Signal dürfen nicht durchsucht werden. Und die EU-Ausnahmeregelung verbietet auch Techniken, die Nachrichten prüfen, bevor sie verschlüsselt und versendet sind. Eigentlich war die Übergangsregelung im Frühjahr ausgelaufen, aber jetzt einigten sich Mitgliedstaaten und das EU-Parlament doch noch. Die Ausnahme gilt nun bis April 2028. Aus Brüssel, Michael Brandt.
0: Trotz gestiegener Spritpreise schließt Bundeswirtschaftsministerin Katharina Reiche weitere staatliche Entlastungen vorerst aus. Die Haushaltslage lasse das nicht zu, sagte sie bei RTL NTV.
2: Eine neue Spritpreisbremse oder ein Preisdeckel würden den Staat erneut Milliarden kosten, so die Ministerin zur Begründung. Die bestehende 12-Uhr-Regel und das verschärfte Kartellrecht sorgen laut Reiche bereits für mehr Transparenz für die Kunden. Weitere Maßnahmen sind deshalb im Moment nicht geplant. Auch die Versorgung mit Kraftstoffen ist gesichert. Erst wenn die Preise deutlich weiter steigen, könnte man über neue Maßnahmen sprechen, sagte Ministerin Reiche. David Riemer, Nachrichtenredaktion.
0: 33 Filialen der Warenhauskette Galeria werden auf ihre Rentabilität geprüft und könnten geschlossen werden. Das Unternehmen nannte nun die betroffenen Standorte. Galeria will mit den Vermietern über Mietkonditionen und Flächenanpassungen verhandeln. Sollten keine tragfähigen Lösungen erarbeitet werden, sei die Fortführung der jeweiligen Filiale gefährdet. Viele Jobs stehen auf dem Spiel.
3: Das Wetter im RSG-Land.
4: Es ist eine relativ wolkige Nacht und hier und da gibt es ein bisschen Regen, teilweise sogar Sprühregen. Temperaturen in dieser Nacht 8 bis 13 Grad. Nachher wird es dann erstmal bewölkt in den Morgen gehen und dann kommen immer häufiger die Sonnenstrahlen raus und dann wird es auch richtig schön noch mit bis zu 26 Grad. Am Freitag gibt es dann so einen Mix aus Sonne und Wolken bei 25 Grad.
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5: Hier die aktuelle Verkehrslage. A40 Essen-Dortmund zwischen Dortmund-Barob und Dortmund-Hombruch 1 Kilometer Stau. Im weiteren Verlauf zwischen Essen-Zentrum und Essen-Holsterhausen dichter Verkehr, 8 Minuten Verzögerung. Und zusätzlich auf der A57 Krefeld-Köln zwischen Dormagen und Köln-Worringen 1 Kilometer zähfließender Verkehr. Wir wünschen allen unterwegs gute Fahrt.
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4: Ihr müsst noch ein bisschen arbeiten, weil ihr gerade in der Nachtschicht hängt oder ihr seid gerade im Auto unterwegs, habt noch eine lange Strecke vor euch. Kein Problem. Wir halten euch wach. Jetzt mit Cynical, Two Colors Safrido und Chris DiSarandi. Schöne Nacht mit euch.

0: Komm, Wetter ist nicht so richtig pralle. Lass uns ins Kino gehen.
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0: Verpassen wir nichts und außerdem kommt ein neuer Teil von diesem Klassiker.
2: Wer da?
3: Wow, wow, wow, tut mir leid. Ich bin Woody, ich komme in friedlicher Absicht.
4: Ist viel zu lang her, Cowboy.
0: Habt ihr das erkannt, oder? Klar, ich sofort natürlich, weil ich bin großer Fan dieser Reihe. Darf man das sagen? Ja, als erwachsener Mensch, ja, darf man sagen. Toy Story ist zurück mit Teil 5. Also, ihr habt es gerade gemerkt, es gibt einen Sheriff namens Woody, es gibt Buzz Lightyear, es gibt Jesse und Charlie Naseweiß. Nach 4 sehr, sehr starken Teilen, wie ich finde, liegt die Latte hoch. Was sagst du, Filmexperte Jörg Albrecht?
5: Die liegt so richtig hoch, aber wer die Reihe von Anfang an kennt, der erste Toy Story war ja 1995 Pixars allererster Spielfilm überhaupt. Wer also alle 4 Toy Story Abenteuer gesehen und auch geliebt hat, der muss sich keinen Kopf machen. Pixar liefert auch mit Toy Story 5 wieder ab.
3: Schön, wieder hier zu sein. Ah, da hat Bonnie ordentlich umdekoriert.
5: Ja, Woody ist zurück bei seinen alten Freunden im Kinderzimmer von Bonnie. Und die können seine Hilfe gerade gut gebrauchen, denn sie alle sind ziemlich abgemeldet, seit Bonnie ein Kindertablet besitzt. Cowgirl Jessie sucht das Gespräch mit der digitalen Konkurrenz.
6: Ich will mit dir reden.
7: Nenn mich Lilly.
6: Jetzt hör mal zu. Wir alle hier haben den ganzen Sommer Freunde für Bonnie gesucht. Du hörst mir überhaupt nicht zu.
7: Oh doch, ich hab zugehört. Ich spitz doch immer die Ohren, siehst du?
0: Ein neues Spielzeug verdrängt also ein altes. War das nicht auch schon Woodys Schicksal im ersten Toy Story-Film?
5: Ja, man könnte den Toy Story-Machern vorwerfen, dass sie hier eine alte Idee nochmal aufwärmen. Wenn man das mit so vielen Einfällen macht, mit Witz, Herz und richtig großen Emotionen, dann geht das auch völlig in Ordnung. Aber an einer Sache gibt's auch nach Toy Story 5 nicht zu rütteln. Teil 3 ist und bleibt der beste der Reihe.
0: Ja, ich freue mich trotzdem auf Toy Story 5 im Kino. Ab sofort. Jörg Albrecht hat ihn schon gesehen. Vielen Dank.
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0: Das Wetter im RSG-Land.
1: Wolkig ist es in der Nacht und wolkig starten wir dann nachher auch in den Morgen. Und dann gibt es vielleicht hier und da noch ein paar Regenschauer, die aber dann eher seltener. Die sind so in der Nacht eher dann durchgezogen. Temperaturen in der Nacht übrigens 8 bis 13 Grad. Nachher im Tagesverlauf dann so bis 24 Grad. Und am Nachmittag kommt dann auch die Sonne etwas häufiger raus. Am Freitag bekommen wir dann so einen Mix aus Sonne und Wolken bei bis zu 25 Grad.
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2: Hier die aktuelle Verkehrslage. A1 Euskirchen-Köln zwischen Kreuz Bliesheim und Dreieck Erftal. 1 Kilometer Stau. Weiterhin auf der A40 Essen-Dortmund zwischen Dortmund-Barob und Dortmund-Hombruch. 1 Kilometer stockender Verkehr. Zusätzlich auf der A57 Krefeld-Köln zwischen Dormagen und Köln-Worringen. 1 Kilometer zähfließender Verkehr. Und darüber hinaus auf der A61 Koblenz-Mönchengladbach zwischen Swisttal und Erftstadt. 3 Kilometer Stau. Wir wünschen allen unterwegs gute Fahrt.
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1: Gleich noch Musik von unserem Star-DJ-Duo Junaras. Vorher aber noch Musik von einem Star, der kürzlich zumindest auch in Deutschland aufgetreten ist. Und zwar leider nur in Berlin. Nach Nordrhein-Westfalen ist er nicht gekommen. Hier ist

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1: Ich bin Tine Klimach. Neuer Vorsitzender der Unionsfraktion im Bundestag soll Thorsten Frei werden. CDU-Chef und Kanzler Friedrich Merz sowie CSU-Chef Markus Söder haben den bisherigen Kanzleramtschef als Nachfolger des zurückgetretenen Jens Spahn vorgeschlagen.
2: Frei soll von den 208 Unionsabgeordneten am kommenden Mittwoch in einer Sondersitzung gewählt werden. Die müssen dazu ihren Urlaub unterbrechen. Merz lobte Frei als wichtigen Mitgestalter der bisherigen Regierungsarbeit und der Reform. Söder unterstütze den Vorschlag. Wer Frei als Kanzleramtschef nachfolgen soll, will Merz erst später bekannt geben. Für den Posten werden mehrere Namen gehandelt. Spahn war am Wochenende nach parteiinternem Druck zurückgetreten, weil bekannt geworden war, dass er und sein Mann mithilfe einer Leihmutter in den USA Eltern geworden sind. Das ist in Deutschland verboten. David Riemer, Nachrichtenredaktion.
1: Die US-Regierung will Saudi-Arabien beim Aufbau eines zivilen Atomprogramms helfen. Dazu wurde ein entsprechendes Abkommen in Washington unterzeichnet, wie das US-Energieministerium mitteilte. Den genauen Inhalt des Abkommens veröffentlichte das Ministerium nicht. Die USA wollen aber wirtschaftlich profitieren. Sie wollen Nukleartechnologie exportieren. Das soll US-Jobs schaffen. Für Saudi-Arabien soll laut der US-Mitteilung das Abkommen dazu beitragen, dass der Energiebedarf im Land gedeckt werden kann. Die Bundesregierung will Abschiebungen nach Afghanistan offenbar ausweiten. Das erklärte das hessische Innenministerium. Demnach habe die Bundespolizei mitgeteilt, die bisherigen Einschränkungen auf Straftäter und Gefährder aufzuheben.
3: Bundesinnenminister Dobrindt hat erst Anfang der Woche bekräftigt, Abschiebungen in Länder wie Afghanistan zu forcieren. Ihm ging es vor allem um Straftäter nach einem tödlichen Angriff auf einen Studenten in Trier. Künftig soll aber jeder Afghane, der ausreisepflichtig ist, abgeschoben werden können, sagt die hessische Landesregierung. Grundlage dafür ist die Zusammenarbeit mit der Taliban-Regierung. Thomas Bremser, Redaktion.
1: Die EU-Kommission hat der Übernahme des Hollywood-Urgesteins Warner Brothers durch den Konkurrenten Paramount unter Auflagen zugestimmt. Dabei geht es um den Vertrieb von Filmen in Europa, wie aus einer Mitteilung hervorgeht. Die Brüsseler Behörde prüft große geplante Zusammenschlüsse, die Auswirkungen auf den Wettbewerb im europäischen Binnenmarkt haben könnten.
0: Das Wetter im RSG-Land.
4: Jetzt in der Nacht sind viele Wolken unterwegs hier und da kann es auch mal ein bisschen Regen geben. Die Temperaturen, die liegen irgendwo zwischen 13 und 8 Grad. Der Tag, der startet dann mit viel Grau und hier und da auch mal nass. Im Tagesverlauf lockert es aber auch auf und dann sind später bis zu 24 Grad drin.
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5: A57 Krefeld-Köln zwischen Dormagen und Köln-Worringen 1 Kilometer Stau. Wir wünschen allen unterwegs gute Fahrt.
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4: Drei Uhr ist durch, Robert Jantz ist hier und ja, um so eine Uhrzeit, ne, da kann man sich wirklich auch mal diepe Fragen stellen. Das war schon immer so, das war auch 1993 so. Da hat Hathaway mit What is Love, ja, eine Frage gestellt. Mein Gott, es ist eigentlich einer der größten Fragen der Popgeschichte. Sie ist immer noch nicht beantwortet. Den Song hören wir trotzdem.

Und war übrigens 2015 unglaubliche 30 Wochen an der Spitze der amerikanischen Latin-Charts. Völlig irre. So, von einem weltweiten Hit geht es jetzt hier direkt zum nächsten rüber. Und der kommt von Alex Warren. Ordinary heißt der Song. War bei uns in Deutschland Nummer 1. Und das, wie ich finde, völlig zu Recht.

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2: Jetzt in der Nacht können immer mal so ein paar Tropfen runterkommen, also ein bisschen Regen ist möglich. Die Temperaturen gehen runter bis auf maximal 8 Grad. Kälter wird es nicht in den nächsten Stunden. Und der Tag, da schauen wir schon mal drauf, der startet ja mit viel Grau hier und da auch nochmal. Gerade zum Tagesstart kann es regnen. Im Tagesverlauf wird es dann besser, dann lockert es auf. Regen ist kein Thema mehr und bis 24 Grad sind drin.
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3: A57 Krefeld-Köln zwischen Dormagen und Köln-Worringen 1 Kilometer Stau. Wir wünschen allen unterwegs gute Fahrt.
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2: Robert Janzes hier, gemeinsam geht's durch diese Nacht in Richtung Donnerstagmorgen. Jetzt mal, falls euch gerade so ein bisschen die Müdigkeit erwischt, auf der Nachtschicht oder wo auch immer ihr gerade seid, wenn ihr gerade unterwegs seid. Dann habe ich jetzt hier so einen kleinen Wachmacher für euch. Ich spiele euch I Like.

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0: mit Musik von Somber Homewrecker geht's durch diese Nacht. Also erstmal alles kaputt machen, aber keine Panik. Ne, passenderweise, die Musikredaktion hat sich was dabei gedacht. Kommt jetzt der musikalische Reparaturauftrag sozusagen. Der nächste Song heißt Fix This Crack und ist von Fury in the Slaughterhouse. Die haben nämlich gerade ihr neues Album Changes veröffentlicht und kommen im August sogar zu uns nach NRW, zum Beispiel nach Gelsenkirchen und nach Bonn. Also Neues von einer Band mit 40 Jahren Geschichte.
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1: Ich bin Tine Klimach. Die Regierung von US-Präsident Trump will Saudi-Arabien beim Aufbau eines zivilen Atomprogramms helfen. Die Energieminister beider Länder unterzeichneten in Washington ein entsprechendes Abkommen, wie das US-Energieministerium mitteilte.
2: Das Abkommen beinhaltet nach den Worten des US-Energieministers keine Herstellung oder Verbreitung von Atomwaffen. Es soll ein rein ziviles Nuklearprogramm sein, das den USA vor allem wirtschaftliche Vorteile bringt. Sie wollen Nukleartechnologie exportieren, das wiederum soll Jobs in den USA schaffen. Und Saudi-Arabien profitiert, indem es den Energiebedarf seines Landes decken kann. Aber im laufenden Krieg mit dem Iran und der Instabilität im Nahen Osten ist das Abkommen umstritten. Aus den USA Tina Eck.
1: Die sogenannte Frühstartrente rückt näher. Bundesfinanzminister Lars Klingbeil gab den entsprechenden Gesetzentwurf in die Ressortabstimmung innerhalb der Bundesregierung. Im Kern sollen alle Kinder ab 6 Jahren regelmäßig Geld vom Staat bekommen für die Altersvorsorge.
3: Schon als Kind für die Rente vorsorgen, ganz egal wie viel Geld die Eltern haben, und sich schon als Jugendlicher mit Finanzplänen beschäftigen. Das sind die Ziele der Regierung. Der Bund will künftig für jedes Kind vom 6. bis zum 18. Lebensjahr 10 Euro im Monat zahlen in ein Altersvorsorgedepot. Ausgezahlt werden soll das Kapital mit Mitte 60. Die Erträge bleiben bis zur Auszahlung steuerfrei. Losgehen soll's mit den Kindern, die 2020 geboren wurden. Dann soll jährlich der Jahrgang der dann 6-Jährigen dazukommen. Thomas Bremser, Redaktion.
1: Auf der Suche nach Beweisen für fragwürdige Aktiengeschäfte aus früheren Postbankzeiten haben Ermittler die Zentrale der Deutschen Bank in Frankfurt durchsucht. Nach Angaben der Deutschen Bank geht es um Geschäfte der früheren Postbank aus den Jahren 2008 bis 2010. Dabei besteht der Verdacht der Steuerhinterziehung bei sogenannten Cum-Cum-Geschäften. Dabei generierten Banken Steuervorteile für ausländische Inhaber deutscher Aktien. Es entstand ein Schaden in Milliardenhöhe. Zum Sport. Der Deutsche Fußballbund steht vor dem Start in die Zukunft mit dem neuen Bundestrainer Jürgen Klopp. Nach dpa-Informationen soll es am Vormittag zu einer weiteren gemeinsamen Sitzung von Aufsichtsrat und Gesellschafterversammlung des DFB kommen. Der DFB selbst dementierte das allerdings. Es gebe noch weitere Details zu klären.
0: Das Wetter im RSG-Land.
4: Der Donnerstag startet heute grau. In der ersten Tageshälfte kann auch örtlich noch ein bisschen Regen mit dabei sein. Später lockert es dann aber auf und es wird trocken und auch die Sonne kämpft sich hier und da mal durch. Das Ganze bei bis zu 24 Grad. Der Freitag, der wird dann insgesamt wieder freundlicher.
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5: A57 Krefeld-Köln zwischen Dormagen und Köln-Worringen 1 Kilometer Stau. Wir wünschen allen unterwegs gute Fahrt.
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4: 4 Uhr ist durch. Hi zusammen, Robert Jantz ist hier und ich sag mal so zu der Uhrzeit. Klar, da würde man jetzt sagen, Licht aus, endlich mal ratzen. Aber vielleicht geht das ja nicht. Ne? Vielleicht steckt er ja mittendrin noch in der Nachtschicht oder macht euch auch gerade schon fertig für die Frühschicht. Mein Gott, das kann ja auch sein. Ich spiele euch nichtsdestotrotz.

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0: Ganz neu bei uns war das Lovesick von Michael Schulte. Und jetzt wird's ganz. Jetzt kommt großes Kino, sagen wir mal, wie es ist. Lady Gaga spiele ich euch mit Hold My Hand.
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0: Das Wetter im RSG-Land.
1: In der ersten Tageshälfte kann heute noch ein bisschen Regen mit dabei sein. Insgesamt sind wirklich viele Wolken unterwegs. Später lockert es dann aber auf, es wird trockener und auch die Sonne kämpft sich mal durch. Das Ganze bei bis zu 24 Grad. Der Freitag wird dann insgesamt wieder etwas freundlicher.
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2: A57, Krefeld, Köln zwischen Dormagen und Köln-Worringen. 1 Kilometer Stau. Wir wünschen allen unterwegs gute Fahrt.
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1: Wir steuern hier in Richtung Donnerstagmorgen. Robert Jantz ist hier, hallo zusammen. Und jetzt habe ich Musik für euch von Train. Ich spiele euch Hey Soul Sister.

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0: Schönen guten Morgen am ganz frühen Donnerstag. Und ja, man muss einfach mal über bestimmte Vorteile von Dingen sprechen. Zum Beispiel der Vorteil an einem Podcast. Was ist das? Sag ich euch. Man kann Reaktionen von seinem Publikum bekommen. Und in der nächsten Folge kann man dann direkt darauf reagieren. Interaktion sozusagen. Und unser Atze, der lässt sich bei sowas natürlich nicht lange bitten.
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3: Ja, nee, ist klar.
4: Übrigens, ich habe doch letzte Woche darüber gesprochen, was Kellner so an Sprüchen im Restaurant bringen und was in den Speisekarten steht. Da kamen ja echt viele Nachrichten auf das Thema. Dabei habe ich sogar noch vergessen, was beim Bezahlen so alles super originellen Sprüchen kommt. Du rufst zum Beispiel, hör mal, ich möchte zahlen. Irgendwann kommt dann der oder die Kellnerin und dann kommt so ganz schelmisch, ich habe gehört, sie wollen sich finanziell verändern. Tja, aber da haben wir gelacht, wa? Und als nächstes dann habe ich auch die Tage noch gehört, mit Karte oder auf die altmodische Art? Wo du denkst, was ist denn die altmodische Art? Einfach abhauen oder was? Oder auf Mahnbescheid? Ja. Oder wenn der Gast auch ein Witzbold ist, wie möchten Sie zahlen? Am liebsten gar nicht. Sollte der Kellner dir dann verständlicherweise mit einem Kopfstoß die Nase brechen, gilt das übrigens als Notwehr und wird zusätzlich berechnet. Also Freunde, seid einfach nett zum Service und hebt euch die dummen Sprüche für den Muttertag auf.
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1: Ich bin Tine Klimach. Mitten im Krieg mit dem Iran, der sich auch um dessen Atomprogramm dreht, verkünden die USA eine neue Einigung mit Saudi-Arabien. Die US-Regierung will Saudi-Arabien beim Aufbau eines zivilen Atomprogramms helfen. Beide Länder unterzeichneten in Washington ein entsprechendes Abkommen. US-Energieminister Wright betonte, dass das Abkommen höchste Standards erfülle und auch beinhalte, dass keine Atomwaffen verbreitet werden. Die Vereinbarung wird dem US-Parlament zur Prüfung vorgelegt. Dort könnte es Widerstand geben. Die Bundesregierung will Abschiebungen nach Afghanistan offenbar ausweiten. Das erklärte das hessische Innenministerium. Demnach habe die Bundespolizei mitgeteilt, die bisherigen Einschränkungen auf Straftäter und Gefährder aufzuheben.
2: Bundesinnenminister Dobrindt hat erst Anfang der Woche bekräftigt, Abschiebungen in Länder wie Afghanistan zu forcieren. Ihm ging es vor allem um Straftäter nach einem tödlichen Angriff auf einen Studenten in Trier. Künftig soll aber jeder Afghane, der ausreisepflichtig ist, abgeschoben werden können, sagt die hessische Landesregierung. Grundlage dafür ist die Zusammenarbeit mit der Taliban-Regierung. Thomas Bremser, Redaktion.
1: Im Kampf gegen sexuellen Kindesmissbrauch dürfen Messenger-Dienste in der EU bald wieder in privaten Chats nach Hinweisen suchen. In der Debatte um die sogenannte Chat-Kontrolle einigten sich die Mitgliedsländer darauf, Datenschutzregeln befristet zu lockern.
3: Es geht um Bilder oder Videos von Kindesmissbrauch. Danach dürfen Anbieter von Diensten wie Outlook, Gmail oder Instagram wieder mit Hilfe von Software suchen. Aber verschlüsselte Chats wie bei WhatsApp oder Signal dürfen nicht durchsucht werden. Und die EU-Ausnahmeregelung verbietet auch Techniken, die Nachrichten prüfen, bevor sie verschlüsselt und versendet sind. Eigentlich war die Übergangsregelung im Frühjahr ausgelaufen, aber jetzt einigten sich Mitgliedstaaten und das EU-Parlament doch noch. Die Ausnahme gilt nun bis April 2028. Aus Brüssel, Michael Brandt.
1: 33 Filialen der Warenhauskette Galeria werden auf ihre Rentabilität geprüft und könnten geschlossen werden. Das Unternehmen nannte nun die betroffenen Standorte. Galeria will mit den Vermietern über Mietkonditionen und Flächenanpassungen verhandeln. Sollten keine tragfähigen Lösungen erarbeitet werden, sei die Fortführung der jeweiligen Filiale gefährdet. Viele Jobs stehen auf dem Spiel.
0: Das Wetter im RSG-Land.
4: Heute Morgen geht es grau los und in den nächsten Stunden kann auch immer mal wieder ein bisschen Regen runterkommen. Später bekommt dieser Donnerstag aber dann noch die Kurve und es lockert auf. Dann ist Regen auch kein Thema mehr und wir bekommen bis zu 24 Grad. Der Freitag wird dann insgesamt wieder freundlicher.
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5: A4 Aachen-Köln zwischen Kreuzköln-West und Köln-Klettenberg. 2 Kilometer Stau, 5 Minuten Zeitverlust. Und A57 Krefeld-Köln zwischen Dormagen und Köln-Worringen. 1 Kilometer stockender Verkehr. Wir wünschen allen unterwegs gute Fahrt.
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4: Fünf Uhr ist durch. Robert Jantz ist hier. Einen schönen guten Morgen. So langsam kommen auch die ersten Frühaufsteher dazu. Schön, dass ihr mit dabei seid. Wie krass ist eigentlich Kenya Grace? Die hat ihren Song Strangers 2023, die hat alles alleine gemacht. Also die hat den Song komplett allein geschrieben, alleine produziert und dann auch noch alleine eingesungen. Also alles alleine und damit war sie mega erfolgreich. Es ging nämlich als erste Frau mit einem komplett selbstgemachten Song auf Platz 1 der Billboard Dance Charts. Wie ich finde, völlig verdient. Und der Song, der klappt auch perfekt mit dem Kaffee. Also Kenya Grace mit Stranger.

0: Sometimes I Love You. Damit einen schönen guten Morgen auch an meine liebe Kollegin Natascha Wittmark. Hallo.
1: Guten Morgen.
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0: Gestern waren unsere Kollegin Laura Potting und Kim Klages ja campen im Eifelcamp am Freilinger See. Mhm. Und jetzt später ziehen sie dann heute weiter zum nächsten Campingplatz. Ne?
1: Ganz genau, zum Campingpark Heidewald in Sassenberg. Da sind die beiden heute unterwegs auf ihrer Campingtour durch NRW. Und wir müssen natürlich auch noch überprüfen, ob sie die Challenge geschafft haben, die sie
0: unbedingt
1: bekommen haben.
0: Richtig, ein Camping-Song sollten sie ja produzieren, mit Instrumenten und so weiter, beziehungsweise Musiker sollten sie auf dem Campingplatz finden. Und ich sag mal so, daran haperte es zumindest gestern Nachmittag noch so ein bisschen. Wir hören mal rein.
3: Wichtige Frage, kann einer von euch ein Instrument spielen?
4: Nein.
5: Die ist jetzt gerade nicht da, die Person.
3: Mist. Kommt die heute noch?
5: Nee, Sonntag. Ja.
3: Schade. Spielt einer von euch ein Instrument? Nein, nichts.
6: Nein, warum?
3: Keine Flöte, keine Gitarre.
6: Nein.
3: Das enttäuscht mich sehr.
1: Ja. Ja, gucken wir mal, ob sie da noch jemanden gefunden haben. Und dann gibt es ja auch schon die nächste Challenge. Wir denken uns da wieder was Schönes aus für die beiden.
0: Richtig, das können wir ja gut. So, und wo wir bei Musik sind, die Kollegin Annick Monnequin, ich drehe mich um, auch nicht da, die arbeitet ja heute weiter an unserem Lichtblicke-Song zusammen mit Iggy Kelly.
1: Ja, die ist doch in Manchester.
0: Ja,
1: ne?
0: Richtig, richtig.
1: Um mit dem Verkauf des Songs, da wollen wir ja Geld für unsere Aktion Lichtblicke sammeln, ne? Für Kinder und Familien in NRW, die in Not geraten sind.
0: Und deswegen muss der auch besonders gut werden.
1: Auf jeden Fall. Ich bin mir aber sicher, das wird er. Wir hören auf jeden Fall mal, wie der Stand so ist heute.
0: Da freue ich mich drauf. Das machen wir. Danke, Natascha. Jetzt erstmal einen Kaffee und beruhigen wir uns wieder, ne?
1: Ganz genau.
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1: Mit Michael Höhing, guten Morgen. Busreisen werden bei uns im RSG-Land immer beliebter und die Polizei rät dazu, sich die Reisebusse vor der Abfahrt immer gut anzugucken. Nicht selten sind Reisebusse unterwegs, die eigentlich in die Werkstatt müssten statt auf die Straße. So wie in Remscheid vor gut einer Woche, als die Polizei einen Bus vor einer Klassenfahrt aus dem Verkehr zog. Die Polizei in Düsseldorf rät dazu, im Zweifel die Polizei zu rufen, wenn ein Bus nicht mehr verkehrssicher aussieht. Am Abend hat die Feuerwehr in Solingen einen Waldbrand gesucht und auch ein kleines Feuer gefunden. Gegen 22 Uhr kamen Notrufe aus dem Lochbachtal, gleich von mehreren Solingern rein. Die Feuerwehr ist wegen der hohen Waldbrandgefahr damit einem Großaufgebot ausgerückt. 60 Einsatzkräfte kamen mit insgesamt 17 Löschfahrzeugen. Nach kurzer Zeit hat man das Feuer auch gefunden. Im Lochbachtal brannte eine Fläche von 20 bis 30 Quadratmetern. Mit einem Tanklöschfahrzeug konnte das Feuer aber schnell gelöscht werden. Weil es lange nicht mehr viel geregnet hat, ist die Waldbrandgefahr bei uns aktuell hoch und die Feuerwehr passt deshalb auch die Gefahrenlagen an und rückt vorsichtshalber bei solchen Einsätzen immer mit mehr Personal aus. 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
1: Aktuell 14 Grad in Remscheid und Solingen. Heute bekommen wir in der Spitze 20 Grad. Es gibt heute recht viele Wolken erstmal zum Start in den Tag. Später kommt ein bisschen Sonne dazu. Es kann aber auch hier und da ein bisschen Regen geben. Morgen am Freitag 22 Grad. Dazu Sonne und Wolken im Wechsel. Am Wochenende dann Werte wieder im sommerlichen Bereich um die 26 Grad.
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1: Kurz nach 6:30 der Blick auf die Straßen. Aktuell werden uns keine Staus und auch keine Blitzer gemeldet. Habt ihr Blitzer gesehen? Dann gerne Bescheid sagen per WhatsApp an die 0212 22 5 mal die 1. Gute und sichere Fahrt.
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2: Robert Jantzes hier, einen schönen guten Morgen wünsche ich euch und vor allem auch einen guten Start in den Tag. Und auch heute, am Donnerstag, geht er weiter, unser Roadtrip im Camper durch NRW und passend dazu, ja, perfekter Song, Fast Car.

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0: Schönen guten Morgen am Donnerstag. Kommt gut rein in diesen Tag. Starke Frauengeschichten, davon gibt es so, so viele. Sie müssen einfach nur mal erzählt werden. Heute Morgen im Augenblick mal der evangelischen Kirche erinnert Bettina Förster an Ina Geschlössel. Die Kölner Theologin kämpfte für die Gleichberechtigung von Frauen in der Kirche und stellte sich früh gegen die Nationalsozialisten.
1: Augenblick mal.
2: Sie kämpfte im letzten Jahrhundert für Gleichberechtigung und sagte in der nationalsozialistischen Diktatur ihre Meinung. Ich erzähle heute von Ina Geschlössel, die 1898 in Köln geboren wurde. Ihr berufliches Ziel war es, als Pfarrerin zu arbeiten, mit allem, was dazugehört: Predigen, Taufen, Beerdigen. Obwohl die Aussichten denkbar schlecht stehen, jemals als Pfarrerin arbeiten zu können, studiert sie in den 1920er Jahren Theologie, erst in Bonn, dann in Marburg. Nach dem Studium darf sie in Köln zwar für die Kirche arbeiten, aber keine verantwortungsvollen Aufgaben übernehmen, wie es die Männer können. Sie beschwert sich, aber den Kirchenoberen ist sie zu unangepasst und sie muss an einer Berufsschule arbeiten. Mit anderen Frauen gründet Ina Geschlössel einen Verband mit dem Ziel, dass Männer und Frauen in der Kirche die gleichen Rechte haben. 1932 äußert sie sich öffentlich gegen die Rassendiskriminierung der Nationalsozialisten. 1933 wird sie aufgrund ihrer Einstellung aus dem Schuldienst entlassen. Als vollberechtigte Pfarrerin konnte sie nie arbeiten. Beeindruckend ist, dass sie versuchte, Dinge, die unveränderlich erschienen, zu verändern. Noch mehr über sie kann man im Podcast Rheinische Kirchengeschichten erfahren. Den findet man überall, wo es Podcasts gibt. Bettina Förster von der Evangelischen Kirche für Augenblick mal.

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2: Mit Danny Hoppe, guten Morgen. Im Iran-Krieg ist momentan kein Ende der gegenseitigen Angriffe in Sicht und ein neuer Deal zwischen den USA und Saudi-Arabien könnte jetzt noch für weiteren Zündstoff sorgen. Denn beide Länder haben am späten Abend ein Abkommen für ein saudi-arabisches Atomprogramm unterzeichnet. Demnach werden die USA Riad beim Aufbau von Kernkraftwerken helfen. Versichert wird, dass es nur eine zivile Nutzung der Atomenergie geben werde. Daran gibt es allerdings Zweifel. Mark Weiß hat mehr dazu.
3: US-Präsident Trump verspricht sich von der Partnerschaft Aufträge für die US-Atomindustrie in Milliardenhöhe. Einige US-Abgeordnete und auch Israel dagegen äußerten Bedenken. Sie befürchten, dass der Aufbau eines zivilen Atomprogramms von Riad doch zur Entwicklung einer Atombombe genutzt werden könnte. Angesichts des Krieges zwischen den USA und dem Iran wächst die Sorge, dass der Konflikt die gesamte Region weiter destabilisieren könnte. Und aktuell entwickelt sich hier offenbar sogar eine weitere Front. Nur wenige Tage nach der Verkündung einer Seeblockade hat die mit Teheran verbündete Houthi-Miliz aus dem Jemen nach eigenen Angaben im Roten Meer zwei saudi-arabische Öltanker beschossen. Die Houthi-Miliz hatte am Montag eine Seeblockade gegen saudi-arabische Häfen verkündet. Damit dürften die Preise weltweit weiter steigen, denn damit wäre nach der Straße von Hormuz die nächste wichtige Handelsroute gesperrt.
2: Und jetzt weitere Meldungen im Überblick. In Spanien sorgen Waldbrände weiter für große Probleme. Südwestlich von Madrid mussten deshalb mehrere Gemeinden evakuiert werden. In den vergangenen Tagen sind in Spanien wieder zahlreiche neue Brände ausgebrochen. Dazu wird eine neue Hitzewelle erwartet. Schon wieder wird im Ruhrgebiet eine der wichtigsten Autobahnen gesperrt, die A40 zwischen Mülheim-Winkhausen und dem Dreieck Essen-Ost. Dort soll ab heute Abend Flüsterasphalt eingebaut werden. Die stark befahrene Autobahn soll dann knapp eine Woche lang voll gesperrt sein. Das hat die Autobahn GmbH angekündigt. Der Deutsche Tierschutzbund warnt vor der aktuellen Lage in vielen Tierheimen. Sie sei prekär. Immer mehr Tiere bräuchten Hilfe. Dazu seien die Kosten für Personal, Energie und tierärztliche Versorgung stark gestiegen, sagte Verbandschef Schröder der RP. Er kritisiert die fehlende finanzielle Unterstützung der Politik. Eigentlich sollte in der Nacht wieder ein Castortransport mit Atommüll von Jülich nach Ahaus rollen. Daraus ist allerdings nichts geworden. Noch vor der Ausfahrt aus dem Forschungszentrum in Jülich war schon Schluss. Der Grund war ein technischer Defekt an einem Transportfahrzeug. Das hat die Polizei bestätigt. Sie betont, dass vom Transportbehälter und der Ladung keinerlei Gefahr ausgegangen sei. Die Probleme habe es nur mit der Zugmaschine gegeben. Ein Austausch des Fahrzeugs oder eine schnelle Reparatur sei nicht möglich gewesen und deshalb sei der Transport abgebrochen worden.
1: Und jetzt das Neueste aus dem RSG-Land.
4: Mit Michael Höhing, guten Morgen. Die Solinger Feuerwehr war gestern Abend mit einem Großaufgebot im Lochbachtal im Einsatz. Wir haben mehrere Solinger Rauch gemeldet. Die Feuerwehr ist hingefahren, hat den Waldbrand gesucht und wenig später auch gefunden. Es brannte ein gut 30 Quadratmeter großes Stück. Mit einem Tanklöschfahrzeug konnte der Brand aber schnell gelöscht werden. An den Zufahrtsstraßen kam es gestern Abend zu kleineren Verkehrsbehinderungen. Die neuesten Infos aus dem RSG-Land morgens bei uns im Halbstundentakt.
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5: Wir starten mit aktuell 14 Grad und vielen grauen Wolken in diesen Donnerstag. Im Laufe des Morgens bleiben die Wolken uns noch ganz gut erhalten. Trotzdem bleibt es meistens trocken. Und heute Nachmittag kommt dann auch die Sonne raus bei maximal 20 Grad.
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5: Das ist schnell erzählt. Uns liegen aktuell gar keine Meldungen vor, auch noch keine Blitzer. Wenn ihr da einen gesehen habt, 0212 22 11 190, das ist die Nummer von der Radio RSG Verkehrshotline. Gute Fahrt.
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0: 6, hier ist Radio RSG und der erste Blitzer des Morgens ist da. Den hat Kai in Solingen gesehen. Guten Morgen.
1: Ja, guten Morgen. Wenn man in auf der Höhe auf die Stadtautobahn rauffährt, ganz am Anfang, ist ja ein 50-Schild noch nach der Kurve. Und da steht der Blitzer. Ich empfehle dort noch nicht schneller zu fahren, erst nach dem 50-Schild.
0: Danke, Kai, fürs Melden.

0: 6, hier ist Radio RSG. Guten Start in den Donnerstag. Und da geht's bei uns mal wieder um die Frage, wie kann man die Solinger Innenstadt endlich attraktiver machen? Ist ja das große Thema sowieso. Im Maltesergrund, das ist die Parkanlage hinterm Amtsgericht und dem ehemaligen Finanzamt, da gab's gestern ein offenes Picknick. Dabei sollten die Solinger Ideen einbringen, wie man vor allem den Park verschönern könnte. Denn das wiederum könnte die Innenstadt insgesamt aufwerten. Gekommen zu dem Picknick sind vor allem Anwohner und die haben wir erstmal gefragt. Ihr seid ja ständig mittendrin in der Innenstadt. Hat sich da jetzt eigentlich schon was verbessert? Also tut sich was?
1: Ja, wir haben schon das Gefühl. Wir haben einige Ecken, die auch verschönert worden sind.
2: Würde ich schon meinen, es kommt, aber halt nicht so schnell, wie manche sich das wünschen.
3: Also Ideen sind Unmengen da. Also ich glaube, daran scheitert es gar nicht.
0: Ja, welche Ideen die Leute konkret für den Malteser Grund haben und was sich noch tut in der Solinger Innenstadt, das ist ein Thema heute früh bei uns. Außerdem machen wir mit euch ja aktuell kleine Kurzurlaube hier in Remscheid und Solingen. Denn auch wenn ihr den Sommer hier bei uns im RSG-Land verbringt, kann trotzdem Urlaubsfeeling aufkommen. Es gibt so einige Stellen, wenn man dort den Tag verbringt, dann fühlt man sich wie im Urlaub. Welcher Ort das heute ist, hört ihr bei mir in der Radio RSG Morgenshow. Ich bin Clara Pieck.

0: Radio RSG, die Morgenshow mit Clara Pieck. Und heute startet Toy Story 5 in unseren Kinos. Ich sag's gleich, ich habe damals nur den ersten Teil gesehen und kann mich kaum an was erinnern. Ich kann nicht wirklich mitreden, aber Kollege Hannes Höfer ist großer Fan und er würde sich wünschen, dass Spielzeug wirklich reden könnte, wenn er meint.
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2: Ich glaube ja, Spielzeug hat Gefühle. Ich habe immer noch meinen Barney Junior von früher. Das ist eigentlich ein Stoffhund, aber heute sieht er eher aus wie eine Mischung aus Wollmaus und Bimsstein. Aber ich liebe den, ne? Wenn er mich so mit seinem Auge anguckt, eins hat er ja noch, da bin ich sofort wieder fünf und wachse in seinen Pfoten. Ich kann den nicht wegtun, ne? Der wohnt bei mir im Schrank und wenn ich den Schrank aufmache, habe ich den Impuls, den kurz zu knuddeln, ne? Sonst fühlt er sich ja gar nicht mehr richtig geliebt. Ich weiß, das sind nur Dinge, aber ihr kennt das doch, wenn wir die trotzdem vermenschlichen, ne? Wenn wir uns so bei unserem alten Fahrrad entschuldigen, weil wir das bei Kleinanzeigen verticken. Oder wenn das Auto erst nicht anspringt und dann plötzlich doch und dann tätschelt man das so aufs Armaturenbrett. Ah, danke, dass du angesprungen bist. Ja, dieses rostige Ross. Ey, selbst die Lieblingstasse im Büro hat einen besonderen Platz im Herzen. Gut, die berührt man ja auch mit seinen Lippen. Noch intimer und man müsste den Vater der Tasse um den Henkel seiner Tochter fragen. Also immer dran denken, Dinge sind auch nur Menschen.
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0: Angels von Robbie Williams im besten Mix um 6:35, voll der Rausschmeißer-Song irgendwie. Dabei fängt die Party doch heute erst an auf dem Remscheider Rathausplatz. Angels
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1: Mit Michael Höhing. Guten Morgen. Busreisen werden im RSG-Land immer beliebter und die Polizei rät dazu, sich die Reisebusse vor der Abfahrt ganz genau anzugucken. Nicht selten sind Reisebusse unterwegs, die nämlich eigentlich in die Werkstatt müssten, statt auf die Straße. So wie in Remscheid vor gut einer Woche, als die Polizei einen Bus vor einer Klassenfahrt aus dem Verkehr ziehen musste. Der Bus war einfach schon zu marode. Die Polizei Düsseldorf rät dazu, im Zweifel die Polizei tatsächlich zu rufen, wenn ein Bus nicht mehr verkehrssicher aussieht. Am Abend hat die Feuerwehr in Solingen einen Waldbrand gesucht und auch ein kleines Feuer gefunden. Gegen 22 Uhr kamen Notrufe aus dem Lochbachtal gleich von mehreren Solingern ein. Die Feuerwehr ist wegen der hohen Waldbrandgefahr dann mit einem Großaufgebot ausgerückt. 60 Einsatzkräfte kamen mit insgesamt 17 Löschfahrzeugen. Nach kurzer Zeit hat man das Feuer auch finden können. Im Lochbachtal brannte eine Fläche von 20 bis 30 Quadratmetern. Mit einem Tanklöschfahrzeug konnte das Feuer dann auch schnell gelöscht werden. Weil es lange nicht mehr viel geregnet hat, ist die Waldbrandgefahr bei uns aktuell hoch und die Feuerwehr passt deshalb schon die Gefahrenlagen an und rückt vorsichtshalber bei solchen Einsätzen immer mit mehr Personal aus. Aus dem Maltesergrund in Solingen soll ein Treffpunkt für alle Generationen werden. Bevor die Stadt den Park umgestaltet, konnten jetzt Solinger ihre Ideen einbringen. Einzelheiten von Vanessa Ambrosius.
2: Der Maltesergrund soll grüner, familienfreundlicher und insgesamt einladender werden. Die Stadt möchte Wege und Sitzgelegenheiten erneuern, den dunklen Eingangsbereich attraktiver gestalten und neue Spielangebote schaffen. Welche Ideen am Ende umgesetzt werden, ist aber noch offen. Bei einem Picknick konnten die Solinger gestern ihre Wünsche loswerden. Vom Picknickbereich bis zu Spielmöglichkeiten für jüngere Kinder, die an die aktuellen Klettergerüste kaum rankommen. Die Vorschläge fließen jetzt in die Planung ein. Der Förderantrag soll im Oktober gestellt werden. Wann das Projekt genehmigt wird, ist noch unklar. Mit dem Baubeginn rechnet die Stadt frühestens 2028.
1: Und jetzt weitere Nachrichten aus NRW, Deutschland und der Welt. Das US-Militär hat nach eigenen Angaben in der Nacht wieder militärische Ziele im Iran attackiert. Die fünfstündige Angriffswelle sei um 22.30 Uhr US-Ostküstenzeit beendet worden, teilte das für die Region zuständige US-Kommando über X mit. Zu den Zielen zählten demnach Raketen- und Drohnenlager, Anlagen zur Küstenüberwachung sowie die Flugabwehr des Landes. Mit dem Heizungsgesetz wollte die Ampelregierung einst Heizen in Deutschland klimafreundlicher machen. Es gab viel Kritik, nicht nur am Inhalt, sondern vor allem am Gesetzgebungsprozess. Heute urteilt das Bundesverfassungsgericht darüber, ob die Bundestagsabgeordneten genügend Zeit hatten, um sich über das Gesetzespaket zu informieren und dann richtig abzustimmen. 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
0: Das Wetter im RSG-Land.
3: Es ist noch grau bewölkt über Remscheid und Solingen. Trotzdem gibt es am Morgen und am Vormittag nur vereinzelt so ein paar Regentropfen. Überwiegend ist es heute trocken und heute Nachmittag kommt dann auch die Sonne raus. Die Temperaturen gehen von den aktuell 14 heute auf maximal 20 Grad rauf.
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3: Wir haben aktuell tatsächlich nur Blitzer gemeldet, keine Staus oder Verkehrsbehinderungen. Es blitzt in Solingen am Roggenkamp und auf der Viehbachtalstraße, in Remscheid-Lüttringhausen auf der Barmer Straße. Danke unter anderem an Manu und Suna fürs Melden. Weitere Blitzer immer gerne per WhatsApp an die 0212 225 mal die 1. Danke euch und gute Fahrt.
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0: Radio RSG am Donnerstag, 6:42 Uhr, aktuell noch viele Wolken, aber später dann sonnig. Ja, das Wetter ändert sich hier genauso schnell wie am Meer. Und auch sonst kann hier bei uns im RSG-Land durchaus Urlaubsfeeling aufkommen. Man muss nur an die richtigen Orte fahren. Wir stellen euch jetzt im Sommer Orte vor, an denen man sich fühlt wie im Urlaub. Und jetzt geht's nach Solingen-Gräfrath auf den historischen Marktplatz.
1: Dieser ganz niedliche kleine Brunnen, dann die alten Fachwerkhäuschen, die schönen Lädchen, die es hier so gibt, die man angucken kann, dieser gepflasterte Platz und natürlich die schönen Treppen, ne, die so zu dieser schönen Kirche hochführen.
2: Traumhaft schön. Heute scheint sogar noch die Sonne. Dann haben wir hier eine super tolle, tolle Kirche, der ganze Marktplatz. Wenn der Brunnen noch plätschern würde, würde es noch schöner sein. Und natürlich kann man hier sehr gut sitzen und einfach den Tag ausklingen lassen.
3: Gräfrath ist wirklich sehr harmonisch. Ja, der alte Stadtkern auf jeden Fall. In der Mitte hast du das nicht so, diese alten Fachwerkhäuser und so. Das ist schon was anderes.
4: Das fühlt sich an wie Urlaub natürlich.
0: Ja, das kann ich nur bestätigen. Kollege Michael Höhing und ich waren nämlich zufällig noch vorgestern da. Nach der Frühschicht haben wir auf dem Gräfrather Marktplatz einen Kaffee getrunken. Es war nur ganz kurz, vielleicht eine Viertelstunde oder so. Wir hatten nicht viel Zeit, aber wir haben da so in der Sonne gesessen. Es war richtig schön und es war wie so ein kleiner Urlaubsmoment. Alle unsere Urlaubsfeeling-Orte findet ihr nach und nach auf radiorsg.de und wir würden von euch aber auch gerne wissen, wo fühlt ihr euch denn wie im Urlaub hier bei uns im RSG-Land? Erzählt mir das gerne bei WhatsApp an die 0212 22 5 mal die 1 und dann stellen wir eure liebsten Sommerorte auch gerne hier im Radio vor. Hier ist die Morgenshow mit Clara Pieck.

0: Gefühlt alle meine Kolleginnen gucken es und lieben es. Ich habe ja bis jetzt keine einzige Folge gesehen. Hier ist Radio RSG, die Morgenshow mit Clara Pieck. Und es geht um Kaulitz und Kaulitz. Kaulitz und Kaulitz. So, beliebte Netflix-Doku mit den beiden Kaulitz-Brüdern Bill und Tom. Und es geht da um Poolpartys in Los Angeles, Tourstress, Liebesleben oder Angstzustände im Flugzeug. Heute startet die dritte Staffel von Kaulitz und Kaulitz. Und RSG-Kollege Leo Arrighi, du bist auch Fan. Was ist diesmal neu in der Staffel?
1: Vor allem geht es diesmal zurück dahin, wo das ganze Tokyo Hotel Ding mal angefangen hat. Bill und Tom fahren zurück in ihre alte Heimat Sachsen-Anhalt nach Leutsche bei Magdeburg, stehen wieder vor ihrem alten Haus, treffen ehemalige Mitschüler beim Klassentreffen und sprechen ziemlich offen darüber, wie schwierig ihre Kindheit auch teilweise war.
2: Du hast aber, glaube ich, noch unverarbeitetes Trauma.
3: Ja, Leutsche war Gefängnis.
2: Hier, da, genau.
3: Das ist unser Haus. Ich habe wirklich ganz, ganz finstere Gedanken gehabt.
1: Bill hat schon vorab gesagt, in dieser Staffel würden sie noch deutlich mehr zulassen als bisher. Netflix selbst kündigt die Staffel als Reise in ihre Vergangenheit an.
0: Okay, das klingt viel ernster als das, was ich sonst von der Serie gehört habe. Da fällt ja sonst jemand mit Champagner in den Pool oder so, ne?
1: Ja, keine Sorge, das Kaulitz-Chaos ist offenbar weiterhin sehr intakt. Bill nimmt sich zum Beispiel einen sogenannten Männer-Detox vor, also erstmal keine Dates. Tom unterstützt seinen Bruder dabei auf seine ganz eigene, fürsorgliche Art und schenkt ihm einen Keuschheitsgürtel für Männer.
4: Wir müssen uns gesünder ernähren.
5: Einmal öfter zum Arzt gehen.
6: Marathon laufen.
7: Muss pinkeln.
6: Nein.
7: Alkoholfreies Bier.
8: Eine Staffel der absoluten Veränderung.
1: Dazu kommen natürlich noch die Partyfreude der beiden und die Kauffreude auch.
9: Ich hab ein neues Haus gekauft.
0: Oh Gott, ich glaube, ich werde es wieder nicht gucken. Staffel 3 von Kaulitz und Kaulitz läuft ab heute bei Netflix. Euch viel Spaß dabei. Hier ist Radio RSG um 9 Minuten vor 7.

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1: Mit Danny Hoppe, guten Morgen. Es ist zu trocken in diesem Jahr und die Hitzewellen der letzten Wochen haben die Dürre in Europa weiter verstärkt. Das liegt nicht nur am fehlenden Regen, sondern vor allem auch an der Verdunstung der Bodenfeuchtigkeit durch die Hitze. So steht es in einer Studie der World Weather Attribution, an der auch der Deutsche Wetterdienst beteiligt war. Demnach trocknen die Böden immer mehr aus und das könne dramatische Folgen haben, sagen die Forscher. Marc Weiß aus dem News-Team, worauf müssen wir uns einstellen?
2: Ja, das klingt alles nicht so gut, ehrlich gesagt. Die Forscher sagen, wenn die Böden weiter austrocknen, dann fallen Ernten aus oder werden deutlich kleiner. Das macht dann Lebensmittel wiederum noch teurer. Außerdem wird Wasser immer wertvoller. Das erleben wir jetzt ja schon, weil es davon weniger gibt. Wurden erste Einschränkungen verhängt. In den Städten darf man kein Leitungswasser mehr zum Gießen benutzen oder den Pool damit befüllen teilweise. Das Schlimme ist so die Studie, dass sowas nicht nur mal passiert, sondern wahrscheinlich immer öfter, wenn wir nicht gegensteuern. Also die Hitzewellen werden immer intensiver. Dadurch trocknen die Böden immer weiter aus und irgendwann erholen sie sich auch gar nicht mehr, wenn es zu lange so bleibt und nicht regnet. Die Forscher glauben, dass Dürren dann nicht alle paar Jahre mal passieren, sondern zum Regelfall werden. Damit das nicht passiert, müssen wir mit den Emissionen weiter runter, und zwar weltweit und jetzt sofort, so steht es in der Studie.
1: Danke, Marc. Und jetzt weitere Meldungen im Überblick. Die USA wollen Saudi-Arabien beim Aufbau eines zivilen Atomprogramms helfen. Beide Seiten haben am Abend ein entsprechendes Abkommen in Washington unterzeichnet. Kritiker befürchten, dass es dadurch zu einem atomaren Wettrüsten im Nahen Osten kommen könnte. In mehreren europäischen Ländern sorgen Waldbrände gerade für große Probleme. In Frankreich mussten deshalb in der Nähe von Bordeaux 12.000 Touristen und Einheimische evakuiert werden. Betroffen waren unter anderem mehrere Campingplätze. Auch auf der italienischen Insel Sizilien toben hunderte Waldbrände. Knapp 150 Menschen sind Ende Juni in Deutschland mit einer elektronischen Fußfessel überwacht worden. Das hat das hessische Justizministerium mitgeteilt. In Zukunft könnten es mehr werden, denn durch die Reform des Gewaltschutzgesetzes können künftig auch Täter häuslicher Gewalt oder Stalker zum Tragen der Fußfessel verpflichtet werden. Wer im Ruhrgebiet mit dem Auto unterwegs ist, der braucht generell Geduld und starke Nerven. Ab heute Abend wohl noch ein bisschen mehr. Denn schon wieder wird innerhalb von nur wenigen Wochen wieder eine der wichtigsten Autobahnen gesperrt. Die A40 zwischen Mülheim-Winkhausen und dem Dreieck Essen-Ost. Dort soll Flüsterasphalt eingebaut werden. Knapp eine Woche lang ist die Autobahn dann voll gesperrt. Das hat die Autobahn GmbH angekündigt. Fast genau derselbe Abschnitt war vor gut einem Monat schon einmal für 10 Tage gesperrt worden. Dadurch hatte es auf den Umleitungsstrecken und in den anliegenden Städten zum Teil lange Staus gegeben.
0: Und jetzt das Neueste aus dem RSG-Land.
3: Mit Michael Höhing, guten Morgen. Nachdem die Polizei vor gut einer Woche in Remscheid einen Reisebus vor einer Klassenfahrt aus dem Verkehr gezogen hat, weil er kaputt war, rät die Polizei jetzt dazu, sich Reisebusse vor der Fahrt gut anzugucken. Wenn man viel Rost sieht und die Reifen schon recht alt aussehen, sollte man vorsichtig sein und im Zweifel gar nicht erst einsteigen. Die neuesten Infos aus dem RSG-Land morgens bei uns im Halbstundentakt.
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4: Noch recht grau dieser Start in den Donnerstag bei aktuell 14 Grad. Die grauen Wolken bringen hier und da auch noch ein paar Regentropfen, aber sie lockern im Laufe des Tages immer besser auf und die Sonne kommt zurück, heute bei maximal 20 Grad.
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4: Aktuell haben wir keine Staus, keine Verkehrsbehinderungen, aber jede Menge Blitzer, vor allem aus Remscheid. Ich weiß nicht, was da los ist. In Remscheid blitzt es zweimal in Lennep am Thüringsberg und auf der Kölner Straße. Dann blitzt es in Remscheid auf der Arnoldstraße und in Lüttringhausen auf der Barmer Straße. Außerdem zwei Blitzer aus Solingen, Roggenkamp und Viehbachtalstraße. Gerne weitere Blitzer, wenn in Remscheid noch mehr unterwegs sind, gerne melden, zum Beispiel über radio-rsg.de. Danke und gute Fahrt.
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4: Hallo am Donnerstag, euch einen schönen guten Morgen.

0: Aus einem heruntergekommenen Park, in dem Jugendliche Bierflaschen und Zigarettenkippen liegen lassen, soll ein schöner Ort für Familien werden. 7:10, hier ist Radio RSG und es geht um den Malteser Grund in der Solinger Innenstadt. Das ist die Grünanlage hinter dem ehemaligen Finanzamt. Die soll jetzt umgestaltet werden und damit dazu beitragen, dass die Innenstadt insgesamt wieder schöner und attraktiver wird. Das Ganze ist Teil vom Konzept City 2030, bei dem die Innenstadt mit fast 2,4 Millionen Euro Fördergeld verschönert wird. Bevor die Planungen für den Malteser Grund konkreter werden, wollte die Stadt gestern bei einem Termin im Freien aber erstmal wissen, was die Solinger eigentlich für Ideen haben. Dazu gab es ein offenes Picknick im Malteser Grund. Melanie Wachenfeld-Schöppe von der Freiraumplanung der Stadt Solingen sagt, dass es viele Themen gibt.
1: Es geht um die Wegebelege, es geht um eine Entwässerung, die nicht mehr ganz zeitgemäß ist, vielleicht auch neue Bänke, also so die Infrastruktur, Müllbehälter. Es wäre ja fatal, wenn wir hier unsere eigenen Ideen und Wünsche verwirklichen würden und die Bürger sagen hinterher, was habt ihr euch denn dabei gedacht? Es nutzt doch keiner, es gefällt uns nicht. Die Zielgruppe ist eine ganz andere.
0: Beim Termin gestern wurden erste Ideen für die Neugestaltung vorgestellt und man konnte seine Meinung sagen. Gleichzeitig konnten die Besucher ihre eigenen Vorschläge auf Zetteln und Tafeln festhalten und mit den anderen zusammen brainstormen. Ideen gab es da viele.
2: Zum Beispiel eine öffentliche Toilette.
3: Also ich wünsche mir schon so eine größere Rutsche hier.
4: Definitiv keinen Grillplatz, da bin ich total gegen. Was ich mir wünschen würde, ein bisschen mehr an Spielmöglichkeiten noch für die Kinder.
5: Ich finde, es gibt hier schon sehr, sehr viele schöne Dinge, aber wenn man bedenkt, dass das Haus der Jugend hier direkt anliegt und auch die Kita Lummerland, dann ist es doch schon sehr, sehr wichtig, dass das irgendwie für möglichst viele Personen ein attraktiver Ort wird.
0: Welche Vorschläge im Malteser Grund tatsächlich umgesetzt werden, das entscheidet sich jetzt in den weiteren Planungen. Wir von Radio RSG bleiben dran. Hier ist die Morgenshow mit Clara Pieck.

0: nach sieben. Hier ist Radio RSG und morgen macht das Solinger Freibad Ittertal endlich wieder auf. Ich hoffe nur für euch, dass nicht Bademeister Schalupke am Beckenrand steht. Immerhin wird der bald selber in den Urlaub.
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3: Ja, ich habe so einen Mecker-Opi, Opa Heinrich. Ich nenne ihn eure Renitenz. Der kommt jeden Tag und drückt mir irgendeinen blöden Spruch rein. Sommertag, 3000 Leute im Freibad. Da steht er neben mir und sagt, so wie Sie hier arbeiten, möchte ich gerne mal Urlaub machen. Was machen Sie eigentlich den ganzen Tag, Schalupke, außer Kacheln zählen? Ich sag, ich bereite mich schon mal innerlich auf meinen Urlaub vor. Und, wo geht's hin? Ich sag, nach Baden-Baden. Ja, wo soll es denn sonst hingehen, ne? Was wollen Sie denn in Baden-Baden? Ich sag, Kacheln zählen.
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1: Mit Michael Höhing, guten Morgen. Jetzt in der Hauptreisezeit, aber generell bei allen größeren Fahrten, sollten Fahrgäste sich den Reisebus gut anschauen, bevor sie in ihn einsteigen. Dazu rät die Polizei. In Remscheid ist vor gut einer Woche ein Reisebus vor einer Klassenfahrt aus dem Verkehr gezogen worden. Worauf man achten sollte, weiß Charlotte Großer.
2: Natürlich kann man vor der Abfahrt keine komplette Abnahme des Fahrzeugs machen, aber es gibt Anzeichen, die einem als Fahrgast auffallen sollten. Sieht man auffällig viel Rost am Fahrzeug, ist das schon deutlich, so ein Polizeisprecher. Wenn die Reifen nicht mehr ganz so frisch aussehen, kann man mit einem 2-Euro-Stück die Profiltiefe kontrollieren. Im Zweifel nicht einsteigen, rät die Polizei Düsseldorf. Bei Klassenfahrten sollten Lehrer und Eltern ebenfalls vorsichtig sein und kein Risiko eingehen.
1: Am späten Abend hat die Feuerwehr in Solingen nach einem gemeldeten Waldbrand gesucht und schließlich auch ein kleines Feuer entdeckt. Gegen 22 Uhr gingen mehrere Notrufe aus dem Lochbachtal bei der Leitstelle ein. Wegen der aktuell hohen Waldbrandgefahr rückte die Feuerwehr vorsorglich mit einem größeren Aufgebot aus. Insgesamt waren etwa 60 Einsatzkräfte mit 17 Löschfahrzeugen im Einsatz. Nach kurzer Suche konnte der Brand auch lokalisiert werden. Im Lochbachtal brannte eine Fläche von 20 bis 30 Quadratmetern. Mit Hilfe eines Tanklöschfahrzeugs war das Feuer schnell gelöscht. Da es seit längerer Zeit kaum geregnet hat, bleibt die Waldbrandgefahr bei uns in der Region hoch. Die Feuerwehr berücksichtigt diese angespannte Lage auch bei ihren Einsätzen und schickt bei entsprechenden Meldungen vorsorglich mehr Einsatzkräfte raus. Die Solinger können mitentscheiden, wie der Malteser-Grund künftig aussehen soll. Die geplante Umgestaltung wird über das Stadtentwicklungskonzept City 2030 gefördert. Bei einem offenen Picknick hat die Stadt gestern Anregungen und Ideen der Bürger für die Grünanlagen gesammelt. Im Mittelpunkt standen dabei Vorschläge für einen neuen Picknickbereich, Spielangebote für kleinere Kinder und einen einladenderen Eingangsbereich. Grundsätzlich konnten die Besucher aber auch weitere Wünsche einbringen. Die Anregungen fließen jetzt in die weitere Planung ein. Der Förderantrag soll im Oktober eingereicht werden. Wann das Projekt dann genehmigt wird, ist noch offen. Mit dem Baubeginn rechnet die Stadt deshalb frühestens im Jahr 2028. Und jetzt Nachrichten aus Deutschland und der Welt. Hitze und geringe Regenmengen als Folge des Klimawandels sorgen dafür, dass die Böden in Europa immer stärker austrocknen. Das zeigt eine Studie der World Weather Attribution unter Beteiligung des Deutschen Wetterdienstes. Landwirtschaftliche Bodendürren in Westeuropa sind demnach etwa 5-mal wahrscheinlicher geworden als noch vor der Industrialisierung. Die Polizei ermittelt nach 2 Zwischenfällen auf der Rheinkirmes in Düsseldorf. Ein 11-jähriges Mädchen soll auf dem Fahrgeschäft Breakdancer nicht richtig gesichert gewesen sein und hat sich wohl am Rücken verletzt. Gegen den Betreiber liegt eine Anzeige vor. Außerdem wurde ein Passant an einer Schießbude durch einen Splitter verletzt. In beiden Fällen untersucht die Polizei jetzt die Hintergründe. 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
0: Das Wetter im RSG-Land.
2: Heute sind viele graue Wolken unterwegs, aber die bringen nur wenig Regen, wenn überhaupt. Und am Nachmittag kommt die Sonne wieder raus. Die Temperaturen gehen dann auf maximal 20 Grad rauf.
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2: Aktuell keine Staus und keine Verkehrsbehinderungen gemeldet, aber jede Menge Blitzer. Ganz neu in Solingen auf der Schlagbaumer Straße. Den hat Romina mir gerade gemeldet. Außerdem blitzt es in Solingen am Roggenkamp und auf der Viehbachtalstraße. Dann in Remscheid auf der Arnoldstraße, in Lennep am Thüringsberg und an der Kölner Straße und in Lüttringhausen an der Barmer Straße. Weitere Blitzer immer gerne. Macht's wie Romina und schreibt eine WhatsApp an die 0212 22 5 mal die 1. Danke und gute Fahrt.
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Guten Morgen, liebes Radio RSG-Team. Auf der Lennepper Straße auf Höhe Trecknase McDonalds steht die Polizei. Allen eine gute Fahrt und einen schönen Tag noch. Liebe Grüße von Regina.

0: Einfach nur campen wäre ja zu langweilig. Jetzt wird's schräg. Um 7:45 hier bei Radio RSG am Donnerstag. Und meine Kolleginnen Laura Potting und Kim Klages sind diese Woche mit dem Wohnmobil in NRW unterwegs. Sie testen dabei nicht nur die schönsten Campingplätze, sondern bekommen auch jeden Tag eine neue Challenge. Gestern mussten sie jemanden finden, der ein Instrument dabei hat und sie begleitet, während sie einen Song mit eigenem Text vortragen mussten.
1: Könnt ihr ein Instrument spielen? Ich gucke in schweigende Gesichter. Bitte sagt mir, dass ihr in einem irgendwas könnt.
2: Aber wir haben kein Instrument hier.
1: Nein!
3: Ja. Unser Sohn spielt Piano.
1: Ah, okay, aber das hat er nicht dabei, oder?
3: Nein.
1: Kann einer von euch ein Instrument spielen?
4: Fehlanzeige.
1: Fehlanzeige?
5: Ja. Ich kann ein Instrument spielen.
1: Hast du es auch dabei?
5: Eine Mundharmonika.
1: Hast du die dabei?
3: Ja.
1: Ihr wisst gar nicht, wie lange wir schon jemanden suchen. Ja. Hallo Sabine. Okay, du hast eine sehr schöne Mundharmonika. Wie lange spielst du schon?
5: Eigentlich schon seit Kindheit, von Kindheit an. Aber ich habe bestimmt 20 Jahre nicht gespielt.
1: Überhaupt nichts, weil...
5: Dann liegt die bei uns im Wohnwagen, so ungefähr.
1: Also das Ding ist, wir mussten uns einen Song ausdenken.
5: Ah, okay.
1: Und was wir von dir brauchen, ist einfach nur ein... Das war's.
3: Das hört sich super an.
1: Campen,
3: das ist gut.
1: Der Camper, der ist gut.
3: Das zahlt sich auch gut. Wir sind froh genug.
0: Das beenden wir mal an dieser Stelle. Ja, Melodie gecovert, Text so schlecht, der muss von Laura und Kim sein. Wie das verrückte Campingabenteuer weitergeht, hört ihr heute Vormittag hier bei Radio RSG.

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0: Ich bin Clara Pieck, jetzt haben wir 10 vor 8.

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1: Mit Danny Hoppe. Guten Morgen. In immer mehr Urlaubsländern toben

0: Inzwischen Waldbrände und immer häufiger sind auch Touristen davon betroffen. Zum Beispiel in Frankreich. Dort mussten jetzt in der Nähe von Bordeaux rund 12.000 Touristen und Einheimische evakuiert werden. In den frühen Morgenstunden seien 6 Campingplätze und eine FKK-Anlage geräumt worden, melden die Behörden. Neben Frankreich sind auch Spanien und die italienische Insel Sizilien gerade von schweren Bränden betroffen. Marc Weiß hat die Infos.
1: Auf Sizilien sind nicht so viele Menschen betroffen, dafür ist die Zahl der Brände dort extrem hoch. Seit dem Wochenende seien die Einsatzkräfte zu mehr als 1000 Bränden ausgerückt, teilt die Feuerwehr mit. Ein Sprecher des italienischen Zivilschutzes bezeichnete die Lage auf Sizilien als sehr ernst. In Spanien hat das Ganze noch andere Dimensionen, denn inzwischen ist auch die Hauptstadt Madrid betroffen. Wegen eines Waldbrandes im Südwesten von Madrid wurden mehrere Gemeinden und Randbezirke der Stadt evakuiert. Außerdem sind viele Hauptstraßen wegen der Brände gesperrt. Insgesamt sind seit dem 1. Januar in Spanien schon fast 125.000 Hektar Waldfläche verbrannt und aktuell steigen die Temperaturen dort wieder. Es beginnt die nächste Hitzewelle.
0: Und jetzt weitere Meldungen im Überblick. Die USA haben in der Nacht erneut den Iran angegriffen, um weitere iranische Attacken auf Handelsschiffe zu verhindern. Gleichzeitig öffnet sich möglicherweise eine neue Front. Im Roten Meer sind 2 saudi-arabische Öltanker beschossen worden. Dazu hat sich die mit dem Iran verbündete jemenitische Houthi-Miliz bekannt. Eigentlich sollte in der Nacht der 10. Castor-Transport mit Atommüll von Jülich nach Ahaus rollen. Er musste aber abgebrochen werden, noch bevor er das Gelände des ehemaligen Forschungsreaktors Jülich verlassen konnte. Der Grund war ein technischer Defekt an einem Transportfahrzeug. Das hat die Polizei bestätigt. In der EU werden immer mehr Elektroautos verkauft. Das zeigen neue Zahlen des Branchenverbands ACEA. Während der Absatz reiner Verbrennerfahrzeuge sank, legte der Verkauf von E-Autos um mehr als 60% zu. Insgesamt wurden im Juni fast 1,15 Millionen Fahrzeuge neu zugelassen. Gefängnis statt Urlaub. So sieht für heute das Programm von NRW-Justizminister Limbach aus. Denn er kommt jetzt am Vormittag in die JVA Siegburg, um sich ein Bild von der Lage zu machen und hat dafür seinen Frankreich-Urlaub abgebrochen. Denn es gab zuletzt Hinweise, dass Insassen der JVA einen bewaffneten Aufstand planen. Laut Kölner Stadtanzeiger könnten dafür mehrere Messer und auch eine Schusswaffe in die Anstalt bestellt worden sein. Dienstagabend hatte es in der JVA Siegburg deshalb einen Großeinsatz der Polizei gegeben. Dabei wurden Handys und Drogen sichergestellt, aber keine Waffen.
2: Und jetzt das Neueste aus dem RSG-Land.
3: Mit Michael Höhing, guten Morgen. Die Solinger Feuerwehr war gestern Abend mit einem Großaufgebot im Lochbachtal im Einsatz. Hier haben mehrere Solinger Rauch gemeldet. Die Feuerwehr fuhr hin, hat den Waldbrand gesucht und wenig später auch gefunden. Es brannte ein gut 30 Quadratmeter großes Stück. Mit einem Tanklöschfahrzeug konnte der Brand dann schnell gelöscht werden. An den Zufahrtsstraßen kam es zu kleineren Verkehrsbehinderungen. Die neuesten Infos aus dem RSG-Land morgens bei uns im Halbstundentakt.
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4: So viele graue Wolken und doch nur ein paar Regentropfen. So sieht der Vormittag in Remscheid und Solingen aus. Im Laufe des Tages kommt die Sonne auch häufiger raus. Gegen Abend scheint sie dann komplett bei 20 Grad. Morgen gibt es einen Sonne-Wolken-Mix bei 22 Grad und am Samstag wird es wieder richtig sommerlich.
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4: Aktuell keine Staus, keine Verkehrsbehinderungen. Relativ entspannt die Lage auf den Straßen und Autobahnen. Aber es gibt sehr viele Blitzer in Remscheid auf der Lennepastraße Richtung Trecknase, den hat Regina vorhin gemeldet, dann in Remscheid auf der Arnoldstraße, in Lennep am Thüringsberg und an der Kölner Straße und in Lüttringhausen auf der Barmer Straße. Und in Solingen stehen auch Blitzer auf der Schlagbaumer Straße, am Rockenkamp und auf der Viehbachtalstraße. Weitere Blitzer immer gerne, zum Beispiel über unsere Radi-RSG-App. Danke euch und gute Fahrt.
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0: Eine Innenstadt, in der Leben ist, in der sich alle gerne aufhalten. Das ist das große Ziel in Solingen. 7:45 hier ist Radio RSG und jetzt geht die Stadt den nächsten Punkt zur Verschönerung der Innenstadt an. Dabei geht es um den Maltesergrund, die Grünanlage hinterm ehemaligen Finanzamt. Die ist ziemlich heruntergekommen. Schön gemacht, könnte sie aber Familien in die Innenstadt locken. Die Solinger konnten gestern Verschönerungsideen einbringen bei einem Picknick im Maltesergrund und RSG-Reporterin Vanessa Ambrosius, du warst auch dabei. Wie ist es denn insgesamt gelaufen?
1: Ja, das Wetter war eher durchwachsen und ein bisschen regnerisch, aber trotzdem waren einige Solinger da und haben ihre Ideen auf Zetteln und Tafeln gesammelt. Es ging aber nicht darum, den Park komplett neu zu erfinden. Die Stadt hatte schon erste Vorstellungen entwickelt. Sie wollte eher wissen, was sie noch ergänzen oder verbessern kann.
0: Ja, wir haben vorhin gehört, viele wünschen sich einen schönen Picknickbereich und es ging um neue Spielmöglichkeiten für Kinder, ne?
1: Die aktuellen Spielgeräte sind eher so gebaut, dass kleinere Menschen dann nicht so gut spielen können. Die Stadt selbst möchte außerdem Wege und Bänke erneuern, die Entwässerung modernisieren und den Eingangsbereich freundlicher gestalten. Der ist im Moment eher dunkel und wirkt auf viele wenig einladend.
0: Und die Verschönerung vom Maltesergrund ist ja nur ein Teil von einem größeren Projekt, ne?
1: Ja, der Park ist Teil des Stadtentwicklungskonzepts City 2030. Dahinter steckt ein Förderprogramm, mit dem Solingen seine Innenstadt bis 2031 Schritt für Schritt lebenswerter machen will. Insgesamt fließen da fast 24 Millionen Euro in verschiedene Projekte und der Malteser Grund bekommt davon rund 2,4 Millionen. Ganz fertig geplant ist das Ganze aber noch nicht und die Vorschläge der Bürger werden jetzt erstmal ausgewertet.
0: Ja, und bis alles fertig ist, dauert es auch noch ein bisschen.
1: Bis Oktober soll der Förderantrag eingereicht werden, aber wann die Genehmigung kommt, weiß die Stadt noch nicht so genau. Mit dem Baubeginn rechnet sie deshalb frühestens 2028.
0: Vanessa Ambrosius zu den Plänen, die die Solinger Innenstadt wieder attraktiver machen sollen. Hier ist die RSG Morgenshow mit Clara Pie.

RSG, die Morgenshow mit Clara Pieck und die Sonne lässt sich noch ein bisschen Zeit da draußen. Da brauchen wir im besten Mix eine Stimme, die irgendwie immer nach Sommer klingt. Nelly Furtado jetzt im besten Mix, Powerless bei Radio RSG. 20 nach 8 haben wir jetzt.

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1: Mit Michael Höhing, guten Tag. Busreisen sind bequem und bei uns im RSG-Land auch beliebt. Man kommt entspannt ans Ziel, ohne selbst zu fahren und hat mit viel Glück eine nette Gesellschaft dabei. An die Sicherheit denkt man weniger, sollte man aber, sagt die Polizei, und zwar bevor man in den Bus einsteigt. Vor gut einer Woche hat die Polizei in Remscheid einen Reisebus vor einer Klassenfahrt aus dem Verkehr gezogen. Er hatte viel zu viele technische Mängel. Die Polizei rät dazu, sich die Busse vor der Fahrt genau anzusehen, auf Rost und ob die Reifen noch gut sind. Im Zweifel gar nicht erst einsteigen und sogar die Polizei rufen, wenn man meint, dass der Bus nicht fahren sollte. Am Abend hat die Feuerwehr in Solingen einen Waldbrand gesucht und auch ein kleines Feuer gefunden. Gegen 22 Uhr kamen Notrufe aus dem Lochbachtal gleich von mehreren Solingern ein. Die Feuerwehr ist wegen der hohen Waldbrandgefahr da mit einem Großaufgebot ausgerückt. 60 Einsatzkräfte kamen mit 17 Löschfahrzeugen. Nach kurzer Zeit hat man das Feuer gefunden. Im Lochbachtal brannte eine Fläche von 20 bis 30 Quadratmetern. Mit einem Tanklöschfahrzeug konnte das Feuer schnell gelöscht werden. Weil es lange nicht mehr geregnet hat, ist die Waldbrandgefahr bei uns aktuell recht hoch. Aus dem Maltesergrund in Solingen soll ein Treffpunkt für alle Generationen werden. Bevor die Stadt den Park umgestaltet, konnten die Solinger jetzt ihre Ideen dazu einbringen. Einzelheiten dazu von Vanessa Ambrosius.
2: Der Maltesergrund soll grüner, familienfreundlicher und insgesamt einladender werden. Die Stadt möchte Wege und Sitzgelegenheiten erneuern, den dunklen Eingangsbereich attraktiver gestalten und neue Spielangebote schaffen. Welche Ideen am Ende umgesetzt werden, ist aber noch offen. Bei einem Picknick konnten die Solinger gestern ihre Wünsche loswerden. Vom Picknickbereich bis zu Spielmöglichkeiten für jüngere Kinder, die an die aktuellen Klettergerüste kaum rankommen. Die Vorschläge fließen jetzt in die Planung ein. Der Förderantrag soll im Oktober gestellt werden. Wann das Projekt genehmigt wird, ist noch unklar. Mit dem Baubeginn rechnet die Stadt frühestens 2028.
1: Jetzt weitere Nachrichten aus NRW, Deutschland und der Welt. Das US-Militär hat nach eigenen Angaben in der Nacht wieder militärische Ziele im Iran attackiert. Die fünfstündige Angriffswelle sei um 22.30 Uhr US-Ostküstenzeit beendet worden, so das für die Region zuständige US-Kommando bei X. Zu den Zielen zählten demnach Raketen- und Drohnenlager, Anlagen zur Küstenüberwachung sowie die Flugabwehr des Landes. Mit dem Heizungsgesetz wollte die Ampelregierung Heizen in Deutschland klimafreundlicher machen. Es gab viel Kritik dazu, nicht nur am Inhalt, sondern auch am Gesetzgebungsprozess. Heute urteilt das Bundesverfassungsgericht darüber, ob die Bundestagsabgeordneten genügend Zeit hatten, um über das Gesetzespaket abzustimmen. 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
3: Viele graue Wolken noch zum Start in den Tag. Im Laufe des Tages kommt die Sonne aber immer besser raus. Es kommen nur ein paar Regentropfen runter und mit maximal 20 Grad wird es auch einigermaßen warm. Die kommenden Tage wird es auf jeden Fall noch wärmer. Morgen 22 Grad und mehr Sonne. Am Samstag mit viel Sonne und 26 Grad fühlt sich's dann wieder so richtig nach Sommer an.
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3: Aktuell haben wir keine Staus gemeldet und das ist auch gut, weil ich habe sehr viele Blitzer, die ich euch sagen muss. In Remscheid blitzt es auf der Lennepstraße kurz vor der Trecknase, dann in Remscheid auf der Arnoldstraße, in Lennep selber am Thüringsberg und an der Kölner Straße und dann noch in Remscheid-Lüttringhausen an der Barmer Straße. In Solingen habt ihr uns Blitzer gemeldet von der Schlagbaumer Straße, von der Viehbachtalstraße und am Roggenkamp steht auch einer. Weitere Blitzer immer gerne, zum Beispiel bei WhatsApp an die 0212 225 mal die 1. Danke und gute Fahrt.
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0: Früher hat man in der Buchhandlung einen Reiseführer gekauft. Heute fragt man die KI. Hier ist Radio RSG, die Morgenshow mit Clara Pieck. Und immer mehr Reiseziele haben eigene KI-Assistenten entwickelt. Die beantworten rund um die Uhr Fragen zum Urlaubsort, geben Tipps und haben teilweise sogar eine eigene Persönlichkeit. RSG-Reporter Leo Arrighi, wen trifft man da so im Urlaub?
1: Zum Beispiel Tatai in Thailand. Das ist so ein comichaft aussehender Kobold, der auf so einem Hoverboard schwebt. Beantwortet ihr rund um die Uhr Fragen zu Stränden, Tempeln oder Restaurants. Und das auch auf Deutsch, muss man dazu sagen. Tatai ist dabei ausgesprochen freundlich. Selbst wer wissen möchte, wo er in Thailand möglichst wenig scharf essen kann, bekommt geduldig Vorschläge. Nur bei politischen Fragen ist Schluss. Da erklärt die KI ziemlich höflich, dafür bin ich nicht zuständig.
0: Meine Lieblingsseite im Reiseführer war ja früher immer ganz hinten, wo drin stand, was man im Urlaubsort bloß nicht machen soll, weil man dann ins Fettnäpfchen tritt. Wie schlagen sich die KI-Helfer bei diesem Thema?
1: Ja, erstaunlich diplomatisch. Rom hat zum Beispiel die KI-Assistentin Julia. Die haben wir gefragt, darf man in Rom eigentlich Pizza Hawaii bestellen? Für viele Italiener ja mindestens mal kulinarisch schwierig. Julia bleibt aber entspannt. Sie sagt sinngemäß, in traditionellen Pizzerien ist es eher unüblich, aber möglicherweise gibt es Lokale, die sowas anbieten. Und schämen müsse man sich dafür auf jeden Fall nicht. Niemand wird dich dafür verurteilen, sagt sie. Für eine virtuelle Römerin also bemerkenswert versöhnlich.
0: Sehr niedlich finde ich ja auch diesen Koala.
1: Der trägt den Namen Bungee und kommt aus Queensland in Australien. Grünes Hemd, lockerer Australier-Ton, Begrüßung mit G'day, Mate. Er versteht sogar deutsche Fragen, antwortet aber konsequent auf Englisch. Allerdings sollte man seinen Reisetipps nicht immer komplett blind vertrauen. Gerade bei den riesigen Entfernungen in Australien kann so eine KI schon mal ein bisschen optimistisch werden. Bungee selbst warnt sogar davor, das, was er sagt, nochmal zu überprüfen.
0: Das ist wahrscheinlich grundsätzlich eine gute Idee, denn manchmal denkt die KI sich auch tolle Attraktionen aus, die es dann gar nicht gibt, wenn man hinfahren will. Leo Arrighi zu KI-Assistenten im Urlaub. Hier ist Radio RSG um 8:43 Uhr jetzt.

0: ist Radio RSG, gleich 10 vor 9. Zeit für den nächsten Kassenbon.
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0: Mit ein bisschen Glück bekommt ihr das Geld für euren letzten Einkauf im Solinger Hofgarten als Shopping-Gutschein zurück. 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So, und jetzt gucken wir mal, wer heute die Chance darauf hat.
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0: Ich habe hier einen Kassenbon von einem Klamotteneinkauf. RSG-Hörerin Claudia aus Solingen war bei Only shoppen. 87,27 Euro stehen auf diesem Bon und gekauft hat Claudia zwei Hosen und eine Bluse. Für die Arbeit oder für den Urlaub? Steht hier nicht. Das wird Claudia mir hoffentlich gleich am Telefon erzählen. Liebe Claudia, du hast jetzt eine Viertelstunde Zeit, mich anzurufen. Dann bekommst du die 87,27 Euro als Hofgartengutschein zurück. Das ist die Telefonnummer jetzt nur für Claudia. 0212 22 11 234. Nochmal 0212 22 11 234. Bis 5 nach 9 kannst du hier anrufen.
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1: Mit Danny Hoppe, guten Morgen. Eigentlich wollte NRW-Justizminister Limbach gerade seinen Urlaub in Frankreich verbringen. Stattdessen geht es für ihn heute ins Gefängnis, in die JVA Siegburg. Er hat seinen Urlaub abgebrochen, um sich ein Bild von der Lage dort zu machen. Denn angeblich wurde dort ein bewaffneter Aufstand geplant. Ein Häftling hatte einen entsprechenden Hinweis gegeben. Daraufhin gab es vorgestern Abend einen Großeinsatz der Polizei in der JVA. Marc Weiß aus dem News-Team, und der Verdacht soll sich offenbar erhärtet haben.
2: Ja, nach Informationen des Kölner Stadtanzeigers gab es Hinweise, dass mehrere Messer in die Anstalt schon geliefert worden sein könnten. Auch von einer bestellten Schusswaffe ist da die Rede. Diese Berichte wollte bisher bei den Behörden niemand kommentieren, also weder bestätigen noch dementieren. Das könnte ein Zeichen dafür sein, dass irgendwas dran ist. Auf jeden Fall ist die Politik höchst besorgt. Justizminister Limbach hatte ja schon gesagt, die Androhung solcher Gewalt

0: In der JVA ist er eine absolute rote Linie. Und auch die Tatsache, dass er seinen Urlaub jetzt abbricht, lässt ja vermuten, dass das eben nicht nur ein Spaß war. Es gibt auch schon Reaktionen im Landtag. Heute Mittag trifft sich der Rechtsausschuss zur Sondersitzung. Man fragt sich, wie Gefangene überhaupt in der Lage sein konnten, einen Aufstand vorzubereiten, ohne dass das Justizsystem irgendetwas davon mitbekommt. Stand jetzt hat die Justiz ja von diesem Aufstand nur erfahren, weil ein Häftling einen Hinweis gegeben hatte, den man ernst genommen hat. Und ja, ansonsten hätten wir vielleicht in Siegburg Szenen gesehen, die wir sonst nur aus dem Kino kennen.
1: Danke, Marc. Und jetzt weitere Meldungen im Überblick. Die Hitze und die Trockenheit der letzten Monate haben die Dürre in Europa weiter verstärkt. So steht es in einer Studie der World Weather Attribution. Steuere man nicht dagegen, würde es in Europa immer häufiger glühend heiße und trockene Sommer geben, heißt es. Die Gewerkschaft Verdi warnt vor den Folgen des Jobabbaus beim Mobilfunkanbieter Telefonica. Der Konzern will bis zum Ende des Jahres bis zu 1.100 Stellen abbauen und etwa 60 O2-Shops schließen. Die Kostensenkungen kämen zur Unzeit, sagt Verdi. Persönliche Beratungen in Shops und am Telefon seien im digitalen Zeitalter wichtiger denn je. Schon wieder wird im Ruhrgebiet eine der wichtigsten Autobahnen gesperrt. Die A40 zwischen Mülheim-Winkhausen und dem Dreieck Essen-Ost. Dort soll ab heute Abend Flüsterasphalt eingebaut werden. Die stark befahrene Autobahn soll dann knapp eine Woche lang voll gesperrt sein. Das hat die Autobahn GmbH angekündigt. Die Wirtschaft in Deutschland schwächelt weiter und sie könnte bis zur Mitte des Jahrhunderts sogar schrumpfen, wenn sie sich nicht vernünftig an den technischen Wandel anpasst, wie künstlicher Intelligenz oder mehr Digitalisierung. So steht es in einer Studie des Forschungsinstituts Prognos, aus der die Süddeutsche Zeitung zitiert. Weil immer weniger Menschen arbeiteten, werde der technische Fortschritt zunehmend die einzige Wachstumsquelle, heißt es. Um den Rückgang der Beschäftigten zumindest zu verlangsamen, sei auch die Politik gefragt. Man brauche mehr Arbeitsanreize für Frauen und Rentner.
2: Und jetzt das Neueste aus dem RSG-Land.
3: Mit Michael Höhing. Guten Morgen. Nachdem die Polizei vor gut einer Woche in Remscheid einen Reisebus vor einer Klassenfahrt aus dem Verkehr gezogen hat, weil er kaputt war, rät die Polizei dazu, sich Reisebusse vor der Fahrt gut anzugucken. Wenn man viel Rost sieht und die Reifen schon alt aussehen, sollte man vorsichtig sein und im Zweifel nicht einsteigen. Die neuesten Infos aus dem RSG-Land morgens bei uns im Halbstundentakt.
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4: Aktuell 14 Grad in Remscheid und Solingen und noch recht viele Wolken. Trotzdem Regentropfen gibt es heute nur vereinzelt. Später kommt die Sonne dann auch raus bei maximal 20 Grad. Morgen gibt es einen Sonne-Wolken-Mix bei 22 Grad. Am Samstag wird es sehr sommerlich, viel Sonne und 26 Grad.
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4: Wir haben eine Warnmeldung von der Autobahn. Achtung Autofahrer, auf der A3 Köln-Oberhausen in Höhe Mettmann sind in beiden Richtungen Personen auf der Fahrbahn unterwegs. Bitte fahrt da besonders vorsichtig. Dann haben wir super viele Blitzer heute. In Solingen neu gemeldet auf der Altenhofer Straße. Dann blitzt es in Solingen am Roggenkamp, auf der Schlagbaumer Straße und der Viehbachtalstraße. In Remscheid stehen die Blitzer auf der Arnoldstraße, auf der Lenneper Straße kurz vor der Trecknase. Dann in Lennep am Thüringsberg und in Lüttringhausen auf der Barmer Straße. Gerne weitere Blitzer per WhatsApp an die 0212 22 5 mal die 1. Danke und gute Fahrt.
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0: Jeden Morgen ziehe ich hier in der Morgenshow einen Kassenbon aus dem Solinger Hofgarten. Die Bons könnt ihr ganz einfach hochladen auf radio-rsg.de. Und wenn ihr dann euren Bon hier im Radio hört, heißt es schnell sein. Denn wenn ihr mich innerhalb von einer Viertelstunde anruft, habt ihr gewonnen. Vorhin habe ich den Kassenbon von Claudia aus Solingen gezogen, ein Bon vom Klamottenladen. Und sie hat mich rechtzeitig zurückgerufen. Schönen guten Morgen, Claudia.
2: Hallo, Clara.
0: Claudia, ich habe auf dem Kassenbon gesehen, du warst bei Only shoppen. Erzähl mir doch mal, was hast du da gekauft?
2: Ich habe mir 2 lange Hosen und eine Bluse gekauft, für den Urlaub tatsächlich.
0: Oh, wo geht's denn hin?
2: An die Ostsee.
0: Ah, okay. Und dann hast du gedacht, mit kurzer Hose ist es da zu frisch, oder?
2: Genau, könnte passieren. Deshalb habe ich gedacht, müssen noch schnell 2 lange Hosen her.
0: Was macht ihr da? Einfach ein bisschen entspannen oder habt ihr große Pläne für den Urlaub?
2: Nee, genau. Einfach ein bisschen Urlaub mit den Kindern, ein bisschen hoffentlich am Strand. Ein paar Muscheln suchen.
0: Und du wirst gut dabei aussehen in deinen neuen Klamotten von Only. Und Claudia, wenn du willst, kannst du noch mehr Klamotten shoppen gehen für den Urlaub, denn du bekommst den Hofgartengutschein für 87,27 Euro.
2: Ja, sehr cool. Da ist bestimmt noch was für die Kinder drin.
0: Sehr schön, genau. Im Hofgarten gibt es ja viele Läden, wo man tolle Sachen kaufen kann. Von daher findet ihr bestimmt was Schönes.
2: Auf jeden Fall.
0: Claudia, dann wünsche ich dir viel Spaß beim Shoppen und einen richtig schönen Urlaub.
2: Ja, vielen Dank.
0: Gerne. Tschüss.
2: Ciao.
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0: Und den nächsten Kassenbon ziehe ich morgen früh zwischen 6 und 10 Uhr. Also von daher schickt uns euren Hofgartenbon über radio-rsg.de. Mit ein bisschen Glück bekommt ihr den Einkaufswert als Shoppinggutschein von uns zurück.

Also wenn der Song nicht nach Sommer klingt, dann weiß ich auch nicht. So Easy to Fall in Love von Olivia Dean im Best Mix bei Radio RSG. Den höre ich aber auch an so einer Strandbar irgendwo im Süden. Das hier ist mehr was für die Disco dann am Abend nach dem Strand. Dopamin jetzt bei Radio RSG.

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1: Mit Michael Höhing, guten Tag. Jetzt in der Hauptreisezeit, aber generell bei allen größeren Fahrten, sollten Fahrgäste sich den Reisebus immer gut angucken, bevor sie dort einsteigen. Dazu rät die Polizei. In Remscheid ist vor gut einer Woche ein Reisebus vor einer Klassenfahrt aus dem Verkehr gezogen worden. Worauf man achten sollte, weiß Charlotte Großer.
2: Natürlich kann man vor der Abfahrt keine komplette Abnahme des Fahrzeugs machen, aber es gibt Anzeichen, die einem als Fahrgast auffallen sollten. Sieht man auffällig viel Rost am Fahrzeug, ist das schon deutlich, so ein Polizeisprecher. Wenn die Reifen nicht mehr ganz so frisch aussehen, kann man mit einem 2-Euro-Stück die Profiltiefe kontrollieren. Im Zweifel nicht einsteigen, rät die Polizei Düsseldorf. Bei Klassenfahrten sollten Lehrer und Eltern ebenfalls vorsichtig sein und kein Risiko eingehen.
1: Am späten Abend hat die Feuerwehr in Solingen nach einem gemeldeten Waldbrand gesucht und auch ein kleines Feuer entdeckt. Gegen 22 Uhr gingen mehrere Notrufe aus dem Lochbachtal bei der Leitstelle ein. Wegen der aktuell hohen Waldbrandgefahr rückte die Feuerwehr direkt mit einem größeren Aufgebot aus. Insgesamt waren rund 60 Einsatzkräfte mit 17 Löschfahrzeugen dort. Nach kurzer Suche konnte der Brand lokalisiert werden. Im Lochbachtal brannte eine Fläche von gut 20 Quadratmetern. Mit Hilfe eines Tanklöschfahrzeugs war das Feuer schnell unter Kontrolle, da es seit längerer Zeit der bei uns kaum geregnet hat, bleibt die Waldbrandgefahr in der Region hoch. Die Feuerwehr berücksichtigt die angespannte Lage deshalb auch und schickt immer ein paar Einsatzkräfte mehr mit. Die Solinger können mitentscheiden, wie der Maltesergrund künftig aussehen soll. Die geplante Umgestaltung wird über das Stadtentwicklungskonzept City 2030 gefördert. Bei einem offenen Picknick hat die Stadt gestern Anregungen und Ideen von allen Bürgern für die Grünanlage gesammelt. Im Mittelpunkt standen Vorschläge für einen neuen Picknickbereich, Spielangebote für kleinere Kinder und einen einladenderen Eingangsbereich. Wann es mit den Bauarbeiten dort losgehen kann, ist unklar. Die Stadt rechnet frühestens mit 2028. Und jetzt kurz und kompakt weitere Nachrichten aus NRW, Deutschland und der Welt. Die Arbeit in Deutschland bleibt ungleich verteilt. Während Millionen Menschen arbeitslos sind oder zumindest keine Vollzeitstelle finden können, gibt es gleichzeitig über 2 Millionen Menschen, die regelmäßig Überstunden machen. Laut Statistischem Bundesamt sind das 7,1%, die mehr als 49 Stunden pro Woche arbeiten. Der Statistik zufolge sind es vor allem die Chefs, die länger im Betrieb bleiben. Die Polizei ermittelt nach 2 Zwischenfällen auf der Rheinkirmes in Düsseldorf. Ein 11-jähriges Mädchen soll auf dem Fahrgeschäft Breakdancer nicht richtig gesichert gewesen sein und sich dabei am Rücken verletzt haben. Gegen den Betreiber liegt eine Anzeige vor. Außerdem wurde ein Passant an einer Schießbude durch einen Splitter verletzt. In beiden Fällen untersucht die Polizei jetzt die Hintergründe. 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
3: Aktuell haben wir 16 Grad in Remscheid und Solingen. Maximal 20 sind heute drin. Und zwar gibt es erst noch viele Wolken und ein bisschen Regen. Aber später im Laufe des Tages kommt dann die Sonne richtig gut raus. Morgen gibt es einen Sonne-Wolken-Mix bei 22 Grad. Und der Samstag wird sehr sommerlich. Viel Sonne und 26 Grad.
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3: Wir haben stockenden Verkehr auf der A46 Düsseldorf-Wuppertal zwischen Barmen und Wichlinghausen. Ungefähr einen Kilometer seid ihr zum Glück in wenigen Minuten durch. Es blitzt in Solingen am Roggenkamp auf der Altenhofer Straße, der Schlagbaumer Straße und in Remscheid auf der Arnoldstraße am Thüringsberg und auf der Lenneper Straße. Weitere Blitzer immer gerne, zum Beispiel über radio-rsg.de oder unsere App. Danke und gute Fahrt.
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3: Schönen

0: Die Solinger konnten gestern Ideen einbringen, die die Innenstadt attraktiver machen sollen. Hier ist Radio RSG, die Morgenshow mit Clara Pieck. Und wenn wir mal ehrlich sind, die Zeiten, wo es in der Innenstadt viele tolle Läden gab und man zum Shoppen hingefahren ist, sind lange vorbei. Die kommen auch nicht mehr wieder. Jetzt müssen neue Ideen her, wie man die Leute anlockt, zum Beispiel zum Familienausflug. Die Stadt möchte dafür den Maltesergrund verschönern, die Grünanlage hinterm ehemaligen Finanzamt. Bei einem offenen Picknick konnten die Solinger sagen, was sie sich wünschen würden. Melanie Wachenfeld-Schöppe von der Freiraumplanung der Stadt Solingen war gestern Nachmittag dabei und sie sagt, finanziell ist von den neuen Ideen wirklich noch einiges umsetzbar durch Fördergeld vom Projekt City 2030.
1: Wir haben eigentlich im Moment ganz viele Möglichkeiten, noch was zu gestalten, zu verbessern, neu zu erschaffen, weil wir halt sowohl in Mitte als auch in Wald noch ISEC-Mittel haben. Und da sind wir gerade dabei, verschiedene Projekte voranzubringen und Ideen zu sammeln.
0: Allein im Maltesergrund werden 2,4 Millionen Euro investiert. Und Ideen gab es gestern viele, von neuen Spielmöglichkeiten bis hin zu mehr Aufenthaltsqualität. Zum Beispiel durch so einen Picknickplatz. Und auch an anderen Stellen in der Innenstadt gibt es Projekte, zum Beispiel am Fronhof. Und wir haben deshalb die Leute beim Picknick gefragt, ob sie jetzt schon das Gefühl haben, dass sich in der Innenstadt was tut.
2: Ja, wir haben schon das Gefühl. Wir haben einige Ecken, die auch verschönert worden sind. Da bin ich doch sehr froh drum. Ich glaube, das ist eine Mammutsaufgabe, sich damit auseinanderzusetzen, wie man die Mitte schön macht.
3: Würde ich schon meinen, es kommt, aber halt nicht so schnell, wie manche sich das wünschen.
4: Also Ideen sind Unmengen da. Also ich glaube, daran scheitert es gar nicht.
5: Also ich denke, es kann noch mehr kommen, aber ich nehme auf jeden Fall wahr, dass mehr passiert in Solingen-Mitte.
0: Bis im Maltesergrund was Konkretes passiert im Sinne von Bauarbeiten, die da starten, wird es allerdings noch ungefähr 2 Jahre dauern. Bis dahin muss erstmal noch alles geplant werden. 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Wir haben 9:45 Uhr.

Minuten vor 10. Hier ist Radio RSG und bei mir kommen viele Erinnerungen hoch. Ich glaube, das ist bestimmt 10 Jahre her. Da bin ich einen Sommer lang mit Kollege Sascha Preuß damals noch mit dem Wohnmobil durchs RSG-Land gefahren. Wir haben jede Nacht woanders übernachtet und aus dem Wohnmobil gesendet. Meine Kolleginnen Laura Potting und Kim Klages machen jetzt was ganz Ähnliches. Die sind allerdings in ganz NRW mit dem Camper unterwegs, müssen auch noch Challenges auf den Campingplätzen bestehen. Wie es den beiden aktuell so geht, hört ihr gleich nach 10 bei meinem Kollegen Kevin Zimmer. Ich bin Clara Pieck, wünsche euch noch einen tollen Donnerstag mit Radio RSG. Wir hören uns morgen früh wieder.

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1: Mit Danny Hoppe, guten Morgen. Schon seit Wochen sorgen Waldbrände in mehreren europäischen Ländern für große Probleme und jetzt in der Ferienzeit bekommen das auch immer mehr Touristen zu spüren. Zum Beispiel in Frankreich. Dort mussten am frühen Morgen in der Nähe von Bordeaux mehrere Campingplätze und Ferienanlagen geräumt werden. Rund 10.000 Touristen waren davon betroffen. Verletzt wurde nach Angaben der französischen Behörden aber niemand. Auch in Spanien und auf der italienischen Insel Sizilien toben momentan schwere Brände. Marc Weiß hat die Infos.
2: Auf Sizilien sind nicht so viele Menschen betroffen, dafür ist die Zahl der Brände dort extrem hoch. Seit dem Wochenende seien die Einsatzkräfte zu mehr als 1000 Bränden ausgerückt, teilt die Feuerwehr mit. Im Zentrum der Insel mussten rund 100 Bewohner und eine Klinik evakuiert werden. Ein Sprecher des italienischen Zivilschutzes bezeichnete die Lage auf Sizilien als sehr ernst. In Spanien hat das Ganze noch andere Dimensionen, denn inzwischen ist auch die Hauptstadt Madrid betroffen. Wegen eines Waldbrandes im Südwesten von Madrid wurden mehrere Gemeinden und Randbezirke der Stadt evakuiert. Außerdem sind viele Hauptstraßen wegen der Brände gesperrt. Der Zivilschutz rief Anwohner mit Atemwegserkrankungen auf, auch nachts die Fenster geschlossen zu halten. Insgesamt sind seit dem 1. Januar in Spanien schon fast 125.000 Hektar Waldfläche verbrannt und aktuell steigen die Temperaturen dort wieder. Es beginnt die nächste Hitzewelle.
1: Und jetzt weitere Meldungen im Überblick.

0: Alleinerziehend ist, hat ein mehr als doppelt so hohes Armutsrisiko. Das zeigen neue Zahlen des Statistischen Bundesamts. Demnach gab es im vergangenen Jahr in Deutschland rund 1,6 Millionen Alleinerziehende. Fast jeder oder jede dritte von ihnen sei armutsgefährdet, heißt es. Die EU hat sich auf ein neues Sanktionspaket gegen Russland geeinigt. Das haben EU-Diplomaten am Morgen in Brüssel bestätigt. Die Sanktionen richten sich demnach gegen den russischen Finanz- und Energiesektor. Außerdem geht es um Einreiseverbote für russische Soldaten. Die USA wollen Saudi-Arabien beim Aufbau eines zivilen Atomprogramms helfen. Beide Seiten haben am Abend ein entsprechendes Abkommen in Washington unterzeichnet. Kritiker befürchten, dass es dadurch zu einem atomaren Wettrüsten im Nahen Osten kommen könnte. Da freut man sich monatelang auf den Urlaub, ist gerade angekommen und dann wird man krank oder verletzt sich. Kommt ziemlich häufig vor, das zeigt eine neue YouGov-Umfrage im Auftrag der Hanse Merkur. Fast 2/3 der Befragten ist das schon mal passiert, vielen davon auch schon öfter. Am häufigsten gibt es demnach Magen-Darm-Beschwerden, Hautprobleme oder Erkältungen. Bei den Verletzungen landen ganz vorne Verstauchungen, Schnittwunden und Knochenbrüche. In den meisten Fällen reicht laut Umfrage die Reiseapotheke aus. Oft werden aber auch Apotheken und Ärzte vor Ort besucht. Jeder 10. Befragte musste im Urlaub aber auch schon mal ins Krankenhaus. Und das waren die Nachrichten mit Danny Hoppe.
1: Das Wetter im RSG-Land.
2: Ein paar Wolken sind unterwegs, aber die Wolkendecke reißt jetzt immer häufiger auf und dann ist Platz für die Sonne. 23 Grad ist heute das Maximum. Morgen geht es dann hoch auf 26 Grad. Da gibt es auch ein bisschen mehr Sonne. Der Samstag ist auch noch okay. Am Sonntag wird es dann leider wieder ein bisschen regnerischer.
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2: Und das ist noch los auf unseren Autobahnen. A1 Euskirchen-Köln zwischen Gleuel und Köln-Löwenich. 4 Kilometer, plant da 30 Minuten mehr Zeit ein. A4 Aachen-Köln zwischen Frechen-Nord und Köln-Eifeltor. 4 Kilometer, da seid ihr nach 14 Minuten durch. A4 Köln Aachen zwischen Dreieck Köln-Holmer und Kreuz Köln-Süd 5 Kilometer, 10 Minuten on top. A40 Venlo-Essen zwischen Duisburg-Rheinhausen und Duisburg-Häfen 2 Kilometer, 10 Minuten mehr. Die A44 Dortmund-Kassel zwischen Soest und Erwitter-Anröchte 5 Kilometer, hier sind es 24 Minuten, die ihr verliert. Und die A46 Düsseldorf-Wuppertal zwischen Wuppertal-Elberfeld und Wuppertal-Wichlinghausen 3 Kilometer, kostet euch 21 Minuten. Allen unterwegs eine gute Fahrt mit uns.
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2: Auf der Geburtstagsparty wäre ich auch gern eingeladen gewesen. Erling Haaland hat jetzt seinen Geburtstag gefeiert und es richtig krachen lassen. 26 ist der Fußballstar der norwegischen Nationalmannschaft vor ein paar Tagen geworden und hat sich zum Frühstück erstmal am Geburtstag ein Tomahawk-Steak bestellt zum Frühstück. Ich weiß nicht, ob das als vollwertiges Frühstück ernährungswissenschaftlich durchgeht. Hätte er noch Nutella draufgeschmiert, wäre es okay gewesen, aber so weiß ich nicht.
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0: Der Camper ist doch irgendwie versichert, oder? Nee, ich frage nur. Ich frage nur zur Sicherheit.
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0: Wir sind ja unter die Camper gegangen, oder vielmehr Kim Klages und Laura Potting sind ja unsere Camper in dieser Woche. Und sie fahren mit diesem Campingmobil quer durch NRW auf der Suche nach dem besten Campingplatz in NRW. Zumindest nach einem guten. Gerade sind sie im Eifelcamp. Wach sind sie schon, das ist sehr schön. Wie geht's euch? Was habt ihr erlebt?
3: Ja, hallo! Uns geht's gut.
4: Voll. Wir erholen uns hier sogar ein bisschen. Also ja. Wir haben ein Privatbad heute auf dem Platz.
3: Das ist richtig geil.
4: Ja, richtig geil. Mega geil.
5: Und wir haben sehr, sehr, sehr nette Nachbarn, die immer wieder auch rüberkommen zum Quatschen. Und gestern haben die mir auch richtig hart beim Zeltaufbau geholfen, mir eine Pumpe gebracht und einen Hammer.
4: Ja, und ich habe rausgefunden, die sind sogar kulinarisch top aufgestellt. Da steht einfach der Thermomix. Hallo.
6: Hallo.
4: Was gibt's denn heute Leckeres im Thermomix?
6: Malzbiergulasch aus dem Thermomix mit Spätzle.
4: Aber wir sind hier schon noch auf dem Campingplatz, ne?
6: Ja, wir haben gestern auch gegrillt, beziehungsweise vorgestern, und morgen grillen wir auch wieder.
5: Ja, das ist ja das Schöne am Campen, ne? Du triffst hier dauernd neue Menschen und alle sind entspannt und sind einfach super nett. Wie sagt man auf Niederländisch, dann noch einen schönen Urlaub?
7: Eine feine Vakantie.
5: Dann eine feine Vakantie.
7: Ja, herzlichen Dank.
5: Hallo, wir sind vom Radio.
4: Oh, vom Radio, okay.
5: Ja. Wo kommst du her?
4: Belgien. Wir haben ein bisschen Deutsch am Schüler gelernt. Oh.
5: Habt ihr eine gute Zeit? Gefällt es euch hier?
4: Ja, sehr gut. Ja, es ist sehr schön. Die Kinder sind sehr glücklich hier. Das ist Rosanne, unsere Jüngste. 7 Jahre alt.
8: 7 Jahre alt.
5: Ja, und jetzt, Kim, geht's so langsam. Müssen wir abbauen und aufräumen.
4: Ja, wir fahren schon zum letzten Platz einfach.
5: Boah, ich find's mega schlimm.
4: Ja, ich auch. Ich möchte, dass die Tour noch ein bisschen länger geht.
5: Das wäre schön. Vielleicht kriegen wir die Redaktion dazu, dass wir uns auch ein bisschen länger hier fahren.
4: Bitte, bitte.
0: Ja, lass mich kurz überlegen.

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1: Mit Michael Höhing. Guten Tag. In Solingen und Remscheid laufen bereits die Vorbereitungen für die Erstklässler im kommenden Jahr, also für das Schuljahr 2027-28. Eltern mit Kindern aus dem Geburtszeitraum Oktober 2020 bis September 2021 sollten im September Post von den Schulverwaltungen in Remscheid und Solingen bekommen. Dabei lassen sich in diesem Jahr zum ersten Mal auch Online-Termine auf schulbewerbung.de eintragen. Das persönliche Gespräch bleibt Pflicht, da sind die Termine im Oktober. Die Kinder müssen zum Termin unbedingt mitkommen, betonen die Städte. Sie weisen auch nochmal darauf hin, dass die Wahl der Grundschule grundsätzlich frei ist. Aber ein Rechtsanspruch auf Aufnahme bestehe nur an der Schule, die dem Wohnort am nächsten liegt, sofern die Schule noch freie Kapazitäten hat. In Stellenanzeigen werden immer häufiger KI-Kenntnisse verlangt. Das zeigt eine aktuelle Auswertung des Jobportals Indeed. Demnach tauchen Schlagworte rund um künstliche Intelligenz aktuell auch in 4% aller Solinger Jobangebote auf. Damit liegt Solingen im bundesweiten Vergleich der 65 größten Städte im hinteren Mittelfeld der Platz 48. Spitzenreiter ist München, wo in fast jeder sechsten Anzeige nach KI-Wissen gefragt wird. Für Remscheid wurden die Daten nicht erhoben. Laut der Arbeitsmarktexperten hat sich der Bedarf an diesen Fähigkeiten in Deutschland innerhalb eines Jahres verdoppelt. Wer sich also mit künstlicher Intelligenz auskennt, hat auf dem Arbeitsmarkt klare Vorteile, besonders in Datenberufen, der Softwareentwicklung oder im Marketing. 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
1: Aktuell 15 Grad bei uns in Remscheid und Solingen. Dazu gibt es einige Wolken. Später kommt die Sonne besser durch. Es bleibt heute fast immer trocken. Zwischendurch kann es ein bisschen Nieselregen geben. Morgen, der Freitag, wird wieder ein bisschen milder. 22 Grad. Dazu erstmal ein paar Wolken. Im Laufe des Mittags dann aber mehr und mehr sonnig.
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1: Kurz nach 11:30 aktuell Stau auf der A46 Düsseldorf-Wuppertal zwischen Elberfeld und Oberbarm, 3 Kilometer stockend. Und es wird fleißig geblitzt in Solingen am Roggenkamp, außerdem auf der Altenhofer Straße und auf der Schlagbaumer Straße. In Remscheid steht noch ein Blitzer auf der Lenneper Straße. Staus und Blitzer gerne melden per WhatsApp an die 0212 22 5 mal die 1. Gute Fahrt.
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2: Hallo, in den letzten Wochen gab es ja nur einen Messi, nämlich Lionel Messi. Wir sorgen dafür, dass ihr noch mehr Messi bekommt. Hier ist Lola Young mit Messi. Das ist ich bin Kevin Zimmer, Tag zusammen.
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0: Garcia und Candelier. Es ist Urlaubszeit, wir sind in den Sommerferien. Woche 1 ist fast schon geschafft, muss ich ganz ehrlich sagen. Ja. Wir sprechen ja diese Woche auch viel übers Camping. Und zu jedem guten Campingplatz, finde ich, sollte ein Pool gehören. Ja. Ich hoffe nur für euch, dass nicht Bademeister Schalupke, Comedy Star, auch übrigens bei unserer Comedy Camp Tour immer mal wieder dabei, dass der am Beckenrand steht. Immerhin will er bald auch in die Ferien. Da muss man immer aufpassen.
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3: Ja, ich habe so einen Mecker-Opi, Opa Heinrich. Ich nenne ihn eure Renitenz. Der kommt jeden Tag und drückt mir irgendeinen blöden Spruch rein. Sommertag, 3000 Leute im Freibad. Da steht er neben mir und sagt: So wie Sie hier arbeiten, möchte ich gerne mal Urlaub machen. Was machen Sie eigentlich den ganzen Tag, Schalupke, außer Kacheln zählen? Ich sag, ich bereite mich schon mal innerlich auf meinen Urlaub vor. Und, wo geht's hin? Ich sag, nach Baden-Baden. Ja, wo soll es denn sonst hingehen, ne? Was wollen Sie denn in Baden-Baden? Ich sag, Kacheln zählen.
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0: Hey, Yannick.
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2: Mit Danny Hoppe, guten Tag. Gefängnis statt Urlaub, so sieht das Programm heute für NRW-Justizminister Limbach aus. Seinen Frankreich-Urlaub hat er abgebrochen, um jetzt am Vormittag in die JVA Siegburg zu kommen. Dort gab es zuletzt Befürchtungen, dass Insassen einen bewaffneten Aufstand planen könnten. Ein Häftling hatte einen entsprechenden Hinweis gegeben. Vorgestern gab es deshalb einen Großeinsatz mit rund 100 Polizisten in der JVA. Dabei ging es unter anderem um geschmuggelte Waffen. José Nasjandi berichtet aus dem Landtagsstudio Düsseldorf.
3: Die JVA Siegburg war am Dienstag durchsucht worden. Die Einsatzkräfte hatten aber keine Waffen gefunden. Sichergestellt wurden 4 Handys und Drogen. Auslöser war die Aussage eines Gefangenen, wonach ein gewaltsamer Aufstand geplant werde. Der Kölner Stadtanzeiger berichtet über Hinweise auf eingeschmuggelte Messer und sogar über mögliche Schusswaffen. Bestätigt ist das aber nicht. NRW-Justizminister Limbach will sich heute vor Ort selbst ein Bild machen. Nach den Schmuggelvorwürfen gegen Bedienstete der JVA in Rheinbach vor einigen Tagen hatte Limbach uns gegenüber deutlich gemacht, dass er durchgreifen will.
4: Um es ganz klar zu sagen, wir dulden keine kriminellen Machenschaften in unseren Gefängnissen. Als Justizminister ist es meine Pflicht, hier sofort und unmissverständlich durchzugreifen.
3: Am Mittag kommt der Rechtsausschuss des NRW-Landtags zu einer Sondersitzung zusammen. SPD und FDP wollen klären, wie mögliche Aufstandspläne überhaupt entstehen konnten, ohne dass sie vorher entdeckt wurden.
2: Und jetzt weitere Meldungen im Überblick. In Deutschland wird es kein Tempolimit für Gesetzgebungsverfahren geben. Das hat das Bundesverfassungsgericht vorhin entschieden. Hintergrund war eine Klage des früheren CDU-Abgeordneten Heilmann und weiterer Kläger gegen das alte Heizungsgesetz der Ampel. Aus ihrer Sicht wurde darüber damals überhastet entschieden. Das sahen die Richter jetzt anders. Schwere Waldbrände sorgen in Europa weiter für Probleme. In Frankreich mussten am frühen Morgen in der Nähe von Bordeaux mehrere Campingplätze und Ferienanlagen geräumt werden. Davon waren nach Angaben der französischen Behörden auch 10.000 Touristen.

0: Touristen betroffen, sei allerdings niemand verletzt worden, heißt es. Der Iran-Krieg treibt die Ölpreise weiter in die Höhe. So langsam nähern wir uns wieder der 100-Dollar-Marke für das Barrel. Der Preis für die Sorte Brent aus der Nordsee liegt inzwischen bei 96 Dollar. Das ist der höchste Wert seit Anfang Juni. Wer im Ruhrgebiet mit dem Auto unterwegs ist, braucht generell viel Geduld und starke Nerven. Ab heute Abend wohl noch ein bisschen mehr. Denn schon wieder wird innerhalb von nur wenigen Wochen wieder eine der wichtigsten Autobahnen gesperrt. Die A40 zwischen Mülheim-Winkhausen und dem Dreieck Essen-Ost. Dort soll Flüsterasphalt eingebaut werden. Um 20 Uhr geht es los. Knapp eine Woche lang ist die Autobahn dann voll gesperrt. Das hat die Autobahn GmbH angekündigt. Fast genau derselbe Abschnitt war vor gut einem Monat schon einmal für 10 Tage gesperrt worden. Dadurch hatte es auf den Umleitungsstrecken und in den anliegenden Städten zum Teil lange Staus gegeben. Und das waren die Nachrichten mit Danny Hoppe.
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2: Heute ein kleiner Wetterlichtblick. Es ziehen zwar noch ein paar Wolken durch die Gegend, aber die Decke reißt inzwischen immer häufiger auf. Und dann kommt auch die Sonne raus. Heute sind maximal 23 Grad drin. Morgen wird es mit 26 Grad wärmer. Dazu gibt es auch etwas mehr Sonne. Der Samstag ist ebenfalls noch okay. Am Sonntag wird es dann wieder etwas regnerischer.
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2: Und das sind die längsten Staus. Alles ab 11 Minuten. A1 Euskirchen-Köln zwischen Gleuel und Köln-Löwenich 4 Kilometer. Plant 41 Minuten mehr Zeit ein. A1 Dortmund-Münster zwischen Kamener Kreuz und Hamberg-Kam 4 Kilometer plus 19 Minuten. A4 Aachen-Köln zwischen Frechen-Nord und Köln-Eifeltor 5 Kilometer, seid ihr nach 11 Minuten durch. A4 Olpe-Köln zwischen Overath und Untereschbach, die 2 Kilometer kosten euch 15 Minuten. Und die A448 Dortmund-Witten-Bochum-West zwischen Bochum-Wiemelshausen und Bochum-Stahlhausen 3 Kilometer, 21 Minuten Zeitverlust. Kommt gut und sicher an.
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2: Und ich bin Kevin Zimmer. Hallo. Angeblich soll ja mit Jürgen Klopp und dem DFB alles fix sein. Und es soll wohl morgen, heißt es, eine Pressekonferenz geben, wo er dann vorgestellt wird. Alles natürlich noch nicht bestätigt, noch nicht so hochoffiziell. Aber eine große Überraschung wäre es ja nicht. Außer sie zaubern noch einen anderen Bundestrainer. Ganz überraschenderweise aus dem Hut. Keine Ahnung, vielleicht Lothar Matthäus. Wobei, der hat sich auch schon eh früh beim DFB gemeldet, glaube ich, oder?
3: Lothar Matthäus sagte heute ab, kam aber auch als Kandidat nicht in Frage.

0: Es ist für uns eines der größten musikalischen Projekte der letzten Jahre.
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0: Iggy Kelly schreibt uns unseren offiziellen Song für Lichtblicke und das nicht alleine. Unsere Leiterin der Musikredaktion ist auch mit dabei. Beide sind gestern in Manchester bei Iggy Kelly im Studio und sind da produktiv angekommen, würde ich mal sagen. Anik und Iggy, wie war gestern der erste Tag im Studio?
2: Boah, es war wirklich unfassbar cool. Also natürlich weiß man nie, wie so eine Session wird, weil das natürlich Kunst ist und das nicht einfach erzwungen werden kann. Wir sind aber ins Studio und es hat alles echt super gut funktioniert. Wir haben auch die ein oder andere Idee kurz verworfen, aber am Ende haben wir wirklich was total Magisches auf die Beine gestellt und ich bin so, so happy, dass es so gekommen ist, wie es gekommen ist und freue mich so unfassbar doll, das endlich zu zeigen. Ist auch ein bisschen schade, dass wir noch nichts zeigen können.
3: Ja, ich wollte gerade sagen, was hast du hier schon zu zeigen? Wir dürfen, du bist zu früh, wir können noch nicht.
2: Oh Mann, ey.
3: Aber es wird schön auf jeden Fall, es wird total schön. Wir hatten gestern schon mal sehr, sehr, sehr viel Spaß und ich würde sagen, Ohrwurmpotenzial hier im Studio.
2: Ja, das hoffe ich natürlich. Ne? Nee, wir sind sehr happy.
0: Ja, ich bin jetzt auch happy, wenn ich das so von euch höre, wie ihr da so erzählt. Das klingt alles sehr, sehr vielversprechend und heute dann der zweite Tag für euch im Studio. Was ist geplant erzählt?
2: Heute werden wir natürlich alles weiterführen, also vor allem Lyrics schreiben. Die Texte müssen natürlich auch passend sein und irgendwie persönlich und emotional sein. Und deswegen müssen wir uns dafür auch Zeit nehmen und da was Schönes zusammenschreiben. Und dann wird aufgenommen und dann werden wir natürlich auch Instrumente einspielen. Und ich freue mich schon sehr, mich zurückzulehnen und zuzugucken, wie du dann Instrumente hier einspielst.
3: Freu dich nicht zu früh, ne? Nicht, dass du ständig einschreiten musst und sagen, halt, nein!
2: Auf gar keinen Fall.
3: Nicht so, anders!
2: Nein, das wird nicht passieren. Und dann machen wir alle unsere Stimmen warm und dann singen wir alle gemeinsam Backing Vocals.
3: Oh, ist jetzt so toll. Oh, ich freue mich so sehr darauf.
2: Ich mich auch.
3: Geil.
0: Ja, wenn die beiden sich schon so freuen, dann können wir uns, glaube ich, auch freuen auf den Lichtblicke-Song 2026. Annick Manoukian, unsere Musikchefin, und Iggy Kelly im Studio in Manchester. Wir sind schon sehr gespannt auf unseren diesjährigen Lichtblicke-Song.
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1: Mit Charlotte Großer. Hallo. In unserer Nachbarstadt Hahn wird gefeiert und gechillt. Da läuft nämlich der Hahner Sommer. Auf dem Neuer Markt gibt es seit rund anderthalb Wochen einen Strand mitten in der City. Jeden Tag kann man da so einiges erleben. Es gibt zum Beispiel Beachvolleyballspiele. Ihr könnt auch einfach sowas spielen oder das Strandfeeling einfach genießen. Mit den Füßen im Sand eine Runde unterm Strandschirm chillen. Und diesen Samstag gibt es ein besonderes Highlight, sagt Joe Gianni vom Verein Hahner Sommer.
2: Als Besonderheit haben wir diesen Samstag das White Dinner wieder. Das heißt, alle Leute kommen in Weiß, bringen sich was zu essen mit, bringen sich einen Stuhl mit, bringen sich einen Tisch mit und sind ganz in Weiß gekleidet. Und das Besondere ist, dass Fragile Matt kommt. Das ist eine irische Band, die spielt zur musikalischen Unterhaltung des White Dinners.
1: Das White Dinner startet am Samstag um 16.30 Uhr. Der Hahner Sommer an sich läuft aber noch ein bisschen länger, nämlich bis Mitte August. Viel Spaß euch dabei.
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1: Mit Michael Höhing. Guten Tag. In Solingen und Remscheid laufen bereits die Vorbereitungen für die Erstklässler im kommenden Jahr, also für das Schuljahr 2027-28. Eltern mit Kindern aus dem Geburtszeitraum Oktober 2020 bis September 2021 sollten im September Post von den Schulverwaltungen in Remscheid und Solingen bekommen. Dabei lassen sich in diesem Jahr zum ersten Mal auch Online-Termine auf schulbewerbung.de eintragen. Das persönliche Gespräch bleibt Pflicht, da sind die Termine im Oktober. Die Kinder müssen zum Termin unbedingt mitkommen, betonen die Städte. Sie weisen auch nochmal darauf hin, dass die Wahl der Grundschule grundsätzlich frei ist. Aber ein Rechtsanspruch auf Aufnahme bestehe nur an der Schule, die dem Wohnort am nächsten liegt, sofern die Schule noch freie Kapazitäten hat. In Stellenanzeigen werden immer häufiger KI-Kenntnisse verlangt. Das zeigt eine aktuelle Auswertung des Jobportals Indeed. Demnach tauchen Schlagworte rund um künstliche Intelligenz aktuell auch in 4% aller Solinger Jobangebote auf. Damit liegt Solingen im bundesweiten Vergleich der 65 größten Städte im hinteren Mittelfeld der Platz 48. Spitzenreiter ist München, wo in fast jeder sechsten Anzeige nach KI-Wissen gefragt wird. Für Remscheid wurden die Daten nicht erhoben. Laut der Arbeitsmarktexperten hat sich der Bedarf an diesen Fähigkeiten in Deutschland innerhalb eines Jahres verdoppelt. Wer sich also mit künstlicher Intelligenz auskennt, hat auf dem Arbeitsmarkt klare Vorteile, besonders in Datenberufen, der Softwareentwicklung oder im Marketing. 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
1: Aktuell 15 Grad bei uns in Remscheid und Solingen, dazu gibt es einige Wolken. Später kommt die Sonne besser durch, es bleibt heute fast immer trocken, zwischendurch kann es ein bisschen Nieselregen geben. Morgen, der Freitag, wird wieder ein bisschen milder, 22 Grad, dazu erstmal ein paar Wolken, im Laufe des Mittags dann aber mehr und mehr sonnig.
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1: Kurz nach 12, Achtung Autofahrer auf der A1 Köln Richtung Dortmund. Die Ausfahrt Remscheid-Lennep ist aktuell gesperrt. Grund dafür ist eine stark verschmutzte Fahrbahn. Also hier bitte entsprechend vorsichtig fahren. Und da gibt es auch Stau in dem Bereich zwischen Wermelskirchen und Remscheid-Lennep. 3 Kilometer aktuell mit einer Viertelstunde Wartezeit. Geblitzt wird in Solingen am Roggenkamp und auf der Altenhofer Straße. 0212 22 1190. Gerne anrufen, wenn ihr Staus oder Blitzer seht. Danke und gute Fahrt.
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2: Meine Kolleginnen Laura Potting und Kim Klage sind ja derzeit auf bezahltem Urlaub. Ich hasse sie dafür. Sie machen Campingurlaub in NRW. Das Einzige, was mich glücklich macht, ist, dass ich denen jeden Tag eine gemeine Challenge geben darf. Gestern mussten sie ein Campinglied texten und jemanden finden, der sie musikalisch begleitet. Es hat irgendwie hingehauen. Hört mal.
3: Camping, das ist gut.
2: Ja.
3: Der Camper, der ist gut. Das zahlt sich auch gut.
2: Mir reicht's schon.
3: Wir sind froh genug.
2: Ja. Also ich glaube, ich mit der Challenge habe ich mir selbst geschadet. Nicht schön, aber lasse ich gelten. Nachher bekommen Sie die letzte Challenge, denn morgen endet Ihre Campingreise durch NRW. Da fahre ich die beiden dann auch besuchen, guck noch, ob der Camper noch in Ordnung ist. Und dann senden wir direkt vom Campingplatz. Ich bin Kevin Zimmer, schönen Tag zusammen.

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0: Da wussten wir damals noch in den 80ern, es wird immer einen geben, der uns nie im Stich lassen wird. Und es wird Rick Astley sein. Never gonna give you up. Hier bei uns im besten Mix.
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0: Wie viel Spaß kann man in einem Treppenhaus haben? In Köln, in einem, wie erkläre ich es, in einem gewissen Etablissement, wo man in Zimmern Spaß haben kann. Also nicht alleine, meistens zu zweit. Jetzt habe ich es aber genug verklausuliert, oder? Ihr wisst, was ich meine, oder? So. Da muss der Betreiber an die Stadt Köln immer Vergnügungssteuer bezahlen, weil da ist ja auch Vergnügen in den Zimmern, ja? Die werden nach Quadratmeter des Etablissements berechnet. Die Stadt Köln hat aber das Treppenhaus in diesem Etablissement mitgerechnet, weil sie auch den Bereich als Vergnügungsbereich ansieht. Darauf hat der Betreiber jetzt geklagt und gesagt, hey, Vergnügen findet ja nur in den Zimmern statt, doch nicht im Treppenhaus, ja? Durchs Treppenhaus muss man halt nur gehen, um auf diese Zimmer zu kommen, um dort halt, ihr wisst schon. Das Verwaltungsgericht in Düsseldorf hat jetzt aber entschieden, das Treppenhaus ist nicht zum Vergnügen da und darf nicht für die Vergnügungssteuer in Köln berechnet werden. Anders gefragt, wenn man jetzt im Treppenhaus knick, knack, ist das dann steuerfrei?
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1: Mit Danny Hoppe. Guten Tag. Schon jetzt ist es oft schwierig, eine bezahlbare Wohnung zu finden. Und das Wohnen in NRW wird nochmal teurer. Und das nicht nur wegen der Miete oder der Grundsteuer. Auch für Müllabfuhr und Abwasser müssen viele Haushalte in diesem Jahr deutlich mehr bezahlen. Das zeigt der neue Gebührenvergleich des Bundes der Steuerzahler NRW. Vor allem beim Abwasser steigen die Kosten oft deutlich stärker als die Inflation. Und je nach Wohnort können die Unterschiede enorm sein. José Nasjandi berichtet aus dem Landtag. Studio Düsseldorf.
2: Für einen Musterhaushalt mit 4 Personen steigen die Abwassergebühren in NRW im Schnitt auf rund 880 Euro im Jahr. Das sind fast 5% mehr als im Vorjahr und unterm Strich damit mehr als doppelt so viel wie die aktuelle Inflation. Rick Steinheuer vom Bund der Steuerzahler nannte das vorhin in Düsseldorf eine bedenkliche Entwicklung und er war damit noch diplomatisch.
3: Diese Entwicklung zeigt, die hohen Gebühren werden zunehmend zum Normalfall.
2: Tatsächlich sind auch die Unterschiede je nach Wohnort weiterhin riesig. In Regen zahlt der Musterhaushalt gut 330 Euro im Jahr für Abwasser, in Monschau dagegen mehr als 1.800 Euro. Auch die Müllgebühren steigen landesweit weiter, im Schnitt um rund 4%. Der Bund der Steuerzahler fordert deshalb, dass Kommunen ihre Spielräume bei der Gebührenberechnung stärker nutzen, und zwar im Sinne von uns Steuerzahlern.
1: Und jetzt weitere Meldungen im Überblick.
4: Der DFB dürfte morgen Vormittag Jürgen Klopp als neuen Bundestrainer vorstellen. Er hat dann zu einer Pressekonferenz eingeladen. Kurz vorher werden noch der Aufsichtsrat und die Gesellschafter zusammenkommen, um den offenbar bis 2030 geltenden Vertrag abzusegnen. Das gilt als Formsache. Vor den Landtagswahlen im Osten haben sich gleich mehrere Wirtschaftsverbände klar gegen die AfD positioniert. Arbeitgeberpräsident Dulger sagte, die AfD habe keine Lösungen für die Probleme Deutschlands. Auch der Bundesverband der deutschen Industrie sagt, die AfD sei keine Wirtschaftspartei. Alles, was sie vorschlage, führe eher zu neuen Unsicherheiten für Investitionen. Die Bundespolizei will an diesem Wochenende an mehr als 10 Großstadtbahnhöfen verstärkte Kontrollen durchführen. Welche Bahnhöfe das sind, sagte sie nicht. Es gehe aber um Bahnhöfe, an denen

0: es zuletzt vermehrt Gewalt- und Waffendelikte gegeben habe, heißt es. In vielen Ländern der Welt müssen Hundebesitzer schon seit langem das große Geschäft beim Gassigehen im Beutel entsorgen. In der Schweiz geht man jetzt noch weiter. In der Gemeinde Chiasso im Kanton Tessin muss jetzt nach dem Hundepinkeln mit Wasser nachgespült werden. Gerade in der historischen Fußgängerzone mit Kopfsteinpflaster sei Hundepipi zum Problem geworden, sagte ein Sprecher der Stadt. Dort müsse immer extra geputzt werden und wenn es warm werde, stinke es auch noch. Hundebesitzer müssen in Chiasso deshalb ab sofort immer eine Flasche Wasser dabei haben, um das kleine Geschäft anschließend wegzuspülen. In den ersten Wochen soll es erstmal nur Ermahnungen geben, wenn das nicht passiert. Später drohen dann aber auch Bußgelder von umgerechnet etwa 100 Euro. Und das waren die Nachrichten mit Danny Hoppe.
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2: Ja, ist okay das Wetter. Ne? Ein paar Wolken sind zwar noch unterwegs, aber es lockert jetzt immer häufiger auf. Heißt, die Sonne bekommt mehr Platz. Heute schaffen wir bis zu 23 Grad. Morgen geht es dann rauf auf bis zu 26 Grad und die Sonne zeigt sich auch häufiger. Samstag passt auch noch ganz gut. Sonntag wird es dann allerdings nasser.
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2: Und das sind alle Staus jetzt ab 9 Minuten Wartezeit. A1 Köln-Dortmund zwischen Wermelskirchen und Remscheid-Lennep 5 Kilometer, 20 Minuten on top. Die A3 Köln-Oberhausen zwischen Duisburg-Wedau und Oberhausen-Lierich 3 Kilometer 10 Minuten plus. A4 Aachen-Köln zwischen Kreuz-Köln-West und Köln-Klettenberg 3 Kilometer, 11 Minuten seid ihr durch. A4 Olpe-Köln zwischen Overath und Untereschbach 2 Kilometer kostet euch 14 Minuten. Die A4 Köln-Aachen zwischen Elnsdorf und Merzenich 3 Kilometer, allerdings müsst ihr dort mit einer Stunde Zeitverlust rechnen. A59 Duisburg-Dienstlaken zwischen Kreuz-Duisburg und Duisburg-Althamborn 3 Kilometer, 9 Minuten und die A61 Koblenz-Mönchengladbach zwischen Auffahrt Grafschaft Ringen und Kreuz-Meckenheim 2 Kilometer, plant da 46 Minuten Zeitverlust ein. Allen unterwegs, gute Fahrt!
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2: Hallo, schönen Donnerstag. Viele Fans haben ja drauf gewartet. Heute startet die neue Staffel von Kaulitz und Kaulitz auf Netflix. Da erzählen Bill und Tom Kaulitz aus ihrem Leben und wir merken, welche Probleme millionenschwere Brüder so haben.
3: Ich bin auf dem Penis-Detox.
4: Ich bleib brav.
2: Ja. Ich finde, damit ist auch die komplette Serie erklärt. Wir hören gleich trotzdem nochmal, ob es sich lohnt zu gucken. Gleich hier bei mir.

0: Ich sag's ganz ehrlich, meine Frau wird es wieder gucken wollen und ich gucke mit, aber vielleicht habe ich ja Glück und ich schlafe ein. Das ist nicht so meins, aber trotzdem, alle sind total scharf auf diese Netflix-Show. Es geht um das Leben von Bill und Tom Kaulitz. Mittlerweile startet jetzt Staffel 3. Es gibt anscheinend noch sehr viel zu erzählen von diesen beiden Jungs. Kollege Leo Arrighi, was ist diesmal neu?
1: Vor allem geht es diesmal zurück dahin, wo das ganze Tokyo Hotel-Ding mal angefangen hat. Bill und Tom fahren zurück in ihre alte Heimat Sachsen-Anhalt nach Leutsche bei Magdeburg, stehen wieder vor ihrem alten Haus, treffen ehemalige Mitschüler beim Klassentreffen und sprechen ziemlich offen darüber, wie schwierig ihre Kindheit auch teilweise war.
2: Du hast aber, glaube ich, noch unverarbeitetes Trauma.
3: Ja, Leutsche war Gefängnis.
2: Hier, da, genau.
3: Das ist unser Haus. Ich habe wirklich ganz, ganz finstere Gedanken gehabt.
1: Bill hat schon vorab gesagt, in dieser Staffel würden sie noch deutlich mehr zulassen als bisher. Netflix selbst kündigt die Staffel als Reise in ihre Vergangenheit an.
0: Mein Gott, das klingt ja verdächtig ernst für zwei Menschen, bei denen sonst irgendjemand mit Champagner in einem Pool fällt. Ja,
1: keine Sorge, das Kaulitz-Chaos ist offenbar weiterhin sehr intakt. Bill nimmt sich zum Beispiel einen sogenannten Männer-Detox vor, also erstmal keine Dates. Tom unterstützt seinen Bruder dabei auf seine ganz eigene, fürsorgliche Art und schenkt ihm einen Keuschheitsgürtel für Männer.
0: Natürlich.
2: Wir müssen uns gesünder ernähren.
3: Einmal öfter zum Arzt gehen. Marathon laufen.
2: Muss pinkeln.
3: Nein. Alkoholfreies Bier. Eine Staffel der absoluten Veränderung.
1: Dazu kommen natürlich noch die Partyfreude der beiden und die Kauffreude auch.
2: Ich hab ein neues Haus gekauft.
0: Alle Informationen über Bill und Tom Kaulitz habe ich gegen meinen Willen erfahren. So, es soll aber trotzdem persönlicher werden in dieser Staffel, oder?
1: Wir haben schon drüber gesprochen, sie fahren in ihre Heimat zurück und es geht diesmal noch stärker um die Beziehung zwischen den beiden. Dafür haben sie sich sogar einen Life-Coach dazu geholt, sprechen auch über alte familiäre Konflikte. Und beide haben auch gesagt, dieses Klassentreffen, was da stattfindet, das war einer der schönsten Momente des vergangenen Jahres. Also, es bleibt sehr viel Partymaus dabei, aber diesmal offenbar mit ein bisschen mehr Vergangenheit im Gepäck.
0: Staffel 3 von Kaulitz und Kaulitz läuft ab heute bei Netflix. Kollege Leo Arrighi hat schon geguckt. Vielen Dank. Jetzt weiß ich alles und kann mitreden.
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1: Ein schöner Nachmittag im RSG-Land kann besser sein als jeder Urlaub. Ja, wir stellen euch jetzt im Sommer Orte hier im RSG-Land vor. Wenn man da ist, fühlt man sich wie im Urlaub. Und jetzt geht's nach Langenfeld zur Wasserskianlage. Da bin ich auch total gerne, muss ich sagen. Obwohl ich gar nicht Wasserski fahren kann. Aber wenn man da mit so einer hausgemachten Limo in der Beachbar sitzt, fühlt sich das an wie Urlaub. Finden die anderen Besucher auch.
2: Es macht halt Spaß und es ist halt auch schönes Wetter und man kann halt schwimmen gehen und so.
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1: Mit Michael Höhing. Guten Tag. In Solingen und Remscheid laufen bereits die Vorbereitungen für die Erstklässler im kommenden Jahr, also für das Schuljahr 2027-28. Eltern mit Kindern aus dem Geburtszeitraum Oktober 2020 bis September 2021 sollten im September Post von den Schulverwaltungen in Remscheid und Solingen bekommen. Dabei lassen sich in diesem Jahr zum ersten Mal auch Online-Termine auf schulbewerbung.de eintragen. Das persönliche Gespräch bleibt Pflicht, da sind die Termine im Oktober. Die Kinder müssen zum Termin unbedingt mitkommen, betonen die Städte. Sie weisen auch nochmal darauf hin, dass die Wahl der Grundschule grundsätzlich frei ist. Aber ein Rechtsanspruch auf Aufnahme bestehe nur an der Schule, die dem Wohnort am nächsten liegt, sofern die Schule noch freie Kapazitäten hat. In Stellenanzeigen werden immer häufiger KI-Kenntnisse verlangt. Das zeigt eine aktuelle Auswertung des Jobportals Indeed. Demnach tauchen Schlagworte rund um künstliche Intelligenz aktuell auch in 4% aller Solinger Jobangebote auf. Damit liegt Solingen im bundesweiten Vergleich der 65 größten Städte im hinteren Mittelfeld der Platz 48. Spitzenreiter ist München, wo in fast jeder sechsten Anzeige nach KI-Wissen gefragt wird. Für Remscheid wurden die Daten nicht erhoben. Laut der Arbeitsmarktexperten hat sich der Bedarf an diesen Fähigkeiten in Deutschland innerhalb eines Jahres verdoppelt. Wer sich also mit künstlicher Intelligenz auskennt, hat auf dem Arbeitsmarkt klare Vorteile, besonders in Datenberufen, der Softwareentwicklung oder im Marketing. 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
1: Aktuell 15 Grad bei uns in Remscheid und Solingen, dazu gibt es einige Wolken. Später kommt die Sonne besser durch, es bleibt heute fast immer trocken, zwischendurch kann es ein bisschen Nieselregen geben. Morgen, der Freitag, wird wieder ein bisschen milder, 22 Grad, dazu erstmal ein paar Wolken, im Laufe des Mittags dann aber mehr und mehr sonnig.
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1: Kurz nach 12:30, aktuell gibt es Stau auf der Autobahn A1 Köln Richtung Dortmund zwischen Wermelskirchen und Wuppertal-Ronsdorf. 5 Kilometer, dauert hier 20 Minuten länger. Zwischen Remscheid-Lennep und der Raschete-Kuxiepen liegen außerdem mehrere Gegenstände, nämlich Steine, auf der Autobahn. A3 Köln Richtung Oberhausen zwischen Solingen und dem Kreuz Hilden, 1 Kilometer stockender Verkehr. Und A46 Düsseldorf-Wuppertal zwischen Fachersbeck und Oberbarm, 6 Kilometer. Es wird geblitzt aktuell in Solingen auf der Weiherstraße. 0212 22 1190, gerne anrufen, wenn ihr noch Staus oder Blitzer seht. Danke und gute Fahrt.
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2: Als wir letzten Sonntag die Halbzeitshow beim WM-Finale gesehen haben, hatte meine Frau schnell gesagt, wie alt ist denn nochmal diese Shakira? Haben wir gemerkt, die Frau ist fast 50. Ja? Bei der Halbzeitshow im WM-Finale sah sie aus wie 28 und wie sie da ihre Hüften zur Seite geballert hat. Ja? Man kann gar nicht schwingen sagen, sie hat die ja regelrecht geballert. Ich hatte immer Angst um die Kinder, die neben ihr da getanzt haben mit dem Hüftschwung. Da kannst du schnell so ein Kind ausnocken. Falsch getroffen? Die Die hören wir gleich nach Ava Max und Ronan Keating. Ich bin Kevin Zimmer. Schönen Tag mit uns.

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0: Vermutlich der Sommerhit des Jahres. Die Die von Shakira und Burner Boy. Toy Story 5 ist gestartet in den Kinos bei uns, auch hier in NRW. Und ich weiß nicht, ob ihr sie geguckt habt, irgendeinen Teil mal davon. Das ist ja schon toll, ne? Dass die Spielzeuge da reden können, oder? Das wär eigentlich fürs wahre Leben, wäre es doch toll, wenn Spielzeuge sprechen könnten. Unser Hannes findet die Idee ganz überzeugend.
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2: Ich glaube ja, Spielzeug hat Gefühle. Ich habe immer noch meinen Barney Junior von früher. Das ist eigentlich ein Stoffhund, aber heute sieht er eher aus wie eine Mischung aus Wollmaus und Bimpstein. Aber ich liebe den, ne? Wenn er mich so mit seinem Auge anguckt, eins hat er ja noch, da bin ich sofort wieder fünf und wachse in seinen Pfoten. Ich kann den nicht wegtun, ne? Der wohnt bei mir im Schrank und wenn ich den Schrank aufmache, habe ich den Impuls, den kurz zu knuddeln, ne? Sonst fühlt er sich ja gar nicht mehr richtig geliebt. Ich weiß, das sind nur Dinge, aber ihr kennt das doch, wenn wir die trotzdem vermenschlichen, ne? Wenn wir uns so bei unserem alten Fahrrad entschuldigen, weil wir das bei Kleinanzeigen verticken. Oder wenn das Auto erst nicht anspringt und dann plötzlich doch und dann tätschelt man das so aufs Armaturenbrett. Ah, danke, dass du angesprungen bist. Ja, dieses rostige Ross. Ey, selbst die Lieblingstasse im Büro hat einen besonderen Platz im Herzen. Gut, die berührt man ja auch mit seinen Lippen. Noch intimer und man müsste den Vater der Tasse um den Henkel seiner Tochter fragen. Also immer dran denken, Dinge sind auch nur Menschen.
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1: Mit Sarah Heinz, guten Tag. Wenn morgen die Schule aus ist, dann sind fast alle Bundesländer in den Sommerferien. Und das heißt für viele, es geht nach Süden in den Urlaub. Von da kommen gerade aber teils erschreckende Nachrichten. Mehrere beliebte Urlaubsländer kämpfen nicht nur mit einer Hitzewelle und Temperaturen von mehr als 40 Grad, sondern auch mit Waldbränden. Christian Böder aus dem News-Team. In Südfrankreich mussten rund 10.000 Urlauber und Touristen ihre Ferienorte verlassen.
2: Das ist richtig. Grund ist ein Waldbrand in der Nähe der Stadt Bordeaux. Dort kämpfen mehrere hundert Feuerwehrleute gegen die Flammen. Die Behörden sagen, es gibt zwar keine Opfer, aber die Lage sei sehr ungünstig. 8 Campingplätze und Ferienzentren mussten wegen der Flammen geräumt werden. Dazu auch mehrere kleinere Gemeinden. Die ganze Region dort ist stark vom Tourismus geprägt. Unterschlupf bekamen die rund 12.000 Evakuierten in mehreren Notunterkünften in der Region. Der Brand bei Bordeaux ist aber nicht der erste Großbrand in dieser Sommersaison in Frankreich. Die verbrannten Flächen haben schon jetzt den neuen Rekordwert von 42.000 Hektar erreicht. Das ist etwa doppelt so groß wie die komplette Stadt Duisburg.
1: Auch Spanien hat ja seit Tagen schon mit großen Waldbränden zu kämpfen, unter anderem rund um die Hauptstadt Madrid.
2: Genau, von da kommt erstmal eine gute Nachricht. Wegen eines Waldbrandes bei Toledo, etwa 70 Kilometer südwestlich von Madrid, mussten mehrere tausend Menschen aus mehreren Gemeinden ihre Häuser und Wohnungen verlassen. Die meisten von ihnen können mittlerweile zurück. Das Feuer ist zwar noch nicht komplett gelöscht, aber es läuft gut, heißt es von den Behörden. Der größte Brand in Spanien tobt aber derzeit in der Provinz Guadalajara, also einige Kilometer nordöstlich von Madrid. Die Brände haben dort bereits 32.000 Hektar Vegetation eingeäschert. Und ein Ende der Brände ist nicht in Sicht, denn auf Spanien rollt die nächste Hitzewelle zu.
1: Danke, Christian, für die Infos. Mehr wichtige Meldungen sind das jetzt in der Zusammenfassung. Die EU hat wieder eine neue Millionenstrafe gegen Google verhängt. Wegen unfairer Geschäftspraktiken muss der Konzern eine Strafe von 890 Millionen Euro zahlen. Google soll laut EU-Kommission unter anderem mit seiner Suchmaschine die Konkurrenz widerrechtlich benachteiligt haben. Auch gegen Russland haben sich die EU-Länder wieder auf neue Sanktionen geeinigt. Geplant sind unter anderem mehr Maßnahmen gegen den russischen Finanz- und Energiesektor. Für russische Soldaten soll künftig außerdem ein Einreiseverbot gelten. Im vergangenen Jahr gab es bundesweit knapp 1,62 Millionen Alleinerziehende. Das sind rund 30.000 weniger als noch vor 10 Jahren. Nach Zahlen des Statistischen Bundesamts ist knapp jeder dritte Alleinerziehendenhaushalt demnach armutsgefährdet. Bei Familien mit einem Elternpaar sei dieses Risiko deutlich niedriger. Die meisten Menschen in Deutschland sind offen dafür, dass KI in der Medizin eingesetzt wird. Nach einer Forsa-Umfrage im Auftrag der Barmer Krankenkasse stehen 71% der Befragten dem Einsatz von KI in diesem Bereich positiv gegenüber. 60% denken, dass künstliche Intelligenz die Versorgung von Patienten verbessern könnte. Ein menschlicher Arzt lasse sich nach Ansicht der meisten Befragten aber nicht ersetzen. Außerdem haben viele die Sorge, dass durch zu viel KI im Gesundheitswesen

0: Gesundheitsbereich persönliche Daten nicht mehr gut genug geschützt werden könnten. Und das waren die Nachrichten mit Sarah Heinz.
1: Das Wetter im RSG-Land.
2: Nicht perfekt, aber ich würde sagen ordentlich. Es sind noch ein paar Wolken am Start, aber die Wolkendecke macht jetzt immer häufiger Platz für die Sonne. Und die kommt dann auch zwischendurch raus. Heute liegt es Maximum bei 23 Grad. Morgen werden es dann 26 Grad. Außerdem gibt es ein bisschen mehr Sonne. Samstag ist auch noch in Ordnung. Ab Sonntag wird es dann regnerisch.
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2: Und das sind die längsten Staus. Alles ab 8 Minuten Zeitverlust. Und da starten wir auf der A3 Köln-Oberhausen zwischen Duisburg-Wedau und Oberhausen-Lierich. 4 Kilometer, 15 Minuten. A4 Olpe-Köln zwischen Overath und Untereschbach. 2 Kilometer, 14 Minuten on top. Die A4 Köln-Aachen zwischen Elnsdorf und Merzenich. 5 Kilometer. Hier müsst ihr 47 Minuten mehr Zeit aufbringen. Da hat es nämlich einen Unfall gegeben. Die Bergungsarbeiten, die laufen noch. Und die A33 Brilon-Bielefeld zwischen Schloss Holte-Stuckenbrock und Kreuz-Bielefeld 2 Kilometer plus 8 Minuten. Gute Fahrt euch!
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2: Hallo, hier ist Kevin Zimmer. Heute vor 41 Jahren kam der Amiga 1000 auf den Markt. Kinder der 80er wissen, wovon ich spreche. Und dieser Computer hat dann den C64-Computer abgelöst. Ja, der hatte noch ein Kassettenlaufwerk. Und man musste sich die Programme so aus Heften selbst abschreiben. Hunderte Seiten voller Zahlencodes und nur einen Tippfehler und nichts mehr funktionierte. Es hat nie geklappt bei mir. Ich weiß gar nicht, woran es lag. Konzentration war ja eigentlich meine Stärke, weil Konzentration habe ich... Oh, ein Song von Whitney Houston. Hat mich nie ablenken lassen. I wanna dance with somebody. So, auf welcher Seite war ich nochmal hier mit den Codes? Ich weiß gar nicht.

0: Ich bin ja ein bisschen neidisch auf Kim Klages und Laura Potting, weil die ja sozusagen bezahlten Urlaub von uns machen, ja. Mit dem Wohnmobil touren die gerade hier nett durch Nordrhein-Westfalen. Die einzige Freude, die mir geblieben ist, dass ich sie ärgern kann mit einer Challenge.
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0: Laura und Kim sind auf Wohnmobiltour durch NRW, melden sich täglich bei uns und erzählen uns, wo so schöne Campingplätze sind und was sie so alles erlebt haben. Und weil mich das total neidisch macht, ärgere ich sie jeden Tag und gebe ihnen eine Challenge mit, die sie jeden Tag irgendwie hinbekommen müssen. Ja? Ihre neue Challenge für den heutigen Tag haben wir ihnen gerade eben schon geschickt. Mal gucken, wie sie es so aufnehmen.
2: Okay. Neuer Tag, neue Challenge.
3: Genau.
2: Gestern
3: war hart. Wir mussten ja jemanden finden, der uns musikalisch begleitet mit einem Musikinstrument, während wir unseren selbst komponierten Song vorstellen. Hat geklappt, ne?
2: Ja, aber wirklich, wir haben tausende Leute hier befragt. Keiner hatte, manche haben dann gesagt, ja, wir können Klavier spielen, aber wir haben natürlich unser Klavier nicht dabei. Und dann haben wir
3: Sabine gefunden.
2: Sabine, wir lieben dich.
3: Ja, denn sie hatte eine Mundharmonika dabei.
2: Und damit haben wir unsere Challenge mit Bravour und wunderschön gesungen.
3: Ja.
2: Haben wir von Sabine begleitet, sie bestanden.
3: Genau.
4: Camping, das ist gut.
0: Oh Gott.
4: Der Camper, der ist gut.
0: Ja.
3: So, und heute neue Challenge.
2: Heute neue Challenge.
5: Hallo ihr zwei, euer letzter Abend steht ja heute sozusagen bevor. Und den sollt ihr nicht alleine verbringen, haben wir uns gedacht. Und deswegen ist eure Challenge, ihr ladet euch bei einem Camper zum Abendessen ein. Der wird sich freuen, ja? Setzt euch dahin, esst und habt einen schönen Abend.
3: Ja, Laura, müssen wir heute nicht selbst kochen.
2: Hervorragend. Finde ich eine hervorragende Idee.
3: Ja.
2: Kriegen wir hin, oder?
3: Ja, auf jeden Fall.
0: Ja, der arme Camper, der tut mir jetzt schon leid. Die beiden haben sehr viel Hunger mitgebracht, das kann ich so schon sagen. Naja. Ob sie ihre Challenge schaffen, das hören wir natürlich. Nachher noch hier bei uns Laura und Kim auf Wohnmobiltour durch NRW. Und morgen besuche ich die beiden und sende live aus ihrem Wohnmobil.
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1: Ich bin Charlotte Großer. Hallo zusammen. Nachdem er beim letzten Mal wegen der Hitze leider abgesagt werden musste, gibt es diese Woche wieder Tanztee. Im Botanischen Garten in Solingen könnt ihr jetzt am Sonntag gemeinsam eine Runde übers Parkett drehen. Der Solinger Tanzlehrer Kai Koch organisiert das Event mit und hat uns gesagt, was er daran so toll findet.
2: Dass die Leute einfach kommen können, wie sie gerne möchten, ob sie tanzen können oder ob sie nicht tanzen können. Es gibt ganz viele ältere Menschen, die einfach nur dahin kommen, sich dahinsetzen, sich einen Kaffee trinken, ein Stück Kuchen essen und einfach gucken, wie getanzt wird. Und ja, bei bestem Wetter ist es natürlich immer schön.
1: Tanzen könnt ihr am Sonntag an der Pergola im Botanischen Garten zwischen 14 und 17 Uhr. Ab 3:45 gibt es auch einen kleinen Tanz-Crash-Kurs. Viel Spaß euch!
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1: Mit Michael Hartke. Guten Tag. Mal eben schauen, wie weit der Baufortschritt am Friedrich-Ebert-Platz in Remscheid ist, selbst wenn man im Urlaub ist. Das war möglich durch Webcams. So kann man im Netz Live-Bilder von Orten aus der ganzen Welt sehen. Was man online von Solingen und Remscheid sehen kann, weiß Vanessa Ambrosius.
2: Online kann man 24/7 den Rathausplatz in Remscheid beobachten. Auch aus Solingen findet man online aktuelle Bilder. Die Stadtwerke bieten allerdings nur Standbilder, die sich einmal in der Minute aktualisieren. Menschen sind darauf nicht zu erkennen, nur die Umgebung und das Wetter. Das hat datenschutzrechtliche Gründe. Während Solingen nur ein Bild am Tag speichert, speichert Remscheid gar keine Bilder.
1: Der Eichenprozessionsspinner ist ein Nachtfalter und seine Raupen haben jetzt Hochsaison. Mit den feinen Brennhaaren können diese Raupen Hautausschläge, Juckreiz und Atembeschwerden auslösen. In Remscheid und Solingen ist der Befall in diesem Jahr bislang aber gering. Nach Angaben der Stadt Solingen wurde bisher nur ein befallener Straßenbaum in Auf der Höhe in Solingen entdeckt. Gefundene Nester werden abgesperrt und meist innerhalb von 24 Stunden entfernt. Auch wenn die Raupen längst weg sind, bleiben die Nester gefährlich, weil die Brennhaare noch lange wirksam sind. Diese können nämlich nicht einzeln bekämpft werden. 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
0: Das Wetter im RSG-Land.
1: Die Wolken vom Vormittag verziehen sich jetzt nach und nach. Im Laufe des Tages setzt sich die Sonne immer mehr durch. Es bleibt meistens trocken bei maximal 20 Grad. Morgen geht es dann mit einem Mix aus Sonne und Wolken weiter. Mit 22 Grad wird es etwas wärmer als heute.
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1: Vorsicht auf der A1 Köln Richtung Dortmund. Da ist in der Ausfahrt Remscheid-Lennep Gefahr durch eine Verschmutzung auf der Fahrbahn. Und auch der Fahrstreifen auf der Fahrbahn vor dieser Ausfahrt ist gesperrt, also der rechte Fahrstreifen. Fahrt da also vorsichtig. Und noch eine Gefahrenstelle auf der A1 Köln Richtung Dortmund. Zwischen Remscheid-Lennep und Raststätte Kuxiepen, da sind Gegenstände auf der Fahrbahn. Und das hier ist der einzige Stau. A46 Düsseldorf Richtung Wuppertal zwischen Wuppertal-Farresbeck und Wichlinghausen. 5 Kilometer Stau und 10 Minuten Zeitverlust. Dann habt ihr uns einen Blitzer gemeldet in Solingen auf der Weiherstraße. Danke euch fürs Melden und gute und sichere Fahrt.
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3: Na, dann haben wir es ja jetzt auch noch fast schriftlich. Ja, morgen um 11 Uhr wird es eine Pressekonferenz des DFB geben. Worum es da wohl gehen wird? Keine Ahnung. Vielleicht um Jürgen Klopp als Bundestrainer?
4: Naja.
3: Wir sind für euch dabei auf jeden Fall. Das kann ich schon sagen.

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0: So, wo ist der schönste Strand? Wie komme ich zum Kolosseum? Und wo bekomme ich in Thailand ein Essen, das mich nicht komplett aus den Latschen brennt?
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0: Für solche Urlaubsfragen haben immer mehr Reiseziele inzwischen eigene KI-Assistenten entwickelt. Die beantworten rund um die Uhr Fragen, geben Tipps und haben teilweise sogar eine ziemlich eigene Persönlichkeit, Kollege Leo Arigi. Wen trifft man da so?
2: Zum Beispiel Tatai in Thailand. Das ist so ein comichaft aussehender Kobold, der auf so einem Hoverboard schwebt. Beantwortet sie rund um die Uhr Fragen zu Stränden, Tempeln oder Restaurants. Und das auch auf Deutsch, muss man dazu sagen. Tatai ist dabei ausgesprochen freundlich. Selbst wer wissen möchte, wo er in Thailand möglichst wenig scharf essen kann, bekommt geduldig Vorschläge. Nur bei politischen Fragen ist Schluss. Da erklärt die KI ziemlich höflich, dafür bin ich nicht zuständig.
0: Ja, und wie schlagen sich diese KI-Helfer bei Fragen, bei denen man als Tourist vielleicht auch mal so ins Fettnäpfchen treten kann? Ja,
2: erstaunlich diplomatisch. Rom hat zum Beispiel die KI-Assistentin Julia. Die haben wir gefragt, darf man in Rom eigentlich Pizza Hawaii bestellen? Für viele Italiener ja mindestens mal kulinarisch schwierig. Julia bleibt aber entspannt. Sie sagt sinngemäß, in traditionellen Pizzerien ist es eher unüblich, aber möglicherweise gibt's Lokale, die sowas anbieten. Und schämen müsse man sich dafür auf jeden Fall nicht. Niemand wird dich dafür verurteilen, sagt sie, für eine virtuelle Römerin, also bemerkenswert versöhnlich.
0: Ja, und ich glaube nicht, dass sie recht hat, dass das bei Italienern gern gesehen wird, dass man da eine Pizza Hawaii bestellt. Mein persönlicher Favorit ist vermutlich der Koala.
2: Der trägt den Namen Bungee und kommt aus Queensland in Australien. Grünes Hemd, lockerer Australier-Ton, Begrüßung mit G'day, Mate. Er versteht sogar deutsche Fragen, antwortet aber konsequent auf Englisch. Allerdings sollte man seinen Reisetipps nicht immer komplett blind vertrauen. Gerade bei den riesigen Entfernungen in Australien kann so eine KI schon mal ein bisschen optimistisch werden. Bungee selbst warnt sogar davor, das, was er sagt, nochmal zu überprüfen.
0: Ja, wahrscheinlich grundsätzlich keine schlechte Idee bei KI im Urlaub, oder?
2: Nee, wie schlecht das sonst enden kann, hat sich Anfang des Jahres in Tasmanien gezeigt. Da hatte ein Reiseportal mit Hilfe von KI wunderschöne Thermalquellen beschrieben. Touristen sind tatsächlich hingefahren. Kleines Problem, diese Thermalquellen, die existieren überhaupt nicht. Der Betreiber hat danach selbst eingeräumt, die KI hat es komplett vermasselt. Also KI als Reiseführer gerne, aber vielleicht einmal kurz Maps aufmachen, bevor man 3 Stunden für eine heiße Quelle fährt, die sich der Computer gestern Nachmittag ausgedacht hat.
0: Ich finde ja immer noch diese klassischen Bücher, also diese Reiseführer, die du so in der Buchhandlung bekommst, die finde ich auch ganz schön. Und meistens haben die sogar recht und alles stimmt da, was da drin steht.
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1: Mit Sarah Heinz, guten Tag. Google hat wieder einmal Stress mit der Europäischen Union. Die EU-Kommission hat den US-Konzern zu einer Strafe von 890 Millionen Euro verdonnert. Es geht demnach um Wettbewerbsverstöße. Christian Böder aus dem News-Team. Abgestraft wird Google unter anderem ja, weil das Unternehmen seine eigenen Dienste bei Suchanfragen bevorzugt.
2: Genau, die EU hat damit ein Problem, denn bei uns gibt es ein Gesetz, das sagt, große oder einflussreiche Digitalunternehmen müssen die Dienste von Drittanbietern genauso behandeln wie die eigenen. Dadurch soll es mehr Wettbewerb im Online-Bereich geben. Andere Unternehmen sollen die Möglichkeit bekommen, Innovationen voranzutreiben, sagt EU-Digitalkommissarin Henna Virkkunen. Google hat aber dagegen verstoßen und die eigenen Suchmaschinen etwa bei Anfragen nach Shopping, Hotels oder Sportergebnissen bevorzugt. Strafe muss Google außerdem zahlen, weil es App-Entwicklern verbietet, Kunden kostenlose oder günstigere Angebote zu zeigen, die nicht über den Google Play Store zu bekommen sind.
1: 890 Millionen Euro sind für uns Normalbürgerinnen und Bürger ja eine enorme Summe.
2: Richtig, aber Technologieriesen wie der Google-Mutterkonzern Alphabet zahlen solche Strafen salopp gesagt aus der Portokasse. Allein im zweiten Quartal hat Alphabet 104 Milliarden Euro Umsatz und 98 Milliarden Euro Gewinn gemacht. In beiden Fällen ein enormer Sprung nach oben. Vor allem boomt laut Unternehmen das Cloud-Geschäft. Grund dafür ist Googles hauseigene KI Gemini, die immer weiter wächst. Und weil KI gerade von Unternehmen stark nachgefragt wird, will Alphabet noch in diesem Jahr bis über 175 Milliarden Euro in die Entwicklung reinstecken. Trotz solcher Schocknachrichten wie zuletzt vom Entwickler OpenAI, wo zwei KIs sich selbstständig gemacht und eine Online-Plattform angegriffen hatten.
1: Danke, Christian. Mehr Meldungen jetzt kurz und kompakt. Durch den Iran-Krieg geht es mit den Öl- und damit auch mit den Spritpreisen wieder nach oben. Laut dem ADAC ist Diesel im Vergleich zur Vorwoche um fast 10 Cent teurer geworden, der Liter Super E10 um knapp 6 Cent. Deswegen wird die Forderung nach einem Spritpreisdeckel wieder lauter. Der deutsche Batteriehersteller Varta steht offenbar kurz vor der Zerschlagung. Eine Gläubigergruppe will unter anderem das Geschäft mit Haushaltsbatterien aus dem Unternehmen rauslösen. In den letzten zwei Jahren hatte Varta sich neu aufgestellt, um eine Insolvenz zu vermeiden. Bisher fehlen aber Geldgeber. Morgen Vormittag könnte der DFB Jürgen Klopp als neuen Bundestrainer verkünden. Kurz vor der angekündigten Pressekonferenz sollen noch Gesellschafter und Aufsichtsrat zusammenkommen, um den Vertrag abzusegnen. Der soll wohl bis 2030 gelten. Und wir bleiben beim Thema Fußball. Der Fall der roten Karte gegen den Stürmer Balogun bei der WM ist noch nicht erledigt. Norwegens Fußballverband hat jetzt eine formelle Beschwerde bei der FIFA angekündigt. Man wolle die Einmischung von US-Präsident Trump nicht ignorieren, heißt es. Nach einer roten Karte gegen den amerikanischen Topstürmer Balogun hatte Trump den FIFA-Chef Infantino angerufen und darum gebeten, die rote Karte und die damit verbundene Sperre zurückzunehmen. Ein Tag später ist genau das passiert. Infantino behauptet bis heute, der Fall sei regulär von den zuständigen Gremien überprüft worden. Beweise hat er nicht. Und das waren die Nachrichten mit Sarah Heinz.
0: Das Wetter im RSG-Land.
3: Im Tagesverlauf Sonne und Wolken im Wechsel. Regen ist die Ausnahme und bis 23 Grad sind heute drin. Morgen insgesamt noch mal ein bisschen freundlicher als heute. Und dann wird es auch wieder ein bisschen wärmer. Bis zu 26 Grad gibt es zum Start ins Wochenende.
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3: 14 Uhr ist durch und die A45 Gießen-Aschaffenburg ist zwischen dem Gießener Südkreuz und dem Gambacher Kreuz aktuell gesperrt. Dort gab es einen Unfall. Ihr verliert da aktuell eine Stunde. 4 Kilometer Stau zwischen Gießen-Lützlinden und dem Gambacher Kreuz. Ab 15 Minuten dann noch die A.

0: 1, Dortmund-Münster zwischen Hamberg-Kam und Münster-Hiltrup aktuell 5 Kilometer 30 Minuten und die A3 Köln-Oberhausen zwischen Duisburg-Wedau und Oberhausen-Lierich 5 Kilometer 19 Minuten. Allen unterwegs eine gute Fahrt und kommt gut an.
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0: Hallo zusammen, Robert Jantz ist hier und da haben wir schon wieder Donnerstagnachmittag. Wahnsinn. Heute und morgen machen wir uns noch mal ein paar entspannte Stunden hier und heute und morgen auch noch mit dabei Laura und Kim. Die waren bis eben im Eifelcamp. Jetzt geht's weiter zum nächsten Campingplatz. Wie ist es bei euch?
2: Wir sind on the road again.
3: Hallo, wir sind losgefahren.
2: Genau, stecken gerade auf der Autobahn und sind ein bisschen traurig, dass wir weg müssen.
3: Ja, es war wirklich sehr schön und am süßesten fand ich, wie unsere Nachbarn uns noch gewunken haben, als wir mit dem Camper runtergefahren sind. Da dachte ich auch so, oh je, die waren mega herzig. Wir melden uns gleich wieder.
0: Sehr gut, da werden wir auf jeden Fall uns im Laufe des Nachmittags nochmal so ein Update gönnen. Wir starten jetzt rein mit Musik von Michael Schulte, 5A.

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1: Jennifer Lopez und David Guetta, Save Me Tonight.
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0: Jennifer Lopez und David Guetta waren das mit Save Me Tonight. Meine Kolleginnen Laura und Kim, die checken in dieser Woche schöne Campingplätze bei uns in NRW aus. In diesem Moment sind sie schon unterwegs zum nächsten Campingplatz und das hat auch unser Atze mitbekommen. Atze Schröder, der ist ja auch begeisterter Comedy-Camp-Camper. Von Anfang an dabei und auch in diesem Herbst wieder mit uns auf Tour. Ihr könnt euch euren Platz im Camp sichern, online auf unserer Homepage, da gibt es die Tickets. Und Atze, der campt jetzt hier schon mal ein bisschen vor.
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3: Ja, nee, ist klar. Camping wird ja immer beliebter. Selbst ich habe mich schon mit dem Gedanken getragen, wenn ich nächste Woche im Bayerischen Hof in München übernachte, in der Thomas-Gottschalk-Suite ein Zelt aufzuschlagen. Weil Camping ist einfach voll im Trend. Mein Papa hat ja immer gesagt, Camping heißt, die eigene Verwahrlosung und unkontrolliertes Daydrinking als Urlaub zu begreifen. Ja, nee, ist klar. Und Ravioli aus der Dose sind dann Dolce Vita auf dem Esbit-Kocher. Ja, aber irgendwann muss es doch an sich haben, wenn man morgens ohne funktionierende Toilette von Mücken zerstochen und mit einer Mundfäule, die jeden Waschbären verjagt, zur Nachbarparzelle rüberblökt. Moin Güter, du alten Heckenpenner. Gut geschnarcht heute Nacht, wa? Mann. Das kannst du nur mit dem Bier wieder gut machen. Tja, und was sagt Günther dann? Ich war das doch gar nicht. Das war meine Inge. Ich war beim Nachtangeln. So, und das sind sie, die schönen Geschichten vom Campingplatz. Pure Campingromantik. Der eine geht nachts angeln, der andere kümmert sich so lange um die Inge. Ja, man hilft sich gegenseitig. Solidarität unter Campern. Ja, da wird der Hering mehrfach verwendet.
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1: Mit Juliana Dörsch einen schönen guten Tag. Über Webcams können wir uns Orte auf der ganzen Welt anschauen. Auch in Remscheid und Solingen geht das über öffentliche Kameras. Die Stadt Remscheid streamt rund um die Uhr live vom Rathausplatz und zeigte zuletzt auch den Baufortschritt am Friedrich-Ebert-Platz. In Solingen bieten die Stadtwerke im Netz Standbilder, die sich einmal pro Minute aktualisieren. Dabei geht es vor allem um einen Blick aufs Wetter und die Umgebung. Menschen sind da aus Datenschutzgründen nicht zu erkennen. Die Stadt Remscheid speichert gar keine Bilder. Die Stadtwerke Solingen heben nur ein Bild pro Tag für Zeitraum. Aufnahmen auf. Der Eichenprozessionsspinner ist ein Nachtfalter, dessen Raupen gerade Hochsaison haben. Mit ihren feinen Brennhaaren können diese Hautausschläge Juckreiz oder Atembeschwerden auslösen. In Remscheid und Solingen ist der Befall in diesem Jahr aber bislang gering. Nach Angaben der Stadt Solingen wurde bislang nur ein befallener Baum in Aufderhöhe entdeckt. Gefundene Nester werden abgesperrt und meist innerhalb von 24 Stunden entfernt. Auch wenn die Raupen längst weg sind, bleiben die Nester gefährlich, weil die Brennhaare noch lange wirksam sind. Diese können nämlich nicht einzeln bekämpft werden. 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
1: Die Sonne kämpft sich heute immer weiter durch. Bei maximal 20 Grad soll es heute trocken bleiben. Auch morgen geht es weiter mit einem Mix aus Sonne und Wolken. Dafür wird es mit 22 Grad etwas wärmer als heute. Am Samstag wird es dann richtig sommerlich mit Sonne und 26 Grad. Am Sonntag sind mehr Wolken unterwegs und abends kann es auch zu Regen kommen.
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2: Die A45 Gießen-Aschaffenburg ist zwischen dem Gießener Südkreuz und dem Gambacher Kreuz aktuell gesperrt. Dort gab es einen Unfall, die Bergungsarbeiten laufen. Die empfohlene Umleitung führt euch über die U50 und wir haben dort aktuell zwischen Gießen-Lützelinden und Münzenberg aktuell 3 Kilometer Stau, verliert ihr eine Stunde. Ab 15 Minuten dann noch die A1 Dortmund-Münster zwischen Ascheberg und Münster-Hiltrup, 5 Kilometer, 36 Minuten und eine Viertelstunde plus auf der A1 Köln-Euskirchen zwischen dem Kreuz Köln-Nord und Köln Löwenich, 3 Kilometer Stau. Allen unterwegs eine gute Fahrt und kommt gut an.
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2: Einen schönen Nachmittag wünsche ich euch. Laura und Kim sind in dieser Woche unterwegs mit dem Camper und wir sind quasi alle live mit dabei bei diesem Roadtrip von den beiden. Gerade sind die schon auf dem Weg zum nächsten Campingplatz und bei jeder Autofahrt, ihr kennt das bestimmt, da gibt es diesen einen Menschen, oder ihr kennt diesen einen Menschen bestimmt auch gerade, wenn ich das jetzt erzähle, der braucht kein Navi. Nein, der kennt jede Abkürzung. Einfach Mr. Know-It-All. Und den hören wir jetzt. Hier ist Teddy Swims.

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0: Jason Derulo habe ich euch gespielt mit Want to Want Me. Und wer sagt nach Daniel Craig diesen Satz hier?
1: Mein Name ist Bond, James Bond.
0: Noch wissen wir das ja nicht, aber es gibt einen heißen Kandidaten, also heiß im Sinne von die Gerüchteküche brodelt, und das ist, nein, nicht Jürgen Klopp, Callum Turner, der Ehemann von Dua Lipa.
2: Sieht sich aus, als ob mich das interessiert?
0: Ja, kein Grund, jetzt hier so zickig zu werden. Aber ob der die Lizenz zum Töten bekommt, das ist noch streng geheim. Aber ich habe jetzt hier die Lizenz, den nächsten Song zu spielen. Und wie es der Zufall will, ist das Dua Lipa, Houdini.
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0: USA attackieren Ziele im Iran, die iranischen Revolutionsgarden schlagen zurück und die Ölpreise steigen. Und das spüren wir auch an den Zapfsäulen. Deswegen werden immer wieder Rufe laut, die Spritpreise zu deckeln, wie jetzt aus den Reihen der SPD. Mehr dazu hat Christian Böder.
1: Eigentlich hatte Bundeswirtschaftsministerin Reiche schon gestern die Debatte um weitere Entlastungen bei den Spritpreisen beenden wollen. Maßnahmen wie zuletzt der Tankrabatt kosten den Staat Milliarden. Die sind laut Reiche im Bundeshaushalt einfach nicht mehr drin. Ausgerechnet der Koalitionspartner heizt die Debatte aber weiter an. Der wirtschaftspolitische Sprecher der SPD-Bundestagsfraktion Roloff sagte der deutschen Presseagentur, der Spritmarkt funktioniere nicht mehr so, wie ein funktionierender Wettbewerb es tun sollte. Die Preise an den Tankstellen reagierten schnell nach oben, aber viel zu langsam nach unten, sagte er. Er verwies, wie schon andere Politiker in den vergangenen Wochen zuvor, auf unseren Nachbarn Luxemburg. Dort gibt es einen gesetzlich festgelegten Maximalpreis für Benzin, Diesel und Heizöl. SPD-Fraktionsvize Zorn haut in die gleiche Kerbe. Wo der Markt nicht funktioniert, sollte der Staat eingreifen, sagte er bei NTV. Auch in Frankreich explodieren die Spritpreise. Die Regierung in Paris hat deshalb den Energiekonzern Total zu einem Spritpreisdeckel aufgefordert und der macht mit. Ab sofort kostet Benzin maximal knapp 2 Euro und Diesel maximal 2,25 Euro an allen 3.300 Tankstellen von Total.
0: Danke, Christian. Noch mehr Meldungen sind das im Überblick. Nachdem die USA und Saudi-Arabien ein Abkommen zum gemeinsamen Aufbau eines Atomprogramms abgeschlossen haben, gibt es jetzt eine überraschende Wendung. Laut US-Präsident Trump greife der Deal erst, wenn sich die Beziehungen zwischen Saudi-Arabien und Israel normalisieren. Dafür soll Saudi-Arabien einem entsprechenden US-Abkommen beitreten. NRW will für mehr Sicherheit rund um Fußballspiele sorgen. Die Polizei und 16 Fußballclubs aus NRW haben heute eine Vereinbarung unterschrieben, um an den Spielstätten enger zusammenzuarbeiten. Laut NRW-Innenminister Reul könnte das die Polizei entlasten. Wegen heftiger Waldbrände wurden in Südfrankreich inzwischen fast 20.000 Menschen evakuiert. Betroffen sind laut offizieller Angaben vor allem Ferienzentren und Campingplätze in der Nähe der Stadt Bordeaux. Bisher sei aber niemand verletzt worden. Seit Jahren schon sieht die Lage in vielen Tierheimen bundesweit schlecht aus. Immer mehr Tiere brauchen Hilfe, oft fehlen aber die finanziellen Mittel, um alle Kosten zu stemmen, zum Beispiel für Versorgung und Personal. Der Deutsche Tierschutzbund hat sich deswegen über die Bundesregierung beschwert. Laut Verbandspräsident Schröder können die Tierheime ihre Aufgaben ohne finanzielle Hilfe kaum noch bewältigen. Seit 20 Jahren sei der Tierschutz als Staatsziel im Grundgesetz verankert und trotzdem werde er weiter vernachlässigt. Im Mai hatte der Tierschutzbund gegen die Bundesregierung geklagt. So soll gerichtlich geklärt werden, ob der Bund auch den praktischen Tierschutz finanziell unterstützen muss. Die Zuständigkeit liegt eigentlich bei Ländern und Kommunen. Ohne Geld können sie aber wenig tun. Und das waren die Nachrichten mit Sarah Heinz.
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3: Gerade wechseln sich sonnige Abschnitte mit Wolken ab. In den nächsten Stunden bleibt es auch eigentlich genauso und auch die meiste Zeit trocken. Die Höchstwerte liegen bei bis zu 23 Grad. Morgen gibt es ein bisschen mehr Sonne und auch wärmere Temperaturen, dann bis 26 Grad in der Spitze.
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3: 15 Uhr ist durch und der Unfall auf der A45 Gießen-Aschaffenburg, der macht immer noch Probleme. Die Autobahn ist dort weiter gesperrt. Aktuell haben wir da 2 Kilometer Stau zwischen Gießen-Lützelinden und Münzenberg. Aktuell macht das eine Stunde plus. Dann ab 15 Minuten noch 2 Meldungen. Die A1 Dortmund-Münster zwischen Ascheberg und Münster-Hiltrup 5 Kilometer 35 Minuten plus und 20 Minuten länger dauert es auf der A40 Duisburg-Essen zwischen Mülheim-Heißen und Essen-Holsterhausen aktuell 4 Kilometer Stau. Allen unterwegs eine gute Fahrt und kommt gut an.
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3: Warum verfliegt die Zeit immer so, wenn irgendwas Schönes? Warum ist das Wochenende noch nicht da? Und warum stellt Shawn Mendes gleich 3-mal hintereinander die gleiche Frage? Robert Jantz ist hier und ich kann euch das alles nicht beantworten. Aber vielleicht ist die Antwort ja versteckt in Shawn Mendes' Why, Why, Why.

0: Mit Musik von Tiffany Harris geht's hier durch den Nachmittag. So, jetzt mal Hand aufs Herz. Was ist so die peinlichste Frage, die ihr mal ChatGPT und so gestellt habt? Also ist wirklich egal was. Ihr müsst euch da nicht schämen für, ne? Ihr seid da nicht allein. Es gibt wahrscheinlich keine Frage, die eine KI irgendwie noch nicht gelesen hat. Besonders bei unangenehmen Anliegen und Fragen wird KI nämlich gerne benutzt. Natascha Windmark, hallo.
1: Hallo.
0: Zum Beispiel auch, um sich so Beziehungstipps zu holen. Mhm. Das machen gar nicht so wenige, ne?
1: Ja, es gibt dazu eine neue repräsentative Studie der Krankenkasse Pronova BKK. Mhm. Und die hat sich mal angeschaut, wie wir KI so im Alltag nutzen. Und die Studie zeigt, dass schon knapp 40% der deutschen KI-Chatbots Fragen zu ihrer Beziehung gestellt haben. Und der Hauptgrund dafür, sie können mit der KI offener über ihre Probleme sprechen als mit der eigenen Partnerin oder dem eigenen Partner. Das sagen 44% der Männer und 33% der Frauen.
0: Das sind ja recht viele, ne? Mhm. Aber ich kann es so ein bisschen verstehen, also man schämt sich von der KI einfach nicht so, ne? Also da fragst du einfach.
1: Ja, und einige, die können sich tatsächlich auch noch ein bisschen mehr mit einer KI vorstellen, so möchte ich es mal sagen. Immerhin 22% der Deutschen würden nämlich eine erotische oder romantische Beziehung zu einer KI führen.
0: Natascha, also richtig daten mit dies, das, Ananas.
1: Ja, also wie man das mit so einer KI beziehungstechnisch alles anstellt bzw. umsetzen kann, weiß ich jetzt nicht so genau.
0: Ich auch nicht.
1: Wahrscheinlich läuft da einfach sehr viel über Kommunikation, könnte ich mir vorstellen. Aber gerade die junge Generation, die Gen Z, die ist dafür sehr offen, zeigt die Studie. Mhm. Und fast jeder Dritte glaubt sogar, dass solche Beziehungen in Zukunft auch gesellschaftlich genauso akzeptiert und normal sein könnten wie Beziehungen zwischen Menschen.
0: Ich weiß ja nicht. Ne? Gestern gab es ja noch hier die Meldung, hast du auch mitbekommen, ne? Dass KI sich so langsam selbstständig macht, dieser Hackerangriff einer KI von OpenAI. Mir geht das alles zu schnell. Nachher, keine Ahnung, schreibt dann die KI plötzlich die WhatsApp von alleine, ohne dass man eingewilligt hat oder so.
1: Oh Gott, schrecklich.
0: Ja.
1: Dann lieber ein Partner, der die WhatsApp liest. Ne?
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0: Solingen wird am Samstag wieder bunt, laut und queer.
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0: Hallo, ich bin Charlotte Großhaar. Dieses Wochenende ist wieder Klingen-Pride. Unter dem Motto Flagge zeigen feiern die queere Community und ihre Unterstützer wieder gemeinsam. Und geplant ist viel, weiß Manfred Ackermann vom CSD Solingen.
2: Am Freitag haben wir in der Martin-Luther-Kirche auch nochmal einen ökumenischen Gottesdienst. Der beginnt um 19 Uhr. Also da ist schon mal der Start dann für das Wochenende. Dann haben wir die Demo. Es ist wieder geplant, dass wir uns um 13 Uhr zunächst erst einmal auf dem Walter Schillplatz treffen werden. Und um 14 Uhr machen wir uns dann auf den Weg Richtung Südpark. Und um 15 Uhr geht dann dort das Straßenfest los. Wir haben über 40 Stände, die ihre Arbeit vorstellen. Wir haben ein gastronomisches Angebot und wir haben ein unglaublich spannendes Bühnenprogramm von 15 bis 23 Uhr.
0: Das klingt doch nach einem richtig bunten, toleranten und offenen Tag. Der Eintritt dafür ist frei. Viel Spaß euch!
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1: Mit Juliana Dörsch einen schönen guten Tag. Mal eben schauen, wie weit der Baufortschritt am Friedrich-Ebert-Platz in Remscheid ist, selbst wenn man im Urlaub ist. Das war möglich durch Webcams. So kann man im Netz Live-Bilder von Orten aus der ganzen Welt sehen. Was man in Solingen und Remscheid online sehen kann, weiß Vanessa Ambrosius.
2: Online kann man 24/7 den Rathausplatz in Remscheid beobachten. Auch aus Solingen findet man online aktuelle Bilder. Die Stadtwerke bieten allerdings nur Standbilder, die sich einmal in der Minute aktualisieren. Menschen sind darauf nicht zu erkennen, nur die Umgebung und das Wetter. Das hat datenschutzrechtliche Gründe. Während Solingen nur ein Bild am Tag speichert, speichert Remscheid gar keine Bilder.
1: Der Eichenprozessionsspinner ist ein Nachtfalter, dessen Raupen gerade Hochsaison haben. Mit ihren feinen Brennhaaren können diese Hautausschläge, Juckreiz und Atembeschwerden auslösen. In Remscheid und Solingen ist der Befall in diesem Jahr aber bislang gering. Nach Angaben der Stadt Solingen wurde bisher nur ein befallener Straßenbaum in auf der Höhe entdeckt. Gefundene Nester werden abgesperrt und meist innerhalb von 24 Stunden entfernt. Auch wenn die Raupen längst weg sind, bleiben die Nester gefährlich, weil die Brennhaare noch lange wirksam sind. Diese können nämlich nicht einzeln bekämpft werden. 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
1: Die Sonne kämpft sich immer wieder durch heute. Bei Höchstwerten von 20 Grad bleibt es trocken. Auch morgen erwartet uns ein Mix aus Sonne und Wolken. Aber bei Temperaturen bis zu 22 Grad wird es schon etwas wärmer als heute. Und das Wochenende soll dann noch sommerlicher werden.
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1: Passt auf der A1 Köln Richtung Dortmund, da ist die Ausfahrt Remscheid-Lennep gesperrt, denn da ist die Fahrbahn verschmutzt, der rechte Fahrstreifen ist dort auch gesperrt. Dann auf der A1 Köln Richtung Dortmund, zwischen Kreuz Köln Nord und Kreuz Leverkusen West gibt es 3 Kilometer stockenden Verkehr, das dauert 6 Minuten länger. Auf der A3 Köln Richtung Oberhausen, zwischen Köln-Mülheim und Kreuz Leverkusen gibt es 1 Kilometer stockenden Verkehr, das dauert 2 Minuten länger. Dann auf der A46 Düsseldorf Richtung Wuppertal. Zwischen Wuppertal-Katernberg und Wuppertal-Wichlinghausen gibt es 2 Kilometer stockenden Verkehr, das dauert 4 Minuten länger. Dann hat es geblitzt in Solingen auf der Weiherstraße. Danke fürs Melden. Und wollt ihr uns auch Blitzer melden, dann ruft uns an unter der 0212 22 11 190.
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3: Robert Janz ist hier. Einen schönen Nachmittag wünsche ich euch und wir drehen die Uhr jetzt mal zurück ins Jahr, guck ich mal auf die Uhr, 1999. So, genau. Was ist da passiert? Blondie melden sich nach langer Pause zurück und landen mit Maria direkt auf Platz 1 in Großbritannien. Und das Geile ist, der Song klingt immer noch, also überhaupt nicht eingestaubt. Eins fehlt aber noch, jetzt Schlagzeug. So, danke, jetzt geht's.

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0: Aber bei dem Song, da bekommt man wirklich so Sommer-Vibes. Ne? Nächste Woche wird's auch wieder schön, dann knacken wir voraussichtlich die 30-Grad-Marke. Das hilft meinen Kolleginnen Laura und Kim gerade herzlich wenig. Die sind im Wohnmobil unterwegs, in dieser Woche, schon die ganze Woche, zu den besten Campingplätzen in NRW. Vom Eifel-Camp aus fahren sie heute in den Norden von NRW. Hey ihr beiden, wie ist denn die Lage?
1: Hallöchen!
2: Stau, Stau, Stau, Stau, Stau.
1: Ja, das beschreibt es gerade sehr gut. Wir stehen im Stau auf dem Weg zum nächsten Campingplatz. Laura, es geht in den Heidewald.
2: Ja, und ich freue mich da schon drauf, weil ich war da nämlich noch nie. Und du hast mir, was hast du mir eben gesagt? Was kriege ich? Was krieg ich?
1: Vielleicht ein Whirlpool und eine Sauna.
2: Also vielleicht, weil die haben da Plätze mit Whirlpool und Sauna. Und vielleicht kriegen wir einen davon. Und wenn nicht, dann bin ich richtig unleidlich und schlecht gelaunt.
1: Oh. So. Um Gottes Willen. Wir überstehen jetzt erstmal den Stau. Wir können ja, keine Ahnung, was kann man gut im Stau spielen?
2: Nummernschild raten.
1: Oh ja.
2: Da ist Wuppertal. Und da ist Köln. Ich hab gewonnen.
1: Das Wilhelmshaven. Bis später.
0: Bis später. Ja, dann gute Fahrt erstmal. Ich drück die Daumen für den Pool und wir hören uns später.
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1: Mit Sarah Heinz, guten Tag. Das Wohnen in NRW wird immer teurer und das nicht nur wegen der Miete oder der Grundsteuer. Auch für Müllabfuhr und Abwasser müssen viele Haushalte 2026 deutlich mehr bezahlen. Das zeigt der neue Gebührenvergleich des Bundes der Steuerzahler NRW. Vor allem beim Abwasser steigen die Kosten oft viel stärker als die Inflation

0: anfallen.
1: Tatsächlich sind auch die Unterschiede je nach Wohnort weiterhin riesig. In Regen zahlt der Musterhaushalt gut 330 Euro im Jahr für Abwasser, in Monschau dagegen mehr als 1.800 Euro. Auch die Müllgebühren steigen landesweit weiter, im Schnitt um rund 4%. Der Bund der Steuerzahler fordert deshalb, dass Kommunen ihre Spielräume bei der Gebührenberechnung stärker nutzen, und zwar im Sinne von uns Steuerzahlern.
2: Danke, José. Mehr wichtige Meldungen hört ihr jetzt in der Zusammenfassung. Die EU-Kommission in Brüssel hat den US-Konzern Google wieder zu einer Geldstrafe verdonnert. 890 Millionen Euro sind demnach fällig. Als Grund gibt die Kommission an, dass Google sich nicht an das Wettbewerbsrecht gehalten und zum Beispiel die eigenen Suchmaschinen bei Anfragen bevorzugt haben soll. Immer mehr Menschen landen wegen Cannabis im Krankenhaus. Seit der Legalisierung vor 2 Jahren hat es laut einem Fachbericht mehr akute Vergiftungen und Psychosen durch Cannabiskonsum gegeben. Der Anstieg sei aber nicht alarmierend, er würde immer noch im einstelligen Prozentbereich liegen, so die Experten. Im Ruhrgebiet wird heute wieder eine der wichtigsten Autobahnen gesperrt, die A40 zwischen Mülheim-Winkhausen und dem Dreieck Essen-Ost. Dort soll Flüsterasphalt eingebaut werden. Knapp eine Woche lang soll die Autobahn dann voll gesperrt sein. Bei der letzten Sperrung vor gut einem Monat hat es auf den Umleitungsstrecken teils lange Staus gegeben. In NRWs Fußballstadien soll künftig für mehr Sicherheit gesorgt werden. Dazu haben die Polizei und 16 Fußballclubs aus NRW heute eine Vereinbarung unterzeichnet für sogenannte Stadionallianzen. So soll die Polizei entlastet werden, indem sie enger mit den Fans zusammenarbeitet. Konkret geht es darum, die Fans mehr in die Planung rund um Fußballspiele einzubeziehen, zum Beispiel mit Blick auf Sicherheitskonzepte oder Anreisewege. Auch die Einlasskontrollen sollen verbessert werden. NRW-Innenminister Reul sagte zu der Vereinbarung, Fußball solle in sicheren Stadien stattfinden und Freude machen, ohne Gewalt und Pyrotechnik. Und das waren die Nachrichten mit Sarah Heinz.
3: Und jetzt das Neueste aus dem RSG-Land.
4: Mit Michael Hartke. Im Kriegswaffenprozess von Remscheid will der Hauptangeklagte offenbar eine Aussage machen. Das hat das Landgericht Wuppertal auf Anfrage bestätigt. Demnach soll das bei einem der nächsten Verhandlungstermine passieren, möglicherweise Ende August. 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
4: Die Wolken vom Vormittag haben sich einigermaßen aufgezogen. Die Sonne scheint jetzt am Nachmittag häufiger. Allerdings ein paar Wolken bleiben uns noch erhalten im RSG-Land. Zum Abend zeigt die Sonne nochmal, was sie drauf hat. Sie scheint ungestört, bis sie untergeht. Die Werte steigen noch auf 20 Grad in der Spitze.
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4: Zuerst eine Meldung aus Remscheid. Da ist die Nordstraße gesperrt in Richtung Innenstadt. Da hat es nämlich einen Unfall gegeben. Und auch Achtung auf der A1 Köln Richtung Dortmund. In der Ausfahrt Remscheid-Lennep, da ist die Fahrbahn verschmutzt und die Ausfahrt ist deswegen gesperrt und auch der rechte Fahrstreifen ist dicht. Das hier sind die Staus. A1 Köln Richtung Dortmund zwischen Kreuz Köln Nord und Kreuz Leverkusen West 4 Kilometer. A3 Köln Richtung Oberhausen zwischen Köln Delbrück und Kreuz Leverkusen 3 Kilometer stockend. Und A46 Düsseldorf Richtung Wuppertal zwischen Wuppertal-Farresbeck und Elberfeld 1 Kilometer Stau. Blitzer von euch gesehen in Solingen auf der Weiherstraße. Habt ihr sonst noch was gesehen? Dann schreibt eine WhatsApp unter der 021 222 5 mal die 1. Euch allen eine gute und sichere Fahrt.
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5: Robert Jantz ist hier. Wir machen uns gemeinsam ganz entspannt hier einen schönen Donnerstagnachmittag. Und Ordinary heißt ja gewöhnlich, aber bei dem Mann, der dieses Wort gleich über die Lippen bringt, Alex Warren, da passt dieses Wort eigentlich überhaupt nicht, denn dieser Song hat ihn endgültig zum internationalen Star gemacht. Und schon Ende August kommt auch sein nächstes Album raus. Wild Child heißt das. Freuen wir uns. Bis dahin hören wir jetzt seine schon bekannte Musik. Hier ist er mit Ordinary.

0: Lady Gaga und Bruno Mars waren das mit A Die With A Smile. Wir sprechen diese Woche ja viel übers Camping. Ne? Und Laura hat das eben erzählt bei mir in der Sendung hier. Ne? Sie ist ja gerade unterwegs, zusammen mit Kim von Campingplatz zu Campingplatz. Und jetzt beim neuen Campingplatz, da hofft sie ja, dass da auch ein Pool am Start ist. Ich hoffe nur für sie, dass dann nicht Bademeister Schalupke da am Beckenrand steht.
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3: Ja, ich habe so einen Mecker-Opi, Opa Heinrich, ich nenne ihn eure Renitenz. Der kommt jeden Tag und drückt mir irgendeinen blöden Spruch rein. Sommertag, 3000 Leute im Freibad, da steht er neben mir und sagt, so wie Sie hier arbeiten, möchte ich gerne mal Urlaub machen. Was machen Sie eigentlich den ganzen Tag, Schalupke, außer Kacheln zählen? Ich sag, ich bereite mich schon mal innerlich auf meinen Urlaub vor. Und, wo geht's hin? Ich sag, nach Baden-Baden. Ja, wo soll es denn sonst hingehen, ne? Was wollen Sie denn in Baden-Baden? Ich sag, Kacheln zählen.
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1: Mit Michael Hartke. Guten Tag. Im Kriegswaffenprozess von Remscheid will der Hauptangeklagte offenbar eine Aussage machen. Das hat das Landgericht Wuppertal auf Anfrage bestätigt. Demnach soll das bei einem der nächsten Verhandlungstermine passieren, möglicherweise Ende August. Bislang schweigt der 60-jährige mutmaßliche Waffenhändler zu den Vorwürfen. Gestern hatte einer seiner beiden Verteidiger das Mandat niedergelegt. Beide wurden sich nicht einig über die Verteidigungsstrategie. Der Angeklagte soll in einem Haus an der Elberfelder Straße in Remscheid hunderte Schuss- und Stichwaffen, teils aus historischen Beständen, gesammelt und auch zum Kauf angeboten haben. Dazu haben die Ermittler fast 100.000 Schuss Munition sichergestellt. In Remscheid startet heute nach einjähriger Pause wieder das Löwenfestival. Bis Ende August gibt es an 6 Donnerstagen kostenlose Live-Musik auf dem Rathausplatz. Mehr dazu von Vanessa Ambrosius.
2: Das Löwenfestival gehört seit rund 10 Jahren zum Remscheider Kultursommer. Viele nutzen die Konzertabende längst als festen Treffpunkt in den Sommerferien. Der Eintritt bleibt kostenlos. Finanziert wird das Festival vor allem über den Verkauf von Speisen und Getränken, deshalb dürfen Besucher nichts Eigenes mit auf das Gelände bringen. Den Auftakt macht heute um 19 Uhr die Band John Deaver and the Rockets of Love mit 80er-Jahre-Rock.
1: In Solingen werden heute Abend einige Ampelanlagen gewartet. Es geht um die Bereiche Lödorfer Straße, auf der Höherstraße, den Busbahnhof und die Platzhofstraße Eichenstraße. Zwischen 20 und 23 Uhr müssen die Ampeln deshalb zeitweise abgeschaltet werden. Auch einzelne Spuren müssen mal von den technischen Betrieben gesperrt werden. 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
1: Heute Nachmittag ist es eher sonnig, Wolken gibt es noch vereinzelt. Die Sonne scheint jetzt bis zum Abend bei Werten bis zu 20 Grad. Morgen wechseln sich Sonne und Wolken ab, dazu klettern die Werte dann auf 22 Grad.
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1: Auf der A1 Köln Richtung Dortmund ist die Ausfahrt Remscheid-Lennep immer noch gesperrt, weil da die Fahrbahn verschmutzt ist und auch der rechte Fahrstreifen ist da in dem Bereich gesperrt. Und das hier sind die längsten Staus. A1 Köln Richtung Dortmund zwischen Kreuz Köln Nord und Kreuz Leverkusen West 4 Kilometer stockend. A3 Köln Richtung Oberhausen zwischen Köln Mülheim und Kreuz Leverkusen 4 Kilometer stockend. Und A46 Düsseldorf Richtung Wuppertal zwischen Wuppertal-Faresbeck und Wuppertal-Wichlinghausen 2 Kilometer Stau. Blitzer von euch gesehen in Solingen auf der Viehbachtalstraße und auf der Weiherstraße. Habt ihr sonst noch was gesehen? Dann ruft uns an unter der 0212 22 11 190. Euch allen wünsche ich gute und sichere Fahrt.
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3: Robert Jantz ist hier, hi zusammen. Und Udo Lindenberg, der ist in diesem Jahr 80 geworden. Allerdings ist er gerade nicht so fit. Ja, also nach mehreren Wochen krankheitsbedingter Pause hat der Udo Naut jetzt nochmal einen weiteren Auftritt abgesagt. An dieser Stelle mal gute Besserung. Hoffentlich wird er schnell wieder fit. Wir hören ihn jetzt mit Komet. Und dieser Song stand einfach, und das ist so krass, unglaubliche 21 Wochen auf Platz 1 der deutschen Charts. Hier ist Udo Lindenberg und Apache 207 mit Komet.

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1: Hi, ich bin der Nils vom Mom Dad Walk Solingen. Wir planen einen Spaziergang für junge Eltern. Einmal für Mütter und einmal für Väter oder für die ganze Familie. Dort könnt ihr eure Kinder mitnehmen, dass man sich connectet und wir Themen austauschen. Das ist heutzutage auch nicht leicht als Eltern. Und damit man da nicht alleine ist, haben wir uns was überlegt. 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

0: beschossen. Das ließ die Houthi-Miliz über die jemenitische Nachrichtenagentur Saba verkünden, die von ihnen kontrolliert wird. Auf beiden Schiffen brach dann Feuer aus. Weitere etwa 10 Schiffe seien zur Umkehr gezwungen worden, hieß es. Die US-Denkfabrik Institute for the Study of War zählte nur 7. US-Außenminister Rubio sagte zu den Angriffen, die Miliz wäre dem Iran auf den Leim gegangen und hätte sich zu den Attacken verleiten lassen. Und von der EU hieß es, die Angriffe auf die Frachter seien nicht hinnehmbar und illegal. Die Houthis hatten am Montag eine Blockade für das Rote Meer ausgerufen, die erstmal nur für Schiffe aus Saudi-Arabien gilt und zumindest teilweise scheinen sie sich auch daran zu halten. Denn laut Medienberichten konnte ein chinesischer Tanker die Meerenge Bab al-Mandab im Roten Meer passieren, vermutlich nachdem mit den Houthis verhandelt wurde. Die Attacken haben natürlich auch den Rohölpreis wieder steigen lassen. Ein Barrel der Referenzsorte Brent kostet mittlerweile $100.
1: Danke Christian für die Infos. Weitere Meldungen jetzt im Überblick. Im bayerischen Regensburg läuft in einer Bank offenbar eine Geiselnahme. Der Täter sei nach Angaben der Polizei wohl mit einem Messer bewaffnet. Eine Person wurde lebensbedrohlich verletzt, sie ist jetzt im Krankenhaus. Die Polizei geht davon aus, dass sich noch weitere Personen in der Bank befinden. Das Wohnen in vielen Städten NRWs wird immer teurer. Laut Zahlen des neuen Gebührenvergleichs des Bundes der Steuerzahler NRW gehen 2026 vor allem die Kosten beim Abwasser nach oben. Ein Musterhaushalt mit 4 Personen muss so im Schnitt rund 880 Euro im Jahr bezahlen. Das sind fast 5% mehr als im Vorjahr. Wegen heftiger Waldbrände wurden in Südfrankreich inzwischen fast 20.000 Menschen evakuiert. Betroffen sind laut offizieller Angaben vor allem Urlauber in den Ferienzentren und auf den Campingplätzen nahe Bordeaux. Verletzt wurde bisher niemand. Seit gestern sind mehrere hundert Feuerwehrleute im Einsatz. In Herne haben Spezialkräfte der Polizei einen illegalen Waffenhandel gestoppt. Der Einsatz war laut Ermittlern schon vor einer Woche gelaufen. Die Polizisten schlugen demnach auf einem Parkplatz in Herne zu. 4 Männer wurden dabei festgenommen. In einem Auto fanden die Polizisten 5 scharfe Feuerwaffen und das Magazin eines Sturmgewehrs. Danach wurden ein Café und mehrere Wohnungen durchsucht, unter anderem in Gelsenkirchen, Düsseldorf und in Dortmund. Dabei nahm die Polizei 6 weitere Männer fest. Außerdem sollen die Ermittler Munition, Mobiltelefone und Drogen sichergestellt haben. 4 der vorläufig Festgenommenen sitzen seitdem in Untersuchungshaft. Und das waren die Nachrichten mit Sarah Heinz.
2: Und jetzt das Neueste aus dem RSG-Land.
3: Mit Michael Hartke. Bislang schweigt der Hauptbeschuldigte im Kriegswaffenprozess von Remscheid. Bald will er aber wohl eine Aussage machen. Wie das Landgericht Wuppertal mitteilt, könnte das Ende August passieren. Die neuesten Infos aus dem RSG-Land zum Feierabend bei uns im Halbstundentakt.
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3: Die Wolken vom Vormittag haben sich einigermaßen aufgezogen. Die Sonne scheint jetzt am Nachmittag häufiger. Allerdings ein paar Wolken bleiben uns noch erhalten im RSG-Land. Zum Abend zeigt die Sonne nochmal, was sie drauf hat. Sie scheint ungestört, bis sie untergeht. Die Werte steigen noch auf 20 Grad in der Spitze.
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3: Eine Meldung aus Solingen auf der Straße Roggenkamp. Da hat es einen Unfall gegeben, da gibt es also Verkehrsbehinderungen. Fahrt da möglichst drumherum oder plant ein bisschen mehr Zeit ein. Und dann die Dauermeldung von der A1 Köln Richtung Dortmund. Die Ausfahrt Remscheid-Lennep ist noch gesperrt, weil da die Fahrbahn verschmutzt ist und auch der rechte Fahrstreifen ist gesperrt. Und das hier sind die Staus. A1 Köln Richtung Dortmund zwischen Köln-Bocklemünd und Kreuz Leverkusen West 5 Kilometer stockend. A3 Köln Richtung Oberhausen zwischen Köln-Mülheim und Kreuz Leverkusen 4 Kilometer stockend. A46 Heinsberg Richtung Wuppertal zwischen Neuss-Üdesheim und Düsseldorf-Bilk 2 Kilometer Stau. Und A46 Düsseldorf Richtung Wuppertal zwischen Wuppertal-Farresbeck und Wuppertal-Wichlinghausen 3 Kilometer stockender Verkehr. Blitzer von euch gesehen in Hahn auf der Elberfelder Straße an der Stadtgrenze zu Solingen und in Solingen auf der Viehbachtalstraße und auf der Weiherstraße. Habt ihr sonst noch was gesehen? Dann ruft an unter der 0212 22 11 190. Danke euch fürs Melden und gute und sichere Fahrt. Kommt gut ans Ziel.
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3: So.
4: 17 Uhr ist durch. Robert Jantz ist hier und ich hoffe auch mal der Feierabend, der ist so langsam in Sicht bei euch. Und falls ihr gerade

so ein Tief habt, dann ist jetzt, also wenn ich jetzt, wann dann? Zeit für so einen kleinen Energieschub. Und da kann ich euch einfach nur den besten Energieschub geben, den man bekommen kann. Einfach The Best. Der Klassiker aus dem Jahr 1989. Hier ist Tina Turner.

0: Turn the Lights Off habe ich euch gespielt und das ist auch eine gute Idee, das Licht auszumachen, wenn man im Kino sitzt, ne? Gerade wenn dann heute der neue Toy Story Film an den Start geht. Nach 4 starken Teilen liegt die Latte, so muss man das sagen, wirklich hoch, oder? Filmexperte Jörg Albrecht?
1: Die liegt so richtig hoch, aber wer die Reihe von Anfang an kennt, der erste Toy Story war ja 1995 Pixars allererster Spielfilm überhaupt. Wer also alle 4 Toy Story Abenteuer gesehen und auch geliebt hat, der muss sich keinen Kopf machen. Pixar liefert auch mit Toy Story 5 wieder ab.
2: Schön wieder hier zu sein. Ah, da hat Bonnie ordentlich umdekoriert.
1: Ja, Woody ist zurück bei seinen alten Freunden im Kinderzimmer von Bonnie. Und die können seine Hilfe gerade gut gebrauchen, denn sie alle sind ziemlich abgemeldet, seit Bonnie ein Kindertablet besitzt. Cowgirl Jessie sucht das Gespräch mit der digitalen Konkurrenz.
3: Ich will mit dir reden.
4: Nenn mich Lilly.
3: Jetzt hör mal zu. Wir alle hier haben den ganzen Sommer Freunde für Bonnie gesucht. Du hörst mir überhaupt nicht zu.
4: Oh doch, ich hab zugehört. Ich spitz doch immer die Ohren,
0: also
4: siehst du?
0: Also ein neues Spielzeug verdrängt. Ein altes. War das nicht auch Woodys Schicksal im ersten Toy Story?
1: Ja, man könnte den Toy Story-Machern vorwerfen, dass sie hier eine alte Idee nochmal aufwärmen. Wenn man das mit so vielen Einfällen macht, mit Witz, Herz und richtig großen Emotionen, dann geht das auch völlig in Ordnung. Aber an einer Sache gibt's auch nach Toy Story 5 nichts zu rütteln. Teil 3 ist und bleibt der beste der Reihe.
0: Beim zweiten neuen Film heute scheint es jetzt so ein bisschen schlüpfrig zu werden. Der heißt nämlich Chérie, ich komme.
1: Und in dem es auch um Toys geht. Es sind allerdings welche für Erwachsene. Chérie, ich komme, erzählt von Fanny, die eines Tages ihrem Mann Thomas, mit dem sie schon ewig verheiratet ist, gesteht, dass er sie noch nie zum Höhepunkt gebracht hat. Wie gut, dass Thomas Erfinder ist.
5: Du brauchst nur Hilfe.
6: Hilfe?
5: Wenn du willst, bilden wir beide ein Team.
6: Ein Team wofür?
5: Du brauchst die Tipps einer Frau.
1: Chérie, ich komme, ist so eine Art American Pie für Erwachsene. Für alle, die schon beim Wort Penis kichern müssen. Das Lustigste an diesem Film aber, er basiert auf einer wahren Geschichte. Und das ist die eines Ehepaars. Nein, nicht aus Frankreich, sondern aus Bayern. Einfach mal den Begriff Womanizer googeln.
0: Im Kino sind offensichtlich die Spielzeuge los. In Chérie, ich komme und in Toy Story 5. Danke dir, Jörg.
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0: Italienische Kulinarik und dazu ein gutes Glas Wein. Dazu lädt der La Dolce Vita Abend am Samstag in Remscheid-Lüttringhausen ein.
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0: Mit Charlotte Großer. Hallo. Letztes Jahr war Premiere. Dieses Jahr macht man direkt weiter. Hinter dem Lüttringhauser Rathaus könnt ihr am Samstag voll ins italienische Flair eintauchen, sagt Christina Große-Hering aus dem Marketingrat.
2: Also es gibt Weine aus Italien und zwar aus ganz Italien, von Nord bis Süd, aus allen Regionen. Es wird italienische Spezialitäten geben. Es wird Nudeln geben. Es wird Pinsa geben. Es werden Südtiroler Knödel angeboten. Die Metzgerei Nolzen wird was vom Grill anbieten. Also ich denke, da ist für jeden was dabei.
0: Von 16 bis 23 Uhr könnt ihr da mediterranes Flair genießen. Für die passende Stimmung sorgen italienische Schlager. Viel Spaß und genießt das süße Leben.
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1: Mit Michael Hartke. Guten Tag. Bislang schweigt der Beschuldigte im Kriegswaffenprozess von Remscheid. Bald will er aber wohl eine Aussage machen. Wie das Landgericht Wuppertal mitteilt, könnte das an einem der nächsten Verhandlungstage passieren, möglicherweise Ende August. Die bisherige Verteidigung hatte ihm eher geraten zu schweigen. Weil die beiden Verteidiger aber unterschiedlicher Meinung über die Verteidigungsstrategie waren, hatte gestern einer von beiden sein Mandat niedergelegt. Im Prozess geht es um den Besitz hunderter Kriegswaffen, die der 60-jährige Hauptangeklagte in seinem Haus an der Elberfelder Straße gehortet und teils verkauft haben soll. In Remscheid startet heute nach einjähriger Pause wieder das Löwenfestival. Bis Ende August gibt es an 6 Donnerstagen in den Sommerferien kostenlose Live-Musik auf dem Rathausplatz. Das Löwenfestival gehört seit rund 10 Jahren zum Remscheider Kultursommer und lockt jedes Jahr viele Besucher in die Innenstadt. Der Auftakt beginnt heute um 19 Uhr mit der Band John Deva and the Rockets of Love. Der Eintritt ist frei. Die Veranstalter weisen aber darauf hin, dass keine eigenen Speisen und Getränke auf das Festivalgelände mitgebracht werden dürfen. Wer heute Abend in Solingen unterwegs ist, muss sich darauf einstellen, dass einige Ampeln ausgeschaltet sind. Zwischen 20 und 23 Uhr werden die Ampeln im Bereich der Lödorfer und auf der Höherstraße, des Busbahnhofs sowie der Platzhof und der Eichenstraße gewartet. Dafür sperren die technischen Betriebe auch mal einzelne Spuren. 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
0: Das Wetter im RSG-Land.
1: Jetzt zum späten Nachmittag und Abend scheint die Sonne fast ungestört vom Himmel. Allenfalls kleine Wölkchen könnten noch da sein. Regen ist nicht mehr in Sicht. 20 Grad sind die Maxi-Werte heute. Morgen geht es dann mit einem Mix aus Sonne und Wolken weiter. Mit 22 Grad wird es etwas wärmer als heute. Am Samstag wird es dann wieder richtig sommerlich mit viel Sonne und 26 Grad.
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1: In Solingen-Gräfrath gibt es aktuell ziemliche Verkehrsbehinderungen. Da hat es nämlich auf dem Roggenkamp einen Unfall gegeben und der behindert den Verkehr ordentlich. Der wird einerseits umgeleitet und andererseits gibt es durch den Unfall auch ziemlichen Rückstau bis zu Haribo, sagen uns Hörer und auch die Polizei. Fahrt also möglichst drumherum, wenn es geht, oder nicht dahin, wenn ihr nicht müsst. Dann haben wir noch die Dauermeldung auf der A1 Köln Richtung Dortmund. Ist die Ausfahrt Remscheid-Lennep gesperrt, weil die Fahrbahn verschmutzt ist und auch der rechte Fahrstreifen ist in dem Bereich gesperrt. Und das hier sind die Staus auf den Autobahnen. A1 Köln Richtung Dortmund. Zwischen Köln-Bocklemünd und Kreuz Leverkusen-West 3 Kilometer stockend. A3 Köln Richtung Oberhausen zwischen Kreuz Köln-Ost und Kreuz Leverkusen 3 Kilometer stockend. Und A46 Düsseldorf Richtung Wuppertal zwischen Farresbeck und Wichlinghausen 2 Kilometer Stau. Blitzer von euch gesehen in Solingen auf der Alleestraße, in Hahn auf der Elberfelder Straße und nochmal in Solingen auf der Viehbachtalstraße. Habt ihr sonst noch was gesehen, dann schreibt eine WhatsApp unter der 02122255x1. Euch allen gute Fahrt, kommt gut ans Ziel.
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2: Robert Jantz ist hier. Unsere Campingtour durch NRW, die läuft ganz erfolgreich. Die Kolleginnen Kim Klages und Laura Potting sind mit dem Wohnmobil unterwegs. Von der Eifel ging es heute bis ins Münsterland. Über 250 Kilometer haben die gerockt und jetzt sind sie angekommen. Da werden wir gleich mal hören, was da so abgeht. Kurz vor dem Feierabend drehen wir jetzt auch nochmal auf mit Musik von Purple Disco Machine und Kungs Substitution.

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0: 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So geht's hier rein in den Feierabend. Und unsere Campingtour durch NRW, die läuft. Die Kolleginnen Kim Klages und Laura Potting sind mit dem Wohnmobil unterwegs. Und von der Eifel ging es heute bis ins Münsterland. Ja? Über 250 Kilometer tatsächlich haben die beiden zurückgelegt. Und sind auch jetzt einfach froh, in Sassenberg am Heidewald angekommen zu sein. Hören wir mal.
1: Laura, wir haben es endlich geschafft. Wir sind da.
2: Wie lange haben wir jetzt gebraucht? 4,5 Stunden oder so, ne?
1: Ja. Ja gut, wir sind auch einmal komplett vom Süden NRWs in den Norden gefahren, ins Münsterland. Wir sind jetzt bei Sassenberg im Campingpark Heidewald.
2: Ja, und es sieht echt, sieht sehr sommerlich aus, ne? Du hast irgendwie viele, also was das Schönste an unserem Platz ist, wir haben tatsächlich einen bekommen mit einer Hängematte. Ja. Es ist leider kein Whirlpool geworden, aber das ist in Ordnung. Wir haben eine Hängematte. Komm, lass mal austesten.
1: Ja, wir testen sie gleich mal aus. So, leg du dich mal rein.
2: So,
1: die ist so grau-weiß gestreift.
2: Oh, herrlich, hier penne ich heute Nacht drin.
1: Du bleibst jetzt hier und ich baue alles auf, ne?
2: Ah, das ist eine hervorragende Sache. Und wir haben tatsächlich, ich stehe mal wieder auf, weil lustigerweise wird mir auf Hängematten immer schlecht. Das wollen wir noch, das Privatbad einmal.
1: Ja, lass uns einmal noch kurz rein.
2: Weil wir haben auch ein Privatsanitär.
1: Genau. Und guck mal, direkt an unserem Stellplatz ist noch so ein kleiner...
2: Wir nennen das Teich.
1: Oh, schick.
2: Oh, eine richtige Dusche hier drin und eine Heizung, sehr gut.
1: Toilette, Waschbecken, Föhn. Da ist ein Föhn.
2: Geil. Und ein Außenwaschbecken zum Spülen haben wir auch. Also wir sind sehr zufrieden. Wir richten uns jetzt ein und wir melden uns dann nachher nochmal.
0: So machen wir das. Die beiden suchen sich gleich auch noch wen für ihre Challenge, ne? Da müssen Laura und Kim ja heute jemanden finden, bei dem sie essen können. Meine Daumen sind gedrückt.
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1: Mit Sarah Heinz, guten Abend. Nach dem Großeinsatz in der JVA Siegburg verteidigt NRW-Justizminister Limbach das Vorgehen der Behörden. Ausgelöst wurde die Razzia durch Hinweise auf einen geplanten Gefängnisaufstand. Häftlinge sollten demnach das Personal überwältigen, an die Schlüssel kommen und den Aufstand auf die gesamte Anstalt ausweiten. Angeblich sollte die Aktion auch gefilmt und verbreitet werden. Heute hat der Minister unter anderem bei einem Besuch der JVA die Hintergründe erklärt. Im Landtag gab es dazu eine Sondersitzung des Rechtsausschusses. Mehr dazu hat José Nasjandi.
2: Geplant war der Aufstand, so der Hinweisgeber, offenbar mit Schusswaffen und Messern. Als Motiv nennt er blanken Hass auf die Anstalt. Der Informant selbst sitzt wegen schweren Raubes in Haft. Trotzdem nahm das Justizministerium seine Hinweise ernst, denn derselbe Gefangene hatte schon vorher mit Hinweisen richtig gelegen. Seine Erkenntnisse stammen angeblich aus einer WhatsApp-Gruppe mit etwa 270 aktuellen und ehemaligen Häftlingen. Bei der Großrazzia fanden die Einsatzkräfte zwar keine Waffen, aber 4 eingeschmuggelte Handys.

0: an den Folgen der Verletzungen im Krankenhaus gestorben. Laut Angaben der Polizei ist der mutmaßliche Täter immer noch im Gebäude, zusammen mit weiteren Personen. Man könne noch nicht sagen, ob es sich um eine Geiselnahme handle, hieß es. Es soll sich aber um einen Einzeltäter handeln. Nach den Angriffen der pro-iranischen Houthi-Miliz auf zwei Tanker im Roten Meer ist der Preis für Rohöl nach oben geschossen. Ein Barrel der Sorte Brent kostet inzwischen 100 Dollar. Im Falle weiterer Angriffe hat US-Präsident Trump den Houthi bereits mit Vergeltung gedroht. In 2 Stunden wird eine der wichtigsten Verkehrsadern durchs Ruhrgebiet dicht gemacht. Die A40 wird wegen Asphaltarbeiten in beide Richtungen gesperrt, voraussichtlich für eine Woche, so die Autobahn GmbH. Betroffen ist der Abschnitt zwischen der Anschlussstelle Mülheim-Winkhausen und dem Autobahndreieck Essen-Ost. Obwohl es in vielen Städten Deutschlands immer noch zu wenig Wohnraum gibt, werden dieses Jahr wohl wieder weniger Wohnungen fertig gebaut. Das IFO-Institut rechnet mit 185.000 fertigen Wohnungen. Das sind gut 18.000 weniger als im Vorjahr. Die Aussichten für den Wohnungsbau schienen sich erst etwas verbessert zu haben, so die Wirtschaftsexperten. Durch den Iran-Krieg und die Bauinflation habe sich die Lage aber wieder verschlechtert. Außerdem habe sich in den letzten Jahren auch der Zeitraum von der Baugenehmigung bis zur Fertigstellung vergrößert, im Schnitt auf über 2 Jahre. Für die nächsten Jahre werden aber wieder etwas mehr fertige Wohnungen erwartet. Und das waren die Nachrichten mit Sarah Heinz.
1: Das Wetter im RSG-Land.
2: Das wird ein bisschen besser. Am Abend und in der Nacht gibt es meistens nur wenige Wolken. Stellenweise gibt es Nebel. Und es kühlt ein bisschen mehr ab. 11 bis 6 Grad Minimum. Morgen geht es dafür rauf. Wir kriegen 22 bis 26 Grad in der Spitze. Dazu einen trockenen Sonne-Wolken-Mix. Der Samstag ist erst auch freundlich. Später ist ein bisschen Regen möglich. Hier und da auch ein Gewitter.
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2: Die Staus ab 10 Minuten Zeitverzug. A1 Dortmund Richtung Münster. Zwischen Kamen-Zentrum und Hamm-Bergkamen 3 Kilometer. Eine halbe Stunde plus. A3 Oberhausen Richtung Arnheim zwischen Wesel und Hamminkeln 2 Kilometer Stau, eine Viertelstunde plus. Die A31 Gronau nach Oberhausen zwischen Heeg und Gescher-Coesfeld 1 Kilometer, eine Viertelstunde plus auch. Die A59 Duisburg Richtung Dienstlaken zwischen Duisburg Zentrum und Kreuz Duisburg Nord 5 Kilometer Stau, auch eine Viertelstunde plus. Und die A61 Mönchengladbach in Richtung Koblenz zwischen Rheinbach und Grafschaft Ringen 7 Kilometer Stau, 11 Minuten plus. Kommt gut durch.
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2: Mit Markus Steinacker und Adam Lambert-Fans dürfen gleich offiziell ausrasten. Es gibt nämlich neue Musik. Wir haben ein neues Album und dementsprechend spielen wir euch auch gleich eine neue Single. Schönen Abend euch.

0: Es ist verrückt. Wir haben noch nicht mal Freitag, aber neue Musik am Start. Und zwar von ihm her. Adam Lambert, der macht einfach das, worauf er Bock hat. Mal ist er Musical-Darsteller, mal Sänger bei Queen, mal Solokünstler. Jetzt hat er ein neues Album rausgebracht mit dem ganz simplen Titel Adam. Kann sogar ich mir merken. Im Interview hat er uns erzählt, wie er an dieses Album rangegangen ist.
1: Das ganze Album hat eine dunklere Stimmung. Zurzeit haben viele Menschen Ängste, viele Menschen leiden, Menschen sind sich unsicher. Es gibt einfach viele dunkle Einflüsse zurzeit. Und mit der Popmusik hast du zwei Wege zur Auswahl. Du kannst Musik machen, die das alles ignoriert, oder du machst Kunst, die die Situation konfrontiert und hilft, damit umzugehen. Und ich wollte eben ein Album machen, das einen dunkleren Ton hat und damit für die Leute eine Art Medizin sein kann.
0: Ja, diese dunkle Seite, die kommt auch musikalisch voll durch. Adam spielt auf dem Album viel mit elektronischen Klängen, auch so rockigen E-Gitarren, bleibt aber alles trotzdem poppig. Zum Beispiel auch Under the Rhythm, der überrascht mit einer bekannten Melodie Around the World von ATC.
1: Es war ein glücklicher Zufall. Der Song war schon fertig, bevor das Sample dazu kam. Und als wir den Song aufgenommen haben, hatte ich die ganze Zeit diese Melodie im Ohr. Wegen der ähnlichen Akkorde. Ich und mein Produzent waren so aufgeregt darüber, dass wir die Melodie einfach in den Song packen mussten. So catchy ist sie.
0: Kriegt man direkt einen Ohrwurm. Adam Lambert hat sein neues Album Adam rausgebracht. Wir hören jetzt rein. Hier kommt sein Song Under the Rhythm.
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1: Ein schöner Nachmittag im RSG-Land kann besser sein als jeder Urlaub. 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Da bin ich auch total gerne, muss ich sagen. Obwohl ich gar nicht Wasserski fahren kann. 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Finden die anderen Besucher auch.
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1: Mit Juliana Dörsch. Einen schönen guten Abend. Im Kriegswaffenprozess von Remscheid will der Hauptangeklagte offenbar eine Aussage machen. Das hat das Landgericht Wuppertal auf Anfrage bestätigt. Demnach soll das bei einem der nächsten Verhandlungstermine passieren. Möglicherweise Ende August. Bislang schweigt der 60-jährige mutmaßliche Waffenhändler zu den Vorwürfen. Gestern hatte einer seiner beiden Verteidiger das Mandat niedergelegt. Beide Verteidiger wurden sich nicht einig über die Verteidigungsstrategie. Der Angeklagte soll in einem Haus an der Elberfelder Straße in Remscheid hunderte Schuss- und Stichwaffen, teils aus historischen Beständen, gesammelt und auch zum Verkauf angeboten haben. Außerdem haben die Ermittler fast 100.000 Schuss Munition sichergestellt. In Remscheid startet heute nach einjähriger Pause wieder das Löwenfestival. Bis Ende August gibt es an 6 Donnerstagen kostenlose Live-Musik auf dem Rathausplatz. Mehr dazu hat Vanessa Ambrosius.
2: Das Löwenfestival gehört seit rund 10 Jahren zum Remscheider Kultursommer. Viele nutzen die Konzertabende längst als festen Treffpunkt in den Sommerferien. Der Eintritt bleibt kostenlos. Finanziert wird das Festival vor allem über den Verkauf von Speisen und Getränken, deshalb dürfen Besucher nichts Eigenes mit auf das Gelände bringen. Den Auftakt macht heute um 19 Uhr die Band John Deaver and the Rockets of Love mit 80er-Jahre-Rock.
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0: Das Wetter im RSG-Land.
1: Die Nacht heute wird wieder klar und kalt. Der Mond scheint ungestört bei Tiefstwerten von 10 Grad im RSG-Land. Morgen gibt es dann Sonne und Wolken im Wechsel. Die Temperaturen klettern bis auf 22 Grad. Zum Wochenende wird es sommerlich.
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1: Fast überall kommt ihr gut durch, nur auf der A1 Köln Richtung Dortmund zwischen Kreuz Köln Nord und Kreuz Leverkusen West stockt es auf 2 Kilometern. Ihr braucht 4 Minuten mehr Zeit. Außerdem hat es geblitzt, und zwar in Hahn auf der Elberfelder Straße, in Remscheid auf der Edelhoffstraße und in Solingen auf der Alleestraße und der Viehbachtalstraße. Danke fürs Melden, kommt gut und sicher an.
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3: Mal kurz Hand heben. Wer von euch kennt noch die Micro Machines? Das waren so winzig, winzig kleine Spielzeugautos mit so Landschaften. Fand ich super geil. War mein Lieblingsspielzeug. Warum erzähle ich euch das? Wir reden gleich über Lieblingsspielzeuge. Passend zum neuen Film Toy Story 5. Da hat unser Hannes Höfer so ein paar Ideen zu. Markus Steinacker hier. Schönen Abend euch. What's the time?

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0: Wie ist das bei euch? Hattet ihr ein Lieblingsspielzeug? Oder vielleicht auch nur einen Film, einen Lieblingsfilm über Spielzeug? Geht ja auch. Heute startet Toy Story 5 in unseren Kinos. Cowboy Woody und Captain Buzz Lightyear sind da schon so ein bisschen in die Jahre gekommen. Aber das wäre doch super cool, wenn Spielzeuge wirklich reden könnten. Ne? Unser Hannes ist davon überzeugt.
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2: Ich glaube ja, Spielzeug hat Gefühle. Ich habe immer noch meinen Barney Junior von früher. Das ist eigentlich ein Stoffhund, aber heute sieht er eher aus wie eine Mischung aus Wollmaus und Bimpstein. Aber ich liebe den, ne? Wenn er mich so mit seinem Auge anguckt, eins hat er ja noch, da bin ich sofort wieder fünf und wachse in seinen Pfoten. Ich kann den nicht wegtun, ne? Der wohnt bei mir im Schrank und wenn ich den Schrank aufmache, habe ich den Impuls, den kurz zu knuddeln, ne? Sonst fühlt er sich ja gar nicht mehr richtig geliebt. Ich weiß, das sind nur Dinge, aber ihr kennt das doch, wenn wir die trotzdem vermenschlichen, ne? Wenn wir uns so bei unserem alten Fahrrad entschuldigen, weil wir das bei Kleinanzeigen verticken. Oder wenn das Auto erst nicht anspringt und dann plötzlich doch und dann tätschelt man das so aufs Armaturenbrett. Ah, danke, dass du angesprungen bist. Ja, dieses rostige Ross. Ey, selbst die Lieblingstasse im Büro hat einen besonderen Platz im Herzen. Gut, die berührt man ja auch mit seinen Lippen. Noch intimer und man müsste den Vater der Tasse um den Henkel seiner Tochter fragen. Also immer dran denken, Dinge sind auch nur Menschen.
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1: Mit Sarah Heinz, guten Abend. Bundesgesundheitsministerin Waaken soll wohl die nächste Kanzleramtschefin werden. Das geht aus verschiedenen Medienberichten hervor. Bisher war Thorsten Frey im Amt. Er wurde gestern als Nachfolger für Jens Spahn vorgeschlagen, für den Posten des Fraktionsvorsitzenden der Union. Die Leitung vom Gesundheitsministerium fällt Berichten zufolge dann auf den bisherigen CDU-Generalsekretär Linnemann. Die EU-Kommission hat Google zu einer Strafe von 890 Millionen Euro verdonnert. Es geht demnach um Wettbewerbsverstöße. Christian Böder aus dem News-Team: Google soll seine eigenen Dienste ja bei Suchanfragen bevorzugt haben.
2: Genau, die EU hat damit ein Problem, denn bei uns gibt es ein Gesetz, das sagt, große oder einflussreiche Digitalunternehmen müssen die Dienste von Drittanbietern genauso behandeln wie die eigenen. Dadurch soll es mehr Wettbewerb im Online-Bereich geben. Andere Unternehmen sollen die Möglichkeit bekommen, Innovationen voranzutreiben, sagt EU-Digitalkommission. Henna Wirkunen. Google hat aber dagegen verstoßen und die eigenen Suchmaschinen etwa bei Anfragen nach Shopping, Hotels oder Sportergebnissen bevorzugt. Strafe muss Google außerdem zahlen, weil es App-Entwicklern verbietet, Kunden kostenlose oder günstigere Angebote zu zeigen, die nicht über den Google Play Store zu bekommen sind.
1: 890 Millionen Euro sind für uns Normalbürger ja eine enorme Summe.
2: Richtig, aber Technologieriesen wie der Google-Mutterkonzern Alphabet zahlen solche Strafen salopp gesagt aus der Portokasse. Allein im zweiten Quartal hat Alphabet 104 Milliarden Euro Umsatz und 98 Milliarden Euro Gewinn gemacht. In beiden Fällen ein enormer Sprung nach oben. Vor allem boomt laut Unternehmen das Cloud-Geschäft. Grund dafür ist Googles hauseigene KI.

0: Raubüberfalls. In Gelsenkirchen hat ein als Pizzabestellung getarnter Hilfeanruf für einen Polizeieinsatz gesorgt. Laut Polizei vor Ort soll die 18-jährige Anruferin vorher von einem Taxifahrer sexuell belästigt worden sein. Sie wählte dann den Notruf und gab vor, eine Pizza zu sich nach Hause zu bestellen. Die Polizistin am Telefon erkannte die Notsituation und schickte einen Streifenwagen zur Wohnanschrift der Frau. Dort wurde gegen den Taxifahrer dann ein Strafverfahren eingeleitet. Autofahrer im Ruhrgebiet brauchen ab heute Abend besonders viel Geduld. In gut einer Stunde soll die A40 zwischen Mülheim-Winkhausen und dem Dreieck Essen-Ost wieder gesperrt werden. Dort soll Flüsterasphalt eingebaut werden. Deswegen ist die Autobahn dann knapp eine Woche lang voll gesperrt, so die Autobahn GmbH. Vor gut einem Monat war die A40 schon einmal für 10 Tage gesperrt worden. Das hatte auf den Umleitungsstrecken und in anliegenden Städten teils für lange Staus gesorgt. Und das waren die Nachrichten mit Sarah Heinz.
1: Das Wetter im RSG-Land.
2: Es geht entspannt in die Nacht, es bleibt oft aufgelockert, stellenweise gibt es ein bisschen Nebel und es kühlt runter auf 11 bis 6 Grad Minimum. Morgen wird es wieder eine Ecke wärmer, bis zu 26 Grad maximal. Dazu lässt sich die Sonne noch oft blicken, es bleibt auch trocken. Samstag wird es dann nochmal deutlich wärmer, bis zu 31 Grad, dann steigen aber auch wieder das Schauer- und das Gewitterrisiko.
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2: Die Staus ab 3 Minuten Zeitverzug. A3 Köln-Oberhausen zwischen Solingen und Mettmann, 2 Kilometer, 3 Minuten plus. Die A3 von Oberhausen nach Arnheim zwischen Wesel und Hamminkeln, 1 Kilometer, 12 Minuten plus. Die A3 jetzt von Köln nach Frankfurt zwischen Lohmar und Siebengebirge, 1 Kilometer, 5 Minuten. A40 Venlo-Duisburg zwischen Kempen und Kerken, 2 Kilometer, 25 Minuten extra. Die A42 Kamp-Lindfort Richtung Dortmund zwischen Oberhausen-Neumitte und Bottrop-Süd, 1 Kilometer, 4 Minuten plus. Die A61 Mönchengladbach Richtung Koblenz zwischen Kreuz Meckenheim und Grafschaft Ringen, 1 Kilometer Stau, 3 Minuten plus. Und die 565 Bonn Richtung Meckenheim zwischen Kreuz Bonn Nord und Bonn Ende nicht dichter Verkehr, 5 Minuten plus. Gute Fahrt!
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2: Und hier kommt ein entspannter Musikmix für euren Feierabend. One Republic, Joshua Caddison, und Power haben wir auch noch am Start. Shakira und Burna Boy mit ihrem WM-Hammer Dai Dai. In diesem Sinne euch einen schönen Dai auch.
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0: Dai Dai, es ist Tag 3 unserer Wohnmobiltour durch NRW. Und mit unserer Tour meine ich der Tour von den Kolleginnen Kim Klages und Laura Potting. Die sind heute aus dem Eifelcamp aufgebrochen und schon an der neuen Location im Münsterland in Sassenberg. Ihre neue Challenge für den Tag hatten wir Ihnen auch schon geschickt.
1: Okay, neuer Tag, neue Challenge.
2: Genau.
1: Gestern
3: war hart. Wir mussten ja jemanden finden, der uns musikalisch begleitet mit einem Musikinstrument, während wir unseren selbst komponierten Song vorstellen. Hat geklappt, ne?
1: Ja, aber wirklich, wir haben tausende Leute hier befragt. Keiner hatte, manche haben dann gesagt, ja, wir können Klavier spielen, aber wir haben natürlich unser Klavier nicht dabei. Und dann haben wir
3: Sabine gefunden.
1: Sabine, wir lieben dich.
3: Ja, denn sie hatte eine Mundharmonika dabei.
1: Und damit haben wir unsere Challenge mit Bravour und wunderschön gesungen.
3: Ja.
1: Haben wir von Sabine begleitet, sie bestanden.
3: Genau.
4: Camping, das ist gut. Der Camper, der ist gut.
3: So, und heute neue Challenge.
1: Heute neue Challenge.
5: Hallo ihr zwei, euer letzter Abend steht ja heute sozusagen bevor. Und den sollt ihr nicht alleine verbringen, haben wir uns gedacht. Und deswegen ist eure Challenge, ihr ladet euch bei einem Camper zum Abendessen ein. Der wird sich freuen, ja? Setzt euch dahin, esst und habt einen schönen Abend.
3: Ja,
2: Lara, müssen wir heute nicht selbst kochen.
1: Hervorragend. Finde ich eine hervorragende Idee.
3: Ja.
1: Kriegen wir hin, oder?
3: Ja, auf jeden Fall.
0: Ich denke auch. Das Ergebnis hören wir dann gleich hier.
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1: Mit Charlotte Großer. Hallo. Die Sommerferien sind gestartet und damit geht es auch mit dem Löwenfestival in Remscheid los. An jedem Donnerstag in den nächsten 6 Wochen könnt ihr kostenlos und draußen Musik hören. Los geht's mit John Diva. Organisator Max Süß freut sich schon drauf.
2: Wir haben einen alten Bekannten an Bord und ich freue mich riesig, dass wir dieses Jahr wieder John Diva als Opener auf dem Löwenfestival haben. Stars for Desire. Ja, John Diva war ja 2018 schon mal hier bei uns zu Gast. Alles so im Sinne und Geiste des 80er Jahre Glamrock. Dieses Jahr kommen sie mit der Tribute to the Heroes Show nochmal auf den Rathausplatz zurück. Das heißt also, es wird jede Menge richtig geile Covermusik aus den 80ern geben und natürlich mit der John Diva bekannten geilen Show rundherum.
1: Auf dem Rathausplatz in Remscheid geht's am Donnerstag um 19 Uhr los. Der Eintritt ist frei, die Getränkebecher kosten einmalig 6 Euro. Viel Spaß beim Abrocken auf dem Löwenfestival.
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1: Mit Juliana Dörsch. Einen schönen guten Abend. Im Kriegswaffenprozess von Remscheid will der Hauptangeklagte offenbar eine Aussage machen. Das hat das Landgericht Wuppertal auf Anfrage bestätigt. Demnach soll das bei einem der nächsten Verhandlungstermine passieren. Möglicherweise Ende August. Bislang schweigt der 60-jährige mutmaßliche Waffenhändler zu den Vorwürfen. Gestern hatte einer seiner beiden Verteidiger das Mandat niedergelegt. Beide Verteidiger wurden sich nicht einig über die Verteidigungsstrategie. Der Angeklagte soll in einem Haus an der Elberfelder Straße in Remscheid hunderte Schuss- und Stichwaffen, teils aus historischen Beständen, gesammelt und auch zum Verkauf angeboten haben. Außerdem haben die Ermittler fast 100.000 Schuss Munition sichergestellt. In Remscheid startet heute nach einjähriger Pause wieder das Löwenfestival. Bis Ende August gibt es an 6 Donnerstagen kostenlose Live-Musik auf dem Rathausplatz. Mehr dazu hat Vanessa Ambrosius.
2: Das Löwenfestival gehört seit rund 10 Jahren zum Remscheider Kultursommer. Viele nutzen die Konzertabende längst als festen Treffpunkt in den Sommerferien. Der Eintritt bleibt kostenlos. Finanziert wird das Festival vor allem über den Verkauf von Speisen und Getränken, deshalb dürfen Besucher nichts Eigenes mit auf das Gelände bringen. Den Auftakt macht heute um 19 Uhr die Band John Deaver and the Rockets of Love mit 80er-Jahre-Rock.
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0: Das Wetter im RSG-Land.
3: Das ist gar nicht mal so schlecht. Diese Nacht und morgen ist es oft aufgelockert, es soll trocken bleiben. Und nach einer kühlen und stellenweise auch nebligen Nacht geht es morgen rauf auf 22 bis 26 Grad in der Spitze. Dicke Wolken, ein bisschen Regen und Gewitter sind am Samstag dann wahrscheinlich wieder dabei. Zwischendurch aber auch noch sonnig. Und am Samstag wird es auf jeden Fall deutlich wärmer, bis zu 31 Grad sind da drin.
0: RSG Verkehr.
3: Und wir haben jetzt noch Stau auf der A3. Köln Richtung Oberhausen zwischen Solingen und Mettmann. 3 Kilometer, 21 Minuten plus. Auf der A3 von Oberhausen Richtung Arnheim zwischen Wesel und Hamminkeln. 1 Kilometer, 12 Minuten plus. Die A40 Venlo-Duisburg zwischen Wachtendonk und Kerken. 3 Kilometer, 24 Minuten plus. Die A44 Dortmund Richtung Kassel zwischen Erbitter-Anrüchte und Geseke. 1 Kilometer, 3 Minuten plus. Und auf der A565 Bonn Richtung Meckenheim zwischen Bonn-Tannheim und Ende nicht noch dichter Verkehr und 3 Minuten extra. Gutes Durchkommen.
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3: Mit Markus Steinacker im Studio und den Kolleginnen Laura Potting und Kim Klages auf den Campingplätzen NRWs. Da haben sie zum einen die Aufgabe zu gucken, ja, welche Plätze sind besonders schön, wo lohnt es sich mal hinzufahren. Aber sie kriegen ja auch Challenges von uns. Und ich bin gespannt, ob sie heute hungrig ins Bett gehen müssen. Aufgabe für heute Abend ist nämlich, ladet euch bei Nachbarn zum Essen ein. Hat's geklappt?

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0: Ja, Donnerstagabend und so langsam neigt sich unsere Campingwoche dem Ende zu. Die Kolleginnen Laura Potting und Kim Klages touren ja durch NRW zu den schönsten Campingplätzen. Heute sind sie von der Eifel ins Münsterland nach Sassenberg gefahren. Dazu bekommen sie ja jeden Tag auch eine Challenge von uns und heute sollten sie bei den Nachbarn Abendessen. Hören wir mal rein.
1: Das ist die Kim, ich bin Hi. Die Laura, wer bist du?
2: Ich bin der Alex.
1: Hi, wie lange seid ihr hier?
2: Wir sind jetzt seit Samstag hier und fahren auch Samstag wieder.
1: Und wie ist es?
2: Nee, ist eigentlich sehr schön. Also wir haben jetzt hier so mit Privatbad.
1: Das ist geil, ne?
2: Das, ja, das hat schon was, ja.
1: Und macht ihr heute Abend noch Essen?
2: Heute Abend werden wir noch grillen.
1: Grillen?
2: Ja.
1: Und weil wir haben eine Challenge, ja. Die müssen wir erfüllen. Wir müssen uns bei irgendwem einladen und der muss uns was zu essen geben.
2: Ja, das wird schwierig.
1: Da
2: wir Samstag schon fahren, haben wir nicht mehr so viel eingekauft.
1: Opa, ihr sitzt hier gerade so entspannt mit dem Bierchen. Geht's euch gut?
3: Ja, sehr gut.
1: Wer seid ihr denn?
3: Birgit und Klaus.
1: Birgit und Klaus.
3: Ja. Hi.
1: Und gefällt's euch hier?
3: Wir sind gerade angekommen.
1: Ihr seid gerade auch angekommen.
3: Wir auch.
1: Wir auch.
3: Genau.
4: Das ist das erste Bier. Wenn du stehst unten sind, gibt's erst mal ein Bier.
1: Wie lange seid ihr jetzt hier?
3: Bis Sonntag.
1: Bis Sonntag. Und was wird jetzt hier noch aufgebaut heute alles?
3: Eigentlich gar nicht viel mehr.
4: Der Grill.
1: Grillt ihr heute noch?
4: Ja, ja.
1: Wir müssen jemanden finden, der uns was zum Abendessen gibt.
3: Wir haben relativ abgezählte Würste mit von zu Hause aufgetaucht.
5: Wir teilen uns eine.
1: Wir brauchen nicht viel.
4: Ja gut, ich glaube, eine kriegen wir hin.
3: Also, ja?
4: Ja.
1: Ja, dann machen wir das so.
3: Grillkäse können wir euch anbieten.
1: Oh, ja. Grillkäse nehmen wir auch. Wir nehmen alles.
5: Alles.
1: Birgit, Klaus. Ja, wir nehmen auch Grillkäse. Wir nehmen alles. Es geht darum, dass wir...
4: Ihr kriegt was.
0: Sehr gut. Also diese Challenge scheint auch gemeistert. Dann sagen wir mal guten Hunger und später gute Nacht nach Sassenberg. Ob es wirklich was gegeben hat und ob es vielleicht auch gereicht und geschmeckt hat, das hören wir dann morgen.
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1: Ich bin Dirk Zeitler. Bundesgesundheitsministerin Wagen soll übereinstimmenden Medienberichten zufolge neue Kanzleramtschefin werden. Neuer Gesundheitsminister wird demnach CDU-Generalsekretär Linnemann. Offiziell bestätigt ist das noch nicht.
2: Damit sieht es so aus, als ob der Wechsel von Kanzleramtschef Frei an die Fraktionsspitze der Union zu einem größeren Personalumbau führt. Frei soll nächste Woche zum Nachfolger von Jens Spahn gewählt werden. Dass Wagen dafür ins Kanzleramt geht, ist nicht überraschend. Sie galt zuletzt als Wunschkandidatin von Friedrich Merz, der etwa ihre Rolle bei der Gesundheitsreform immer wieder lobte. Ihre Arbeit im Ministerium übernimmt dann wohl Carsten Linnemann. Der hatte schon nach der Bundestagswahl die Chance, ins Kabinett zu wechseln, blieb da aber noch lieber Generalsekretär. Thomas Brock, Nachrichtenredaktion.
1: Großeinsatz der Polizei in Regensburg. In einer Bankfiliale ist ein Mann bei einem Messerangriff tödlich verletzt worden. Der mutmaßliche Täter wurde festgenommen.
3: Nach Angaben der Polizei handelt es sich bei dem Verdächtigen um einen 20 Jahre alten Deutschen. Ein Mann wurde bei dem Angriff in der Bankfiliale schwer verletzt und starb später im Krankenhaus. Zwei weitere Menschen, die sich noch in der Bank befanden, wurden von Spezialkräften unverletzt aus dem Gebäude gebracht. Die Polizei ermittelt wegen eines Tötungsdelikts und eines Raubüberfalls. Wie es zu der Tat kam und welche Rolle Opfer und Täter zueinander hatten, ist derzeit noch unklar. Aus Regensburg, Julia Wasilkow.
1: US-Präsident Trump macht den Atomdeal mit Saudi-Arabien überraschend von einer Normalisierung der Beziehungen zwischen dem Golfstaat und Israel abhängig. Saudi-Arabien müsse dafür den Abraham-Abkommen beitreten, teilte Trump mit. Mit diesen Abkommen hatten mehrere arabische Länder im Jahr 2020 während Trumps erster Amtszeit ihre Beziehungen zu Israel normalisiert. Die Bundesregierung prüft den Aufbau einer eigenen Startbasis für Trägerraketen der Bundeswehr, um militärische Satelliten ins All befördern zu können. Das sagte Bundesverteidigungsminister Pistorius bei einem Besuch des Raketenherstellers ISA Aerospace in Ottobrunn bei München. Die Kapazitäten der bisherigen Raketenstartplätze in Norwegen oder Großbritannien werden nach Pistorius' Einschätzung in Zukunft nicht mehr ausreichen. Das waren die Nachrichten mit Dirk Zeitler.
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0: Zwischen Kreuz Wuppertal Nord und Ronsdorf, 1 Kilometer, 6 Minuten plus. Auf der A3 von Köln nach Oberhausen, zwischen Solingen und Mettmann, 3 Kilometer Stau, 26 Minuten plus. Und auf der A40 Venlo Richtung Duisburg, zwischen Kempen und Kerken, 3 Kilometer Stau, 25 Minuten plus. Gutes Durchkommen.
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0: Mit Markus Steinacker, ich habe mich bis jetzt nur einmal getraut und da war auch ein Kumpel mit dabei, sich mit einem Chatbot unterhalten. Viele machen das ja, ich habe gedacht, nee, finde ich irgendwie schräg und als ich das mit dem Kumpel dann erlebt habe, habe ich auch gemerkt, so nee, ist so gar nicht meins. Es gibt aber viele Menschen, die sich tatsächlich Beziehungstipps von der KI holen, beziehungsweise sogar eine KI daten wollen würden. Das ist schräg, müssen wir darüber sprechen, machen wir auch gleich ausführlich. Euch einen schönen Donnerstagabend, hier kommen die Guns N' Roses, Knocking on Heaven's Door.

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0: So, mal Hand aufs Herz. Was ist die peinlichste Frage, die ihr einem Chatbot mal gestellt habt? Egal was es ist, ihr müsst euch nicht schämen. Ihr seid nicht alleine. Es gibt wahrscheinlich keine Frage, die eine KI noch nicht gelesen hat. Besonders bei unangenehmen Anliegen und Fragen wird KI nämlich auch gerne benutzt. Natascha Wittmark aus der Redaktion zum Beispiel eben auch, um sich Beziehungstipps zu holen. Das machen gar nicht so wenige.
1: Ja, es gibt dazu eine neue repräsentative Studie der Krankenkasse Pronova BKK. Die hat sich mal angeschaut, wie wir KI so im Alltag nutzen. Und die Studie zeigt, dass schon knapp 40% der Deutschen KI-Chatbots Fragen zu ihrer Beziehung gestellt haben. Der Hauptgrund dafür, sie können mit der KI offener über ihre Probleme sprechen als mit ihrem Partner oder der Partnerin. Das sagen 44% der Männer und 33% der Frauen.
0: Ja gut, kann man ja auch nachvollziehen. Man schämt sich von der KI ja jetzt nicht so, ne?
1: Ja, und einige, die können sich auch ein bisschen mehr mit einer KI vorstellen. Immerhin 22% der Deutschen würden nämlich eine erotische, romantische Beziehung zu einer KI führen.
0: Jetzt so richtig mit Daten, dies, das, Ananas?
1: Ja, wie man das dann mit einer KI so beziehungstechnisch alles anstellen bzw. umsetzen kann, weiß ich nicht. Ja. Wahrscheinlich läuft dann da einfach sehr viel über Kommunikation. Aber gerade die junge Generation, die Gen Z, ist dafür sehr offen, zeigt die Studie. Und fast jeder Dritte glaubt sogar, dass solche Beziehungen in Zukunft auch gesellschaftlich genauso akzeptiert und normal sein könnten wie Beziehungen zwischen Menschen.
0: Ach du Schande, ja, wir sind verloren. Gestern gab es ja noch die Meldung, dass KI sich langsam selbstständig macht und andere Plattformen angreift. Morgen würden manche die KI schon heiraten. Gut, beim Reisen ist KI auch nicht uneingeschränkt zu empfehlen, aber bei manchen Sachen tatsächlich schon. KI als Reiseführer, sprechen wir gleich ausführlich drüber.
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0: Das Wetter im RSG-Land.
1: Es wird ein bisschen angenehmer. Durch die Nacht kommen wir trocken, die Wolken lockern auch öfter mal wieder auf und es wird ein bisschen kühler, 11 bis 6 Grad Minimum. Morgen geht's mit einem schönen Sonne-Wolken-Mix weiter und es wird wieder wärmer, bis 26 Grad. Samstag knacken wir stellenweise wieder die 30, aber dann wird's auch wieder wechselhafter, Gewitter und kurze Schauer sind damit dabei.
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1: Es staut sich noch auf der A1 Dortmund Richtung Köln zwischen Kreuz Wuppertal Nord und Ronsdorf 1 Kilometer, 12 Minuten plus. Auf der A3 Köln Richtung Oberhausen zwischen Solingen und Mettmann 2 Kilometer, 6 Minuten plus. Und auf der A40 Venlo Richtung Duisburg zwischen Kempen und Kerken 2 Kilometer, 22 Minuten plus. Gutes Durchkommen.
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1: Manche Menschen könnten sich vorstellen, mit einer KI, mit einem Chatbot eine Beziehung zu führen. Kann ich mir so gar nicht vorstellen. Ich denke, KI, künstliche Intelligenz, sollte doch für praktische Dinge da sein. Und da haben wir tatsächlich auch einen interessanten Aspekt gefunden. KI als Reiseführer, das kann stellenweise richtig gut funktionieren. Ein paar Haken gibt es aber auch, sprechen wir gleich mal ausführlich drüber. Markus Steinacker hier, euch einen schönen Abend.

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1: Schönen Abend euch. Wo ist der schönste Strand? Wie komme ich zum Kolosseum? Und wo bekomme ich in Thailand ein Essen, das mich nicht komplett aus den Latschen brennt? Für solche Urlaubsfragen haben immer mehr Reiseziele inzwischen eigene KI-Assistenten entwickelt. Die beantworten rund um die Uhr Fragen, geben Tipps und haben teilweise sogar eine ziemlich eigene Persönlichkeit. Kollege Leo Arrighi, wen trifft man da so?
2: Zum Beispiel Tatai in Thailand. Das ist so ein comichaft aussehender Kobold, der auf so einem Hoverboard schwebt. Beantwortet die rund um die Uhr Fragen zu Stränden, Tempeln oder Restaurants. Und das auch auf Deutsch, muss man dazu sagen. Tatai ist dabei ausgesprochen freundlich. Selbst wer wissen möchte, wo er in Thailand möglichst wenig scharf essen kann, bekommt geduldig Vorschläge. Nur bei politischen Fragen ist Schluss. Da erklärt die KI ziemlich höflich, dafür bin ich nicht zuständig.
1: Okay, wie schlagen sich diese KI-Helfer denn bei Fragen, bei denen man als Tourist vielleicht auch mal ins Fettnäpfchen treten kann?
2: Ja, erstaunlich diplomatisch. Rom hat zum Beispiel die KI-Assistentin Julia. Die haben wir gefragt, darf man in Rom eigentlich Pizza Hawaii bestellen? Für viele Italiener ja mindestens mal kulinarisch schwierig. Julia bleibt aber entspannt. Sie sagt sinngemäß, in traditionellen Pizzerien ist es eher unüblich, aber möglicherweise gibt es Lokale, die sowas anbieten. Und schämen müsse man sich dafür auf jeden Fall nicht. Niemand wird dich dafür verurteilen, sagt sie. Für eine virtuelle Römerin also bemerkenswert versöhnlich.
1: Absolut. Und mein persönlicher Favorit ist vermutlich der Koala.
2: Der trägt den Namen Bungee und kommt aus Queensland in Australien. Grünes Hemd, lockerer Australier-Ton, Begrüßung mit G'day, Mate. Er versteht sogar deutsche Fragen, antwortet aber konsequent auf Englisch. Allerdings sollte man seinen Reisetipps nicht immer komplett blind vertrauen. Gerade bei den riesigen Entfernungen in Australien kann so eine KI schon mal ein bisschen optimistisch werden. Bungee selbst warnt sogar davor, das, was er sagt, nochmal zu überprüfen.
1: Ah, okay, immerhin. Wahrscheinlich grundsätzlich keine schlechte Idee so, ne, bei KI im Urlaub.
2: Nee, wie schlecht das sonst enden kann, hat sich Anfang des Jahres in Tasmanien gezeigt. Da hat ein Reiseportal mit Hilfe von KI wunderschöne Thermalquellen beschrieben. Touristen sind tatsächlich hingefahren. Kleines Problem, diese Thermalquellen, die existieren überhaupt nicht. Der Betreiber hat danach selbst eingeräumt, die KI hat es komplett vermasselt. Also KI als Reiseführer gerne, aber vielleicht einmal kurz Maps aufmachen, bevor man 3 Stunden für eine heiße Quelle fährt, die sich der Computer gestern Nachmittag ausgedacht hat.
1: Ja, oder ich persönlich frage mich ja lieber vor Ort durch, ne, zur Not mit Händen und Füßen. Aber immer mehr Urlaubsregionen setzen inzwischen auf eigene KI-Reiseführer und digitale Assistenten.
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1: Ich bin Dirk Zeitler. Der geplante Wechsel von Kanzleramtschef Thorsten Frey an die Spitze der Bundestagsfraktion löst eine größere Personalrochade aus. Bundesgesundheitsministerin Nina Warken soll übereinstimmenden Berichten zufolge neue Kanzleramtschefin werden und CDU-Generalsekretär Carsten Linnemann Gesundheitsminister. Linnemanns Posten als CDU-Manager soll die bisherige Schatzmeisterin der Partei Franziska Hoppermann übernehmen. Eine offizielle Bestätigung gibt es dafür noch nicht. US-Präsident Trump macht den Atomdeal mit Saudi-Arabien überraschend von einer Normalisierung der Beziehungen zwischen dem Golfstaat und Israel abhängig. Saudi-Arabien müsse den Abraham-Abkommen beitreten, teilte Trump mit. Mit diesen Abkommen hatten mehrere arabische Länder ihre Beziehungen zu Israel normalisiert.
2: Der Abrahamsvertrag war einer von Trumps Trümpfen seiner ersten Amtszeit. Schwiegersohn Jared Kushner hatte die Normalisierung der Beziehungen von Israel und arabischen Ländern seinerzeit ausgehandelt. Dass nun Saudi-Arabien dem Abkommen beitreten soll, um den Atomdeal zu schnüren, ist ein Haken, den niemand erwartet hatte. Und Trump macht weitere Einschränkungen. Der Deal beinhalte keinerlei Urananreicherung, betont er nun. Aus den USA, Tina Eck.
1: Die Teillegalisierung von Cannabis hat offensichtlich Folgen. Seit der Freigabe kamen mehr Menschen wegen der Droge in deutsche Krankenhäuser. Das schreiben Wissenschaftler im Fachjournal Deutsches Ärzteblatt International.
3: Die Wissenschaftler sehen mehr akute Vergiftungen durch Cannabis und mehr dadurch ausgelöste Psychosen. Allerdings sei der Anstieg moderat. Die Forscher diskutieren zwei mögliche Gründe. Erstens sei es denkbar, dass mehr Menschen Cannabis konsumieren. Wahrscheinlicher sei es allerdings, dass mehr Konsumenten auf hochpotentes medizinisches Cannabis umgestiegen sind. Das gibt es ziemlich leicht in Online-Apotheken zu kaufen. Die Regierung hat darauf schon reagiert und strengere Regeln für den Zugang zu medizinischem Cannabis auf den Weg gebracht. Thomas Bremser, Nachrichtenredaktion.
1: Der nach einer tödlichen Messerattacke in einer Regensburger Bankfiliale festgenommene Mann ist 20 Jahre alt. Der Tatverdächtige blieb bei dem Zugriff durch Spezialkräfte der Polizei unverletzt, wie das Polizeipräsidium Oberpfalz mitteilte. Die Einsatzkräfte nahmen den Deutschen demnach in dem Gebäude fest, in dem er zuvor einen anderen Mann mit einem Messer tödlich attackiert haben soll. Und das waren die Nachrichten mit Dirk Zeitler.
0: Das Wetter im RSG-Land.
4: Es geht entspannt in die Nacht, es bleibt oft aufgelockert, stellenweise gibt es ein bisschen Nebel und es kühlt runter auf 11 bis 6 Grad Minimum. Morgen wird es wieder eine Ecke wärmer, bis zu 26 Grad maximal. Dazu lässt sich die Sonne noch oft blicken, es bleibt auch trocken. Samstag wird es dann nochmal deutlich wärmer, bis zu 31 Grad, dann steigen aber auch wieder das Schauer- und das Gewitterrisiko.
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4: Und es gibt eine Sperrung aktuell, die A31 Gronau Richtung Oberhausen. Zwischen Lechten-Ahaus und Gescher-Coesfeld ist komplett gesperrt, da hat es einen Unfall gegeben, Bergungsarbeiten laufen. Es staut sich auf der A1 Dortmund Richtung Köln, zwischen Kreuz Wuppertal Nord und Ronsdorf, 1 Kilometer, 5 Minuten plus. Auf der A40 Venlo Richtung Duisburg, zwischen Kempen und Kerken, 2 Kilometer, 22 Minuten plus. Und auf der A43 Münster Richtung Recklinghausen, zwischen Kreuz Mahl Nord und Mahl Sinsen, 1 Kilometer, 5 Minuten extra. Kommt gut durch.
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0: Ein weiser alter griechischer Philosoph hat mal gesagt, wenn der Campingplatz nicht zum Radio kommt, dann muss das Radio eben zum Campingplatz gehen. In unserem Fall machen wir das so, wir fahren mit Wohnmobil Bertha. Die Kolleginnen Kim Klages und Laura Potting sind unterwegs auf Tour durch NRW. Heute waren sie im Eifelcamp und haben da einiges, ich würde sagen, schmackofatziges erlebt.
1: Wir haben sehr, sehr, sehr nette Nachbarn, die immer wieder auch rüberkommen zum Quatschen. Und gestern haben die mir auch richtig hart beim Zeltaufbau geholfen, mir eine Pumpe gebracht und einen Hammer.
2: Ja, und ich habe rausgefunden, die sind sogar kulinarisch top aufgestellt. Da steht einfach der Thermomix. Hallo!
3: Hallo!
2: Was gibt's denn heute Leckeres im Thermomix?
3: Malzbiergulasch aus dem Thermomix mit Spätzle.
2: Aber wir sind hier schon noch auf dem Campingplatz, ne?
3: Ja, wir haben gestern auch gegrillt, beziehungsweise vorgestern und morgen grillen wir auch wieder.
1: Ja, das ist ja das Schöne am Campen, ne? Du triffst hier dauernd neue Menschen und alle sind entspannt und sind einfach super nett. Wie sagt man auf Niederländisch, dann noch einen schönen Urlaub?
4: Eine feine Vakantie.
1: Dann eine feine Vakantie.
4: Ja, herzlichen Dank.
1: Hallo, wir sind vom Radio.
2: Oh, vom Radio, okay.
1: Ja. Wo kommst du her?
2: Belgien. Wir haben ein bisschen Deutsch am Schüler gelernt. Oh.
1: Habt ihr eine gute Zeit? Gefällt es euch hier?
2: Ja, sehr gut. Ja, es ist sehr schön. Die Kinder sind sehr glücklich hier. Das ist Rosanne, unsere Jüngste. 7 Jahre alt.
5: 7 Jahre alt.
1: Ja, und jetzt, Kim, geht's so langsam. Müssen wir abbauen und aufräumen.
6: Ja, wir fahren schon zum letzten Platz einfach.
1: Boah, ich find's mega schlimm.
6: Ja, ich auch. Ich möchte, dass die Tour noch ein bisschen länger geht.
1: Das wäre schön. Vielleicht kriegen wir die Redaktion dazu, dass wir uns auch ein bisschen länger hier fahren lassen.
6: Bitte, bitte.
0: Nee, eure Campingtour ist bald zu Ende. Aber eine haben wir ja noch im Herbst, eine etwas andere Tour, die Comedy Camp Tour. Und da hören wir gleich mal ein bisschen rein, was Atze Schröder vom Camping hält. In so gut einer halben Stunde. Jetzt hören wir neue Musik von Annika Russo. Kennen vielleicht noch einige von euch. Sie war vor 3 Jahren im deutschen Vorentscheid für den ESC. Hier ist sie mit ihrer neuen Single Red Colored Glasses bei uns.
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0: Das Wetter im RSG-Land.
1: Das ist gar nicht mal so schlecht. Diese Nacht und morgen ist es oft aufgelockert, es soll trocken bleiben. Und nach einer kühlen und stellenweise auch nebligen Nacht geht es morgen rauf auf 22 bis 26 Grad in der Spitze. Dicke Wolken, ein bisschen Regen und Gewitter sind am Samstag dann wahrscheinlich wieder dabei. Zwischendurch aber auch noch sonnig. Und am Samstag wird es auf jeden Fall deutlich wärmer, bis zu 31 Grad sind da drin.
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1: Und wir haben noch ein bisschen dichten Verkehr auf der A1 Dortmund Richtung Köln zwischen Kreuz Wuppertal Nord und Ronsdorf, 4 Minuten plus. Und auf der A3 Köln Richtung Oberhausen zwischen Mettmann und Kreuz Breitscheid noch 1 Kilometer Stau, 2 Minuten extra. Gute Fahrt!
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1: Mit Markus Steinacker und gleich geht's zum Camping mit Atze Schröder. Da kann man ja auch den Nachthimmel sehr gut sehen. Midnight Sky, Miley Cyrus. Was für eine Überleitung. Schönen Abend euch.

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0: Ich kann es absolut verstehen. Wir geben uns in dieser Woche ganz dem Camping hin. Und das tut auch Atze Schröder. 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
3: Ja, nee, ist klar. Camping wird ja immer beliebter. Selbst ich habe mich schon mit dem Gedanken getragen, wenn ich nächste Woche im Bayerischen Hof in München übernachte, in der Thomas-Gottschalk-Suite ein Zelt aufzuschlagen. Weil Camping ist einfach voll im Trend. Mein Papa hat ja immer gesagt, Camping heißt, die eigene Verwahrlosung und unkontrolliertes Daydrinking als Urlaub zu begreifen. Nee, ist klar. Und Ravioli aus der Dose sind dann Dolce Vita auf dem Esbit-Kocher. Ja, aber irgendwann muss es doch an sich haben, wenn man morgens ohne funktionierende Toilette, von Mücken zerstochen und mit einer Mundfäule, die jeden Waschbären verjagt, zur Nachbarparzelle rüberblökt. Moin Güter, du alten Heckenpenner. Gut geschnarcht heute Nacht, wa? Mann. Das kannst du nur mit dem Bier wieder gut machen. Tja, und was sagt Günther dann? Ich war das doch gar nicht. Das war meine Inge. Ich war beim Nachtangeln. So, und das sind sie, die schönen Geschichten vom Campingplatz. Pure Campingromantik. Der eine geht nachts angeln, der andere kümmert sich so lange um die Inge. Ja, man hilft sich gegenseitig. Solidarität unter Campern. Ja, da wird der Hering mehrfach verwendet.
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1: Ich bin Tine Klimach. Bundesgesundheitsministerin Nina Wagen soll übereinstimmenden Medienberichten zufolge neue Kanzleramtschefin werden. Neuer Gesundheitsminister wird demnach CDU-Generalsekretär Carsten Lindemann. Offiziell bestätigt ist das noch nicht.
2: Damit sieht es so aus, als ob der Wechsel von Kanzleramtschef Frei an die Fraktionsspitze der Union zu einem größeren Personalumbau führt. Frei soll nächste Woche zum Nachfolger von Jens Spahn gewählt werden. Dass Warken dafür ins Kanzleramt geht, ist nicht überraschend. Sie galt zuletzt als Wunschkandidatin von Friedrich Merz, der etwa ihre Rolle bei der Gesundheitsreform immer wieder lobte. Ihre Arbeit im Ministerium übernimmt dann wohl Carsten Linnemann. Der hatte schon nach der Bundestagswahl die Chance, ins Kabinett zu wechseln, blieb da aber noch lieber Generalsekretär. Aus Berlin, Thomas Brockt.
1: Großeinsatz der Polizei in Regensburg. In einer Bankfiliale ist ein Mann bei einem Messerangriff tödlich verletzt worden. Der mutmaßliche Täter wurde festgenommen.
3: Nach Angaben der Polizei handelt es sich bei dem Verdächtigen um einen 20 Jahre alten Deutschen. Ein Mann wurde bei einem Angriff in der Bankfiliale schwer verletzt und starb später im Krankenhaus. Zwei weitere Menschen, die sich noch in der Bank befanden, wurden von Spezialkräften unverletzt aus dem Gebäude gebracht. Die Polizei ermittelt wegen eines Tötungsdelikts und eines Raubüberfalls. Wie es zu der Tat kam und welche Rolle Opfer und Täter zueinander hatten, ist derzeit noch unklar. Aus Regensburg, Julia Wasilkow.
1: Die Sozialausgaben sind im vergangenen Jahr auf fast ein Drittel der Wirtschaftsleistung in Deutschland gestiegen. Laut Bundesregierung gab es Ausgabesteigerungen in allen Sozialversicherungssystemen. Insgesamt machten die Ausgaben für Rente, Gesundheit, Pflege und ähnliche Leistungen 32% des Bruttoinlandsprodukts aus, wie aus dem vom Sozialministerium veröffentlichten Bericht hervorgeht. Zum Sport. Knapp 4 Wochen nach dem bitteren WM-Ausscheiden steht der Deutsche Fußballbund vor der Klärung der wichtigsten Personalie für die Nationalmannschaft. Bei einer Pressekonferenz soll Jürgen Klopp am Vormittag in der DFB-Zentrale als neuer Bundestrainer und damit als Nachfolger von Julian Nagelsmann vorgestellt werden. Vorangegangen waren in den vergangenen Tagen intensive Verhandlungen, sowohl zwischen DFB und dem 59-Jährigen als auch mit Red Bull als Klopps bisherigem Arbeitgeber.
0: Das Wetter im RSG-Land.
4: Das wird ein bisschen besser. Am Abend und in der Nacht gibt es meistens nur wenige Wolken. Stellenweise gibt es Nebel. Und es kühlt ein bisschen mehr ab. 11 bis 6 Grad Minimum. Morgen geht es dafür rauf. Wir kriegen 22 bis 26 Grad in der Spitze. Dazu einen trockenen Sonne-Wolken-Mix. Der Samstag ist erst auch freundlich. Später ist ein bisschen Regen möglich. Hier und da auch ein Gewitter.
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4: Kurz nach 10 und wir haben noch eine Meldung von der A1 Dortmund Richtung Köln. Zwischen Kreuz Wuppertal Nord und Ronsdorf noch 1 Kilometer Stau, 4 Minuten plus. Die A3 Köln Richtung Oberhausen zwischen Mettmann und Kreuz Breitscheid, 1 Kilometer Stau, 3 Minuten plus. Und die A40 Essen-Duisburg zwischen Essen-Zentrum und Holsterhausen, dichter Verkehr und 3 Minuten extra.
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4: Mit Markus Steinacker. Wer Ruhe und Entspannung will, der ist bei den beiden.

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0: Poolpartys in L.A., Tourstress, Liebesleben, einer der meistgehörten Podcasts in Deutschland. Ja, die beiden haben ein ziemlich turbulentes Leben. Bill und Tom Kaulitz. Seit ein paar Jahren haben sie auch ihre eigene Netflix-Show und da gibt's jetzt Nachschub. Die dritte Staffel von Kaulitz und Kaulitz startet. Kollege Leo Achigi, was ist diesmal neu?
1: Vor allem geht's diesmal zurück dahin, wo das ganze Tokyo Hotel-Ding mal angefangen hat. Bill und Tom fahren zurück in ihre alte Heimat Sachsen-Anhalt nach Leutsche bei Magdeburg, stehen wieder vor ihrem alten Haus, treffen ehemalige Mitschüler beim Klassentreffen und sprechen ziemlich offen darüber, wie schwierig ihre Kindheit auch teilweise war.
2: Du hast aber, glaube ich, noch unverarbeitetes Trauma.
3: Ja, Leutsche war Gefängnis.
2: Hier, da, genau. Das ist unser Haus.
3: Ich habe wirklich ganz, ganz finstere Gedanken gehabt.
1: Bill hat schon vorab gesagt, in dieser Staffel würden sie noch deutlich mehr zulassen als bisher. Netflix selbst kündigt die Staffel als Reise in ihre Vergangenheit an.
0: Es klingt jetzt schon fast verdächtig ernst für zwei Menschen, bei denen sonst irgendwann jemand mit Champagner in den Pool fällt.
1: Ja, keine Sorge, das Kaulitz-Chaos ist offenbar weiterhin sehr intakt. Bill nimmt sich zum Beispiel einen sogenannten Männer-Detox vor, also erstmal keine Dates. Tom unterstützt seinen Bruder dabei auf seine ganz eigene, fürsorgliche Art und schenkt ihm einen Keuschheitsgürtel für Männer.
4: Wir müssen uns gesünder ernähren.
3: Einmal öfter zum Arzt gehen.
2: Marathon laufen.
4: Muss pinkeln.
2: Nein. Alkoholfreies Bier. Eine Staffel der absoluten Veränderung.
1: Dazu kommen natürlich noch die Partyfreude der beiden und die Kauffreude auch.
2: Ich hab ein neues Haus gekauft.
0: Oh je, also doch alles beim Alten. Warum soll Staffel 3 trotzdem persönlicher werden?
1: Wir haben schon drüber gesprochen, sie fahren in ihre Heimat zurück und es geht diesmal noch stärker um die Beziehung zwischen den beiden. Dafür haben sie sich sogar einen Life-Coach dazu geholt, sprechen auch über alte familiäre Konflikte. Und beide haben auch gesagt, dieses Klassentreffen, was da stattfindet, das war einer der schönsten Momente des vergangenen Jahres. Also es bleibt sehr viel Partymaus dabei, aber diesmal offenbar mit ein bisschen mehr Vergangenheit im Gepäck.
0: Staffel 3 von Kaulitz und Kaulitz läuft ab sofort bei Netflix. Kollege Leo Arigi hatte die Infos dazu. Vielen Dank. Wenn ihr mich sucht, ich bin drüben bei Arte. Kunstdokus gucken.

0: Das Wetter im RSG-Land.
1: Es wird ein bisschen angenehmer. Durch die Nacht kommen wir trocken, die Wolken lockern auch öfter mal wieder auf und es wird ein bisschen kühler, 11 bis 6 Grad Minimum. Morgen geht's mit einem schönen Sonne-Wolken-Mix weiter und es wird wieder wärmer, bis 26 Grad. Samstag knacken wir stellenweise wieder die 30, aber dann wird's auch wieder wechselhafter, Gewitter und kurze Schauer sind damit dabei.
0: RSG Verkehr.
1: Und wir haben jetzt noch Stau auf der A3. Köln Richtung Oberhausen zwischen Mettmann und Kreuz Breitscheid. 1 Kilometer, 4 Minuten plus. Und auf der A33 Bielefeld Richtung Bridon zwischen Borchen und Etteln. 3 Kilometer und 4 Minuten plus. Kommt gut durch.
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1: Mit Markus Steinacker kommt entspannt in und durch die Nacht mit entspannter Musik hier von Alex Warren und Ordinary.

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0: Witzig, da habe ich vorgestern noch über den neuen Track von Super High gesprochen. Kennt ihr noch von dem Song hier, Following the Sun? Den haben sie ja zusammen mit Nika gemacht, britisch-schwedisches Elektropop-Duo. Und jetzt legen nach Super High auch Nika selbst nach. Sie haben jetzt einen Song, Drive, am Start. Und ja, was es damit auf sich hat, haben sie uns im Interview verraten.
1: The song is about getting out of your comfort zone with someone who's always up for an adventure, with no big plans or destination, just good company in the open road. And we really hope you like it.
0: Also der Song geht darum, aus seinem gewohnten Umfeld auszubrechen, aus der Komfortzone, mit jemandem, der oder die immer auf Abenteuer aus ist. Keine großen Pläne oder Ziele, einfach gute Gesellschaft und die weite, große, offene Straße. Quasi also der Nase nach. Und sie hoffen, dass wir den Song mögen. Geben wir dem eine Chance? Ich denke ja. Hier sind Nika mit Drive für euch.
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1: Ich bin Tine Klimach. Nach dem Rücktritt von Jens Spahn als Unionsfraktionschef dreht Kanzler Merz am Personalkarussell. Nach dpa-Informationen soll Gesundheitsministerin Nina Wagen auf den Posten von Thorsten Frey im Kanzleramt wechseln, der, wie bereits bekannt, Spahns Nachfolger antritt. Für sie soll CDU-Generalsekretär Carsten Lindemann Gesundheitsminister werden. Kanzler Merz wird die Entscheidungen voraussichtlich am Vormittag der Öffentlichkeit präsentieren. Die EU verhängt gegen Google wegen unfairer Geschäftspraktiken eine Strafe von 890 Millionen Euro. Der US-Konzern hat nach Ansicht der Europäischen Kommission mit seiner Suchmaschine sowie dem App-Marktplatz Google Play Wettbewerbsregeln verletzt.
2: Damit riskiert die EU-Kommission einen neuen Konflikt mit US-Präsident Trump. Der hat früher schon Gegenmaßnahmen angedroht. Die EU-Kommission bestraft Google für die Verletzung von Wettbewerbsregeln mit dem App-Marktplatz Google Play. Dabei würden nämlich eigene Produkte stärker hervorgehoben und besser platziert als andere. Google hat erklärt, wenn man die EU-Forderungen erfüllen wolle, müsse man Echtzeitsuchfunktionen, etwa bei Hotel- und Flugsuchen, entfernen und Sicherheitsfunktionen ebenfalls. Vermutlich sieht man sich vor Gericht wieder. Aus Brüssel, Dieter Ebeling.
1: Im Südwesten Europas kämpft die Feuerwehr weiter gegen Waldbrände. Ein besonders großer wütet an der französischen Atlantikküste bei Bordeaux. Dort wurden inzwischen fast 20.000 Menschen vorsorglich evakuiert. Die meisten von ihnen Urlauber.
3: Der Brand ist noch immer nicht unter Kontrolle und die Feuerwehr kämpft mit einem Großaufgebot gegen ein Wiederaufflammen des Feuers an verschiedenen Stellen, hieß es von den Behörden vorhin. Immerhin habe der Brand sich aber nicht in andere Bereiche verlagert. Mit Löschflugzeugen, hunderten Feuerwehrautos und Unterstützung aus anderen Regionen Frankreichs sind die Brandbekämpfer im Einsatz. Tausende evakuierte Urlauber, darunter auch etliche Deutsche, warten unterdessen in Ausweichquartieren darauf, wie es mit ihrem Urlaub weitergeht. Klarheit gibt es noch nicht. Aus Paris, Michael Evers.
1: Nach dem tödlichen Angriff in einer Regensburger Bankfiliale soll der festgenommene 20-jährige Deutsche dem Haftrichter vorgeführt werden. Er soll mit einem Messer auf einen Mann in der Bank eingestochen haben, der später im Krankenhaus starb. Polizei und Staatsanwaltschaft ermitteln wegen eines Tötungsdelikts und eines Raubüberfalls. Am Mittag wollen sie in einer Pressekonferenz weitere Details zu dem Fall bekannt geben.
0: Das Wetter im RSG-Land.
4: Es geht entspannt in die Nacht, es bleibt oft aufgelockert, stellenweise gibt es ein bisschen Nebel und es kühlt runter auf 11 bis 6 Grad Minimum. Morgen wird es wieder eine Ecke wärmer, bis zu 26 Grad maximal. Dazu lässt sich die Sonne noch oft blicken, es bleibt auch trocken. Samstag wird es dann nochmal deutlich wärmer, bis zu 31 Grad, dann steigen aber auch wieder das Schauer- und das Gewitterrisiko.
0: RSG Verkehr.
4: Und wir haben immer noch ein bisschen stockenden Verkehr auf der A3 Köln Richtung Oberhausen. Zwischen Mettmann und Kreuzratingen Ost 2 Minuten plus da. Und auf der A42 Kamp-Lindfort Richtung Dortmund zwischen Oberhausen Neue Mitte und Bottrop Süd dichter Verkehr und 3 Minuten extra. Gute Fahrt.
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4: Mit Markus Steinacker und 90er Vibes hier für euch. Ace of Base, The Sign. Und gleich Taylor Swift, I Knew It, I Knew You. Eine angenehme Nacht allerseits.

0: Ja, zum Glück gibt's Radio, ne? Also, wenn du manchmal nachts in der Glotze rumsäppst, da läuft fast nur Schrott. Ich frag mich, wie das im Paralleluniversum ist. Komm, wir schalten mal raus zu Kollege Andreas Grunwald.
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2: Hallo, hallo, ich rufe unseren Mann im Paralleluniversum, Andreas Grunwald. Kannst du mich hören?
3: Hallo, Steini, wie immer. Natürlich, ich kann dich hören.
2: Wie schön. Was machst du gerade?
3: Ja, hier ist gerade auch Nacht, wie bei euch. Ja, und ich hänge gerade hier so ein bisschen vorm Fernseher.
2: Okay, und was läuft?
3: Ja, du wirst es nicht glauben, hier laufen auch nachts Dokus.
2: Lass mich raten, immer wieder dieselben?
3: Nee, jede Nacht läuft hier eine komplett neue Folge.
2: Ach was.
3: Und weißt du, was das Beste ist?
2: Was denn?
3: Es läuft keine Werbung zwischendurch.
2: Wahnsinn! Andreas Grunwald im Paralleluniversum. Wir bleiben dran.
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0: Das Wetter im RSG-Land.
1: Das ist gar nicht mal so schlecht. Diese Nacht und morgen ist es oft aufgelockert, es soll trocken bleiben. Und nach einer kühlen und stellenweise auch nebligen Nacht geht es morgen rauf auf 22 bis 26 Grad in der Spitze. Dicke Wolken, ein bisschen Regen und Gewitter sind am Samstag dann wahrscheinlich wieder dabei. Zwischendurch aber auch noch sonnig. Und am Samstag wird es auf jeden Fall deutlich wärmer, bis zu 31 Grad sind da drin.
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1: 11:30 und wir haben noch ein bisschen stockenden Verkehr auf der A42 Dortmund-Kamp-Lindfort zwischen Duisburg-Beek und Baal. 1 Kilometer, 7 Minuten plus. Auf der A44 Kassel Richtung Dortmund zwischen Marsberg und Lichtenau. 2 Kilometer Stau, 2 Minuten plus. Und auf der A445 Hamm Richtung Arnsberg zwischen Werlzentrum und Neheim. 2 Kilometer, seid ihr in 4 Minuten durch. Gute Fahrt.
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1: Markus Steinacker hier. Angenehme Nacht euch!

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0: Wie, ihr kennt unseren Schwestersender noch nicht. Radio Mixtape ist der Hammer, der Rock'n'Roll Rodeo Hammer. Hier, gerade erst hatten wir wieder The Boss Hoss am Start. Das klingt so.
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2: 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Back on track hier bei Rodeo Radio.
3: Die guten Donners.
4: Ja, auch eine Band, die wir wahrscheinlich nicht viele von euch da draußen kennen werden. 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
3: I'll be back von den guten Bosshäusern.
4: 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Und checkt mal das Video zu I'll be back mit Arnold und uns.
5: Da fällt mir ein, wir haben mit einem der größten Hollywood-Stars einen Film gedreht.
4: Quasi. Das
5: macht uns quasi zu Filmstars.
3: Wir müssen ja erst anfangen. Wir haben das erst 6-7 gemacht und wir machen das jetzt die nächsten 10 Jahre.
4: Also ja. Bis dahin.
3: Alles Gute, passt auf euch auf.
4: Ciao.
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1: Ich bin Tine Klimach. Der US-Präsident kann nicht nachgeben. Heute läuft der gesetzliche Rahmen für Trumps globale Zölle aus. Und nun hat er eine neue Grundlage für Zölle gefunden. Wegen angeblich unzureichender Maßnahmen gegen Zwangsarbeit hat die US-Regierung auf Importe von 60 Handelspartnern einen Zoll von 10 bzw. 12,5% angekündigt. Darunter fallen auch bestimmte Produkte aus der Europäischen Union. Bundeskanzler Friedrich Merz schnürt nach dem Rücktritt von Fraktionschef Jens Spahn ein großes Personalpaket. Nach Informationen der Deutschen Presseagentur sollen weitere Personalentscheidungen fallen. Gesundheitsministerin Nina Wagen soll unter anderem auf den Posten von Thorsten Frey im Kanzleramt wechseln.
2: Damit sieht es so aus, als ob der Wechsel von Kanzleramtschef Frey an die Fraktionsspitze der Union zu einem größeren Personalumbau führt. Frey soll nächste Woche zum Nachfolger von Jens Spahn gewählt werden. Dass Warken dafür ins Kanzleramt geht, ist nicht überraschend. Sie galt zuletzt als Wunschkandidatin von Friedrich Merz, der etwa ihre Rolle bei der Gesundheitsreform immer wieder lobte. Ihre Arbeit im Ministerium übernimmt dann wohl Carsten Linnemann. Der hatte schon nach der Bundestagswahl die Chance, ins Kabinett zu wechseln, blieb da aber noch lieber Generalsekretär. Aus Berlin, Thomas Brockt.
1: Die Teillegalisierung von Cannabis hat offensichtlich Folgen. Seit der Freigabe kamen mehr Menschen wegen der Droge in deutsche Krankenhäuser. Das schreiben Wissenschaftler im Fachjournal Deutsches Ärzteblatt International.
3: Die Wissenschaftler sehen mehr akute Vergiftungen durch Cannabis und mehr dadurch ausgelöste Psychosen. Allerdings sei der Anstieg moderat. Die Forscher diskutieren zwei mögliche Gründe. Erstens sei es denkbar, dass mehr Menschen Cannabis konsumieren. Wahrscheinlicher sei es allerdings, dass mehr Konsumenten auf hochpotentes medizinisches Cannabis umgestiegen sind. Das gibt es ziemlich leicht in Online-Apotheken zu kaufen. Die Regierung hat darauf schon reagiert und strengere Regeln für den Zugang zu medizinischem Cannabis auf den Weg gebracht. Thomas Bremser, Redaktion.
1: Der in einer Regensburger Bankfiliale getötete Mann war ein Mitarbeiter des Unternehmens. Man sei zutiefst bestürzt über den Verlust des Kollegen infolge dieses tragischen Unfalls, teilte die Hypovereinsbank am Abend mit. Ein 20-jähriger Deutscher soll mit einem Messer auf den Mitarbeiter in der Bank eingestochen haben, der später im Krankenhaus starb. Der mutmaßliche Täter soll heute dem Haftrichter vorgeführt werden.
0: Das Wetter im RSG-Land.
4: Also für Ende Juli, finde ich, ist das schon eine relativ frische Nacht. 6 bis 11 Grad, dazu kaum eine Wolke am Himmel. Wärmer wäre feiner, aber dafür wird es nachher wärmer. 22 bis 26 Grad, hier und da starten wir erst nochmal mit Wolken in den Freitag. Und ansonsten kommt die Sonne nachher auch raus. Der Samstag ist dann gering bewölkt und klar, das Ganze bei Temperaturen so bis 31 Grad. Am Sonntag, da kommt dann eventuell wieder ein bisschen Regen zu uns.
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5: A57 Krefeld-Köln zwischen Dormagen und Köln-Worringen. 1 Kilometer Stau. Wir wünschen allen unterwegs gute Fahrt.
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4: Und damit sind wir auch schon im Freitag. Der DFB soll ja heute Jürgen Klopp als neuen Nationaltrainer verpflichten. Ich sag mal so, dabei wäre jetzt auch günstig Jens Spahn frei. Falls Sie es sich nochmal überlegen wollen. Keine Ahnung.

0: Hooters, Johnny B. Wir geben uns in dieser Woche ganz dem Camping hin und das tut auch Atze Schröder. 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Von Anfang an war er dabei und in diesem Herbst sind wir ja wieder mit dem Comedy-Camp auf Tour. 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
3: Ja, nee, ist klar. Camping wird ja immer beliebter. Selbst ich habe mich schon mit dem Gedanken getragen, wenn ich nächste Woche im Bayerischen Hof in München übernachte, in der Thomas-Gottschalk-Suite ein Zelt aufzuschlagen. Weil Camping ist einfach voll im Trend. Mein Papa hat ja immer gesagt, Camping heißt, die eigene Verwahrlosung und unkontrolliertes Daydrinking als Urlaub zu begreifen. Nee, ist klar. Und Ravioli aus der Dose sind dann Dolce Vita auf dem Esbit-Kocher. Ja, aber irgendwann muss es doch an sich haben, wenn man morgens ohne funktionierende Toilette, von Mücken zerstochen und mit einer Mundfäule, die jeden Waschbären verjagt, zur Nachbarparzelle rüberblökt. Moin Güter, du alten Heckenpenner. Gut geschnarcht heute Nacht, wa? Mann. Das kannst du nur mit dem Bier wieder gut machen. Tja, und was sagt Günther dann? Ich war das doch gar nicht. Das war meine Inge. Ich war beim Nachtangeln. So, und das sind sie, die schönen Geschichten vom Campingplatz. Pure Campingromantik. Der eine geht nachts angeln, der andere kümmert sich so lange um die Inge. Ja, man hilft sich gegenseitig. Solidarität unter Campern. Ja, da wird der Hering mehrfach verwendet.
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2: Ganz schön frisch in dieser Nacht, ne? 6 bis 11 Grad, kaum eine Wolke am Himmel. Das hatten wir Ende Juli schon weitaus wärmer. Aber nachher wird's warm, bis zu 26 Grad. Das ist recht angenehm. Das ist ein normaler Sommertag. Das lassen wir uns gefallen. Die Sonne kommt nachher auch mal raus. Vorher noch ein paar Wolken, aber nachher dann auch sehr viel Platz für Sonne. Der Samstag, der wird dann richtig sonnig und dann sogar Temperaturen bis stellenweise 31 Grad. Am Sonntag kommt dann wieder ein bisschen Regen zu uns.
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3: A57 Krefeld-Köln zwischen Dormagen und Köln-Worringen. 1 Kilometer Stau. Wir wünschen allen unterwegs gute Fahrt.
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2: Eine schöne Nacht mit uns. Ich weiß nicht, habt ihr Schuhe an? Socken an oder so? Ich habe keine Ahnung, aber zumindest Loreen, Sängerin aus Schweden, die braucht das nicht, weil zumindest bei ihren Auftritten steht sie immer barfuß auf der Bühne. Ich weiß nicht, ob sie sich keine Schuhe leisten kann oder ob sie keine bekommen hat, man weiß es nicht. Aber jetzt im Sommer finde ich das ja vollkommen in Ordnung. Blöd ist, wenn sie einen Auftritt Open Air im Winter hat. In so einem Weihnachtsdorf oder so. Das könnte kalt werden. Naja gut. Loreen jetzt mit Euphoria. What?

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2: Wie viel Spaß kann man in einem Treppenhaus haben? In Köln, in einem, wie erkläre ich es, in einem gewissen Etablissement, wo man in Zimmern Spaß haben kann, also nicht alleine, meistens zu zweit. Jetzt habe ich es aber genug verklausuliert, oder? Ihr wisst, was ich meine, oder? So. Da muss der Betreiber an die Stadt Köln immer Vergnügungssteuer bezahlen, weil da ist ja auch Vergnügen in den Zimmern, ja? Die werden nach Quadratmeter des Etablissements berechnet. Die Stadt Köln hat aber das Treppenhaus in diesem Etablissement mitgerechnet, weil sie auch den Bereich als Vergnügungsbereich ansieht. Darauf hat der Betreiber jetzt geklagt und gesagt, hey, Vergnügen findet ja nur in den Zimmern statt, doch nicht im Treppenhaus, ja? Durchs Treppenhaus muss man halt nur gehen, um auf diese Zimmer zu kommen, um dort halt, ihr wisst schon. Das Verwaltungsgericht in Düsseldorf hat jetzt aber entschieden, das Treppenhaus ist nicht zum Vergnügen da und darf nicht für die Vergnügungssteuer in Köln berechnet werden. Anders gefragt, wenn man jetzt im Treppenhaus knickknack, ist das dann steuerfrei?
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1: Ich bin Tine Klimach. Die US-Regierung hat auf die Einfuhren von 60 Handelspartnern einen Zoll von 10 bzw. 12,5% angekündigt, wegen angeblich unzureichender Maßnahmen gegen Zwangsarbeit. Darunter fallen auch bestimmte Produkte aus der Europäischen Union.
2: Pünktlich mit Ablauf der Frist für die bisherigen globalen Zölle um 6 Uhr morgens deutscher Zeit setzt Trump die neuen Abgaben in Kraft. Diese Zölle nun sollen juristisch unanfechtbar sein. Mit einer neuen und sehr abstrusen Begründung, angeblich unzureichenden Maßnahmen gegen Zwangsarbeit in vielen Ländern. Je nach Handelspartner werden Zölle von 10 bis 12,5% fällig. Die Europäische Union wird da gemeinsam mit Taiwan, Japan und der Schweiz genannt. Aus den USA, Tina Eck.
1: Nach dem Rücktritt von Jens Spahn als Unionsfraktionschef dreht Kanzler Merz am Personalkarussell. Nach dpa-Informationen soll Gesundheitsministerin Nina Waken auf den Posten von Thorsten Frey im Kanzleramt wechseln, der, wie bereits bekannt, Spahns Nachfolger antritt. Für sie soll CDU-Generalsekretär Carsten Lindemann Gesundheitsminister werden. Kanzler Merz wird die Entscheidungen voraussichtlich am Vormittag der Öffentlichkeit präsentieren. Die EU verhängt gegen Google wegen unfairer Geschäftspraktiken eine Strafe von 890 Millionen Euro. Der US-Konzern hat nach Ansicht der Europäischen Kommission mit seiner Suchmaschine sowie dem App-Marktplatz Google Play Wettbewerbsregeln verletzt.
3: Damit riskiert die EU-Kommission einen neuen Konflikt mit US-Präsident Trump. Der hat früher schon Gegenmaßnahmen angedroht. Die EU-Kommission bestraft Google für die Verletzung von Wettbewerbsregeln mit dem App-Marktplatz Google Play. Dabei würden nämlich eigene Produkte stärker hervorgehoben und besser platziert als andere. Google hat erklärt, wenn man die EU-Forderungen erfüllen wolle, müsse man Echtzeitsuchfunktionen, etwa bei Hotel- und Flugsuchen, entfernen und Sicherheitsfunktionen ebenfalls. Vermutlich sieht man sich vor Gericht wieder. Aus Brüssel, Dieter Ebeling.
1: Zum Sport. Knapp 4 Wochen nach dem bitteren WM-Ausscheiden steht der Deutsche Fußballbund vor der Klärung der wichtigsten Personalie für die Nationalmannschaft. Bei einer Pressekonferenz soll Jürgen Klopp am Vormittag in der DFB-Zentrale als neuer Bundestrainer und damit als Nachfolger von Julian Nagelsmann vorgestellt werden.
0: Das Wetter im RSG-Land.
4: Kalte Nacht, würde ich mal sagen. Also zumindest kalt für den Sommer. Nur 6 bis 11 Grad. Das finde ich für Ende Juli relativ frisch. Nachher geht es dafür hoch mit den Temperaturen. 26 Grad so im Tagesverlauf. Ein paar Wolken sind am Morgen noch unterwegs. Nachher kämpft sich dann aber immer mehr die Sonne durch. Und der Samstag wird dann richtig schön mit bis zu 31 Grad. Bevor es am Sonntag dann wieder schlechter wird, dann kommt auch der Regen zurück.
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5: A57 Krefeld-Köln zwischen Dormagen und Köln-Worringen 1 Kilometer Stau. Wir wünschen allen unterwegs gute Fahrt.
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4: Jetzt bei uns, damit ihr gut durch die Nacht kommt, ein richtig cooler Song von Apache 207 und I Liver. Song heißt Wunder. Damit rette ich euch die Nacht, ich weiß es.

0: Ich sag's ganz ehrlich, meine Frau wird es wieder gucken wollen und ich gucke mit, aber vielleicht habe ich ja Glück und ich schlafe ein. Das ist nicht so meins, aber trotzdem, alle sind total scharf auf diese Netflix-Show. Es geht um das Leben von Bill und Tom Kaulitz. Mittlerweile startet jetzt Staffel 3. Es gibt anscheinend noch sehr viel zu erzählen von diesen beiden Jungs. Kollege Leo Arrighi, was ist diesmal neu?
1: Vor allem geht es diesmal zurück dahin, wo das ganze Tokyo Hotel Ding mal angefangen hat. Bill und Tom fahren zurück in ihre alte Heimat Sachsen-Anhalt nach Leutsche bei Magdeburg, stehen wieder vor ihrem alten Haus, treffen ehemalige Mitschüler beim Klassentreffen und sprechen ziemlich offen darüber, wie schwierig ihre Kindheit auch teilweise war.
2: Du hast aber, glaube ich, noch unverarbeitetes Trauma.
3: Ja, Leutsche war Gefängnis.
2: Hier, da, genau.
3: Das ist unser Haus. Ich habe wirklich ganz, ganz finstere Gedanken gehabt.
1: Bill hat schon vorab gesagt, in dieser Staffel würden sie noch deutlich mehr zulassen als bisher. Netflix selbst kündigt die Staffel als Reise in ihre Vergangenheit an.
0: Oh mein Gott, das klingt ja verdächtig ernst für zwei Menschen, bei denen sonst irgendjemand mit Champagner in einem Pool fällt. Ja,
1: keine Sorge, das Kaulitz-Chaos ist offenbar weiterhin sehr intakt. Bill nimmt sich zum Beispiel einen sogenannten Männer-Detox vor, also erstmal keine Dates. Tom unterstützt seinen Bruder dabei auf seine ganz eigene, fürsorgliche Art und schenkt ihm einen Keuschheitsgürtel für Männer.
0: Natürlich.
3: Wir müssen uns gesünder ernähren. Einmal öfter zum Arzt gehen. Marathon laufen.
2: Muss pinkeln.
3: Nein. Alkoholfreies Bier. Eine Staffel der absoluten Veränderung.
1: Dazu kommen natürlich noch die Partyfreude der beiden und die Kauffreude auch.
2: Ich hab ein neues Haus gekauft.
0: Alle Informationen über Bill und Tom Kaulitz habe ich gegen meinen Willen erfahren. So, es soll aber trotzdem persönlicher werden in dieser Staffel, oder?
1: Wir haben schon drüber gesprochen, sie fahren in ihre Heimat zurück und es geht diesmal noch stärker um die Beziehung zwischen den beiden. Dafür haben sie sich sogar einen Life-Coach dazu geholt, sprechen auch über alte familiäre Konflikte. Und beide haben auch gesagt, dieses Klassentreffen, was da stattfindet, das war einer der schönsten Momente des vergangenen Jahres. Also, es bleibt sehr viel Partymaus dabei, aber diesmal offenbar mit ein bisschen mehr Vergangenheit im Gepäck.
0: Staffel 3 von Kaulitz und Kaulitz läuft ab heute bei Netflix. Kollege Leo Arrighi hat schon geguckt. Vielen Dank. Jetzt weiß ich alles und kann mitreden.
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0: Das Wetter im RSG-Land.
1: Also für Ende Juli, finde ich, ist das schon eine relativ frische Nacht. 6 bis 11 Grad, dazu kaum eine Wolke am Himmel. Wärmer wäre feiner, aber dafür wird es nachher wärmer. 22 bis 26 Grad. Hier und da starten wir erst nochmal mit Wolken in den Freitag. Und ansonsten kommt die Sonne nachher auch raus. Der Samstag ist dann gering bewölkt und klar. Das Ganze bei Temperaturen so bis 31 Grad. Am Sonntag, da kommt dann eventuell wieder ein bisschen Regen zu uns.
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2: A1 Köln-Dortmund zwischen Köln-Niel und Kreuz Leverkusen-West. 1 Kilometer Stau, 5 Minuten Zeitverlust. Und A57 Krefeld-Köln zwischen Dormagen und Köln-Worringen. 1 Kilometer stockender Verkehr. Wir wünschen allen unterwegs gute Fahrt.
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1: So, richtig viel los in diesen Sommerferien im politischen Berlin. Sind die alle schon im Urlaub? Ich weiß es gar nicht. Aber auf jeden Fall, die Union hat den Nachfolger für Jens Spahn als Fraktionsvorsitzenden gefunden. Ihr habt es bei uns ja immer wieder in den Nachrichten gehört. Wichtigstes Kriterium, warum man sich für Thorsten Frei entschieden hat? Die Familienplanung ist abgeschlossen. Das war wichtig. Gary Halliwell jetzt mit It's Raining Man. Ich wünsche euch eine schöne Nacht. Kommt gut durch mit uns.

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0: Wahnsinn, Shakira und Die Die. Habt ihr es gesehen? In der Halbzeitshow Shakira barfuß, wie sie da getanzt hat. Und da hat meine Frau mich gefragt, wie alt ist denn Shakira eigentlich nochmal? 50. Also die geht auf die 50 zu. 49 ist sie. Nächstes Jahr wird sie 50. Und ich muss ganz ehrlich sagen, die sah noch aus wie 28. Und wie wild sie da ihre Hüften geschwungen hat. Das war ja nicht geschwungen, das war ja regelrecht geschlagen. Ich hatte immer regelrecht Angst um die Kinder, die links und rechts neben ihr getanzt haben, dass sie durch den Hüftenschwung eins dieser Kinder einfach mal so pong ausnockt. Nur mit der Hüfte.
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1: Ich bin Tine Klimach. Heute läuft der gesetzliche Rahmen für Trumps globale Zölle aus. Und nun hat er eine neue Grundlage für Zölle gefunden. Wegen angeblich unzureichender Maßnahmen gegen Zwangsarbeit hat die US-Regierung auf Importe von 60 Handelspartnern einen Zoll von 10 bzw. 12,5% angekündigt. Darunter fallen auch bestimmte Produkte aus der Europäischen Union. Bundeskanzler Friedrich Merz schnürt nach dem Rücktritt von Fraktionschef Jens Spahn ein großes Personalpaket. Nach Informationen der Deutschen Presseagentur sollen weitere Personalentscheidungen fallen. Gesundheitsministerin Nina Wagen soll unter anderem auf den Posten von Thorsten Frey im Kanzleramt wechseln.
2: Damit sieht es so aus, als ob der Wechsel von Kanzleramtschef Frey an die Fraktionsspitze der Union zu einem größeren Personalumfang